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Eine neue Ausgabe Rock Metal ist an der Reihe. Ich bin Earthman from the Underground, naja, und der sagt wie immer: Hallo, Leute.

Jawohl, Thüringen. Vor vielen, vielen, vielen Jahren hat mich mal eine Person hier aus Erfurt informiert. Es gibt das Rennsteiglied, die heimliche Nationalhymne Thüringens, ja, da auch in Metal-Version. Ja, und das war jetzt eben diese Metal-Version. Und warum habe ich euch jetzt das Rennsteiglied gespielt? Dieses Lied, das Rennsteiglied, konnte vor kurzem seinen 75. Geburtstag feiern. Also Rennsteigjubiläum, um das mal ganz einfach zu formulieren. Und die Texte, die muss ich euch jetzt mal vorlesen. Das Rennsteiglied ist ein in Thüringen und darüber hinaus bekanntes dreistrophiges Wanderlied. Der Text stammt von Karl Müller, die Musik von Herbert Roth. Das Lied handelt von der Verbundenheit zu Thüringen, seiner Natur und den Erlebnissen beim Wandern am Rennsteig und wurde am 15. April 1951 im Gemeindesaal von Hirschbach bei Suhl von Herbert Roth und Waltraud Schulz erstmals öffentlich gesungen. Und dieser erwähnte Gemeindesaal, das ist heute das Hotel und Gasthof zum Goldenen Hirsch. Das Rennsteiglied gilt als heimliche Nationalhymne Thüringens. Es ist bekannter als die eigentliche Thüringer Hymne Thüringen, holdes Land. Und die Metal-Version, ja, die stammt von irgendeiner Formation namens Sepulchrum. Spannende Sache, aber man muss es wirklich wissen, sonst findet man die ganze Sache nicht. So, worum geht es heute? Ich stelle euch heute die Band Averium aus Deutschland vor. Die Musik, naja, die kommt natürlich zum einen von der Band, aber dann natürlich auch aus verschiedenen Genrebereichen. Es wird also doch musikalisch bunt. Die Musik zusammengestellt haben Wolfgang Kesse und meine Person namens Earthman from the Underground. Und damit ihr wisst, wie die Musik von Averium klingt, gibt es jetzt mal gleich den ersten Titel von der Band.

So klingt Averium. Der Titel What About Me aus dem Album Time mit Veröffentlichung 2017. Und What About über Averium, das kommt etwas später. Vor einigen Tagen, das ist noch gar nicht lange her, da habe ich von einer Promotion-Agentur eine E-Mail erhalten und da stand was drin von Chef Toller Adriens. Und das Ganze ist ein Musikprojekt von Darin Chef, Christian Tolle und Morris Adriens. Und an der Stelle muss ich das ja mal ansagen, das ist kommende Musik, denn das Album Let It Stop the World wird am 26. Juni 2026 veröffentlicht. Ja, und da hört ihr jetzt den gleichnamigen Titel Let It Stop the World.

ganz neue Musik von der Band Hardline konntet ihr jetzt hören. Der Titel, der nennt sich Reis Bauf nur 4 aus dem neuen Werk Schaut. Ja, und der Sänger von Hardline, das ist kein geringerer als wie Johnny Gioeli, der ja auch, naja, Axel Rudi Pell seine Stimme verleiht. Und interessante Mucke, interessanter Sänger. Damit geht es jetzt doch langsam aber mit immer heftiger werdender Musik weiter. Den Anfang macht eine Formation namens Black Oak Country mit dem Titel Rock'n'Roll aus dem aktuellen Werk Missprint.

Die Band, die nennt sich Skinred, der Titel You Got This, ja, und das Album heißt genauso You Got This. Ja, ehrlich gesagt, das ärgert mich ja immer ein bisschen, wenn Titel und Albumname übereinstimmen, aber mitunter ist es ja dann auch der schärfste Titel auf dem ganzen Werk, der dann den gleichen Namen trägt. Damit bin ich bei kommender Musik aus Großbritannien. Damit bin ich bei der Band. Ja, das ist jetzt ein schwieriger Name. Goat Trim. Zumindest so steht es hier auf meinem Zettel. Ob das jetzt stimmt, weiß ich nicht. Und die Band veröffentlicht am 29. Mai diesen Jahres ihr neues Werk Project Gents. Und aus dem Werk, ja, da spiele ich euch jetzt den Titel Truth My Own.

in der Facebook-Gruppe zu dieser Sendung, in der Facebook-Gruppe Musikmagazin Rock Metal, da ist vor kurzem mal eine Veröffentlichung aufgetaucht. Da ging es um ein Album einer Band namens Kaga Viral. Ja, und das habe ich mir mal ein bisschen reingezogen und festgestellt, naja, die Band kommt aus Sachsen, die Band kommt aus Leipzig. Der Titel, den ihr gerade hören konntet, der nennt sich Longissima Via, stammt eben von Kaga Viral aus deren aktuellem Werk Massa Confusa. Ja, und auf meinem anderen Zettel hier steht, Bandmitglieder von Kaga Viral sind Julian Gesang, Marcio Gitarre und Bass sowie Flügel Schlagzeug. Diese Veröffentlichung gibt einen Vorgeschmack auf ein Album, welches in den kommenden Monaten erscheinen soll. Die Songs decken ein breites Spektrum an Stilen ab, von Grind und Alternative bis hin zu Industrial, Crust und Punkrock und spiegeln die offensichtliche Gleichgültigkeit des Songwriters gegenüber strengen Genregrenzen wider. Trotz dieser Vielfalt zeichnen sich alle Stücke durch eine unverwechselbare Handschrift aus. Insbesondere die aktuelle Veröffentlichung Massa Confusa erkundet originelle Ansätze des Industrial Metal, begleitet von unerwarteten mitreißenden Melodien. Und an der Stelle kann ich sagen, der eben eingesetzte Titel, ein interessantes Teil und beste Grüße in die Region Leipzig. Damit mache ich jetzt mit einer bekannten Band weiter. Und das wird jetzt auch schon die Einleitung für das Averium-Gespräch. Denn den nächsten Titel, den hat der Wolfgang herausgesucht. Und der kommt von der bekannten Band Type O Negative, nennt sich Death Again, aus deren Album Death Again.

0: Ach ja, ein Titel, der etwas benötigt, bis dann das Ende erreicht ist. Ja, liebe Leute, welche Sendung hört ihr gerade?
1: Hallo zusammen, hier ist der Chubby von der Band Avarium und ihr hört Rock Metal auf Radio frei.
0: Jawohl, das hat der Chubby richtig schön angesagt. Aber ehe das mit dem Gespräch so richtig losgeht, dann möchte ich euch doch noch Musik von Averium spielen. Und das ist der Titel Whatever aus dem aktuellen Album, welches sich da nennt The Secret Door mit Veröffentlichung 2024.

0: Averium ist eine deutsche Alternative-Metal-Band aus Brüggen, die aufgrund ihrer Popularität in der schwarzen Szene und ihres entsprechenden Auftretens auch unter dem Sammelbegriff Gothic Metal gehandelt wird. Und diese Band war ja hier Anfang des Jahres in der Gegend und das hat der Wolfgang von der Redaktion auf die Ohren hier relativ frei irgendwie mitbekommen. Die Leute einfach mal gefragt, habt ihr Lust auf ein Gespräch? Ja. Und na, ich sage es einfach mal, der Chef der Band, der Marcel Römer, auch Schabbi genannt, hat gesagt, klar, machen wir. Und dann hat eben Wolfgang da mal mit dem Chubby gesprochen. Und diese ganze Beitragsidee, die stammt wirklich zu 100% von Wolfgang. Das heißt, von der Idee bis zum fertigen Beitrag, das ist in diesem Fall mal seine Aktion. Und damit geht es jetzt los mit dem ersten Teil vom Gespräch mit Chubby von Averium.
1: Wo erreiche ich dich gerade und wie geht es dir?
2: Du erreichst mich gerade tatsächlich bei mir privat in meinem Wohn-Ess-Küchenzimmer in einer kurzen Pause von meinem soliden Job, kurzen Kinderbetreuung meiner Tochter, also quasi zu Hause am wunderschönen Niederrhein bei schönstem Wetter.
1: Das ist ja Brüggen.
2: Brüggen, genau. Brüggen am Niederrhein. Genau. Es gibt zweimal Brüggen in Deutschland. Das bei uns ist der Niederrhein im schönen Kreis Viersen, direkt an der holländischen Grenze, genau.
1: Ja, bevor ich euch in Erfurt mit Erdling auf der Bühne erlebt hatte, kannte ich euch zwar namentlich, aber noch nicht so sehr viel von euch. Ich war überrascht, dass ihr ein neues Album mitgebracht hattet, denn auf eurer Homepage hatte ich das vorher noch nicht entdeckt gehabt. In welcher Besetzung habt ihr Erdling auf den Shows begleitet?
2: In welcher Besetzung? In der aktuellen Besetzung sind wir leider nur noch zu fünft auf der Bühne. Gestartet sind wir damals im Jahr 2013, 14 mit 6 Personen, aber unser Bassist hat uns kurz nach der Covid-Zeit verlassen müssen, auch aus gesundheitlichen Gründen. Und das ist sehr, sehr schade. 9 Bassisten haben wir bisher nicht mehr gefunden, zumindest niemanden, der gepasst hat für uns, also auch musikalisch gepasst hat. Und somit haben wir uns entschieden, zu fünft die Tour mit Erdling zu begleiten.
1: Kannst du uns mal schnell alle sagen, wer dabei ist?
2: Das war erstmal unsere Sängerin natürlich, Vanessa Katakalos, unser Keyboarder und Mitbegründer der Band Antti Delvos am Keyboard, ja, genau, unser Drummer Bodo Stricker und unser Gitarrist Martin Jung aus den Niederlanden.
1: Okay, wunderbar. Ich habe mal nachgeschaut, wir haben ja auch die Sendung Die Welt der dunklen Musik gemacht, also in den letzten Jahren. Da habe ich 2 Songs von euch entdeckt in unserer Sendung. Das waren einmal What About Me aus dem Jahre 2017 und Safe Harbor aus 2019. Gerade der letztere hatte mich damals sehr begeistert und da freue ich mich, dass der auch jetzt in dieser Sendung wieder läuft. Kannst du bitte mal aus der Anfangszeit der Band berichten? Man kann ja lesen, das war 2013. Wie habt ihr euch eigentlich gefunden und wie hat es mit Averium angefangen?
2: Eigentlich war es eine wirklich ganz kuriose Geschichte, nämlich mein damaliger Nachbar aus dem Dorf. Also wir wohnen wirklich auf dem Dorf, richtig plattes Dorf. Wir haben Kühe als Nachbarn und Hühner und Gänse und Schafe. Und da kam irgendwann mal mein Nachbar nach einem Konzert meiner Coverband. Ich habe noch eine Coverband, also so hier und da cover ich halt noch mal so ein paar Sachen. Er kam dann zu mir, meinte, hey, ich mache Musik und habe was aufgenommen. Magst du dir das mal anhören und vielleicht mal drüber singen, wenn du Lust hast, weil ich mag deine Stimme. Und da habe ich gedacht, ja, oh Gott, jetzt kommt da mein Nachbar um die Ecke mit irgendwelchen eigenen Songs. Ich habe ein bisschen abgestempelt, gebe ich zu. So, ich dachte, oh, was gibt das jetzt? Ist das irgendwie so ein Hobbymusiker, der ein bisschen Blues macht oder sowas? Weil sowas kennt man halt sonst nicht, ne? Vom Dorf, sage ich jetzt mal. Und dann kam er um die Ecke und das erste Demo, was er mir geschickt hat, das war der Titel, der Song heißt heute Heaven's Burning. Das ist eigentlich der Song, den wir jedes Mal zum Abschluss auch spielen auf Tour. Und mein Nachbar war halt unser damaliger Gitarrist Michael Karius. Na, und der hatte damals Heaven's Burning schon geschrieben in seinen Grundgerüsten und hat mir das gezeigt und hat gesagt, hey, das habe ich geschrieben, tue dir das mal rein. Und ich habe gedacht, Wahnsinn, das ist schon mal echt cool. Hast du noch mehr? Und dann hat er mir dann noch ein paar Songs hinterhergeschickt, unter anderem, glaube ich, auch eine Rohfassung von Breakout. Denn
1: Okay.
2: irgendwann habe ich ihn angerufen und gesagt, du, nein, ich singe da nicht drüber. Ich sage, wir gründen jetzt eine Band und machen was da bitte draus, weil das ist besser als einfach nur mal eben drüber singen und für sich irgendwie im stillen Kämmerlein
1: Kein
2: hören. Wir
1: Problem.
2: müssen damit an die Öffentlichkeit, weil das, was du da schreibst, ist unfucking fassbar grandios. Dann kam eins zum anderen. Er hatte damals einen Kumpel, den hat er heute auch noch. Das ist dann unser Andy, unser Keyboarder. Den hat er dann mitgebracht. So waren wir halt zu dritt die Achse um Avarium, die quasi die Band gegründet hat. Und dann haben wir Mitmusiker gesucht. Und so steigerte sich das dann irgendwann mal zu einer kompletten Band.
1: Und euer erstes Album erschien dann 2017.
2: Genau. Nee, erstes Album nicht 2017. 2017 war schon das zweite Album.
1: Ach
2: Unser
1: so.
2: erstes Album erschien im Jahr 2015, nachdem wir schon eine EP
1: Okay.
2: rausgebracht hatten, ja. 2014 kam die erste EP, die wir eigenständig verkauft haben. Und 2015 kam dann die Breakout, also unsere erste Platte über ein Label.
1: Okay. Hattet ihr eigentlich Vorbilder, als ihr die Band gegründet habt, musikalisch orientiert oder so?
2: Ja, also ich sag mal so, wenn wir alle nur ein und dasselbe Vorbild gehabt hätten, dann wäre da nicht das draus geworden, was im Endeffekt aus Avarium entstanden ist. Unser Gitarrist war immer schon ein Mensch, der damals viel 80er Rockbands und so weiter gehört hat, also auch in den 80s tief verwurzelt war. Unser Keyboarder war ein symphonischer Fan, zum Beispiel auch von Filmmusik wie Hans Zimmer. Einflüsse von Hans Zimmer hört man auch sehr, sehr häufig gerade in den Synthie-Passagen bei Avarium. Und ich war halt eigentlich, ich kam ja aus jedem Bereich. Also ich kam aus den 80ern, Hardrock-Bereich, irgendwann mal über Alice Cooper und Iron Maiden ging es in die Skate-Punk-Zeit. Dann gab es den Grunge. Und irgendwann gab es dann für mich Typo Negative und dann kam halt auch die düstere Szene. Und das war dann so die Szene, wo ich dann auch mit verwurzelt war und mir dachte, das muss man irgendwie damit verbinden und daraus mehr machen. Und somit kamen verschiedenste Einflüsse zusammen. Das hört man aber auch, wie ich finde, auf
1: Richtig.
2: vielen Songs.
1: Avarium, was bedeutet das? Das ist ja ein Kunstwort. Das kann man ja nicht irgendwo als Übersetzung finden. Was hat das mit
2: Ist
1: Betracht?
2: eigentlich auch eine Riesenstory, könnte ich auch ausholen, aber ich lasse es lieber, weil sonst wäre es zu lang. Averium, ich habe irgendwann mal abends in meinem Bett gesessen und habe mir gedacht, wir brauchen einen Bandnamen 2013 und habe dann mein Handy in die Hand genommen und habe dann irgendwelche Buchstaben da eingetippt. Und das Erste, woran ich dachte, war tatsächlich, du musst mit deinem Bandnamen in einem Katalog oder in einem Billing vom Alphabet her immer schön oben stehen. Und somit kam der Buchstabe A erstmal ins Spiel. Und wenn man dann auch noch einen Buchstaben E hinzufügt, dann steht man ganz weit oben auf der Liste. Und irgendwann stand da wirklich nach ein paar Minuten Aetherium, weil ich fand diesen Namen, der hatte was Mystisches, klang so ein bisschen wie moderner Metal, ein bisschen Gothic-lastig, ein bisschen Symphonic-lastig, aber ist halt einfach nur ein Wort, was es nicht gibt in dem Augenblick, Aetherium. Aber das stimmt nicht ganz. Also wenn man Averium eingibt, dann bedeutet das die Bestie. Und zwar ist das lateinisch. Averium die Bestie. Und da habe ich mir auch gedacht, cool, es könnte passen. Die Bestie erwacht. So fängt auch unsere Biografie, glaube ich, irgendwann mal an. Die Bestie erwacht. Und ja, genau. Deswegen ja, es ist tatsächlich eine Bedeutung, aber auch wieder nicht. Ja.
0: Damit gibt es jetzt gleich weitere Musik von Averium. Der Titel nennt sich Living in Elysium und stammt auch aus dem aktuellen Werk The Secret Door, welches Jahr 2024 veröffentlicht wurde.

0: Damit ist der zweite Teil des Gesprächs mit Chubby an der Reihe.
1: Das aktuelle Album heißt ja The Secret Door und ist 2024 bereits erschienen. Es war eine Crowdfunding-Aktion. Wie ist die sozusagen gelaufen? Haben sich die Fans sehr aktiv daran beteiligt?
2: Ja, schon. Aber es war trotzdem schwierig. Ich sage aber mal kurz, woran es da wahrscheinlich lag. Also das ist meine Theorie jetzt. Wir haben halt wirklich viele Jahre nichts gemacht. Ne, gerade die Corona-Zeit, das ist, ich denke auch gar nicht mehr drüber nach, weil das für mich eine ganz düstere Zeit ist. Noch düsterer als die 80er während zu Zeiten des Kalten Krieges, wie ich finde. Also das war, die habe ich ja auch schon mitgemacht, die Zeiten. Aber das Gefühl der Corona-Zeit war wirklich immens erdrückend für alle Seiten. Existenzängste standen auf Platz 1 bei jedem Einzelnen von uns, und zwar nicht nur als Musiker, sondern überhaupt auch als Mensch. Ne? Ich hatte in der Zeit einen schweren Unfall und war über ein Jahr lang nicht in der Lage, irgendwie zu arbeiten vernünftig oder Geld zu verdienen. Corona hat wirklich sämtliche Sachen uns weggenommen, und dementsprechend haben wir nichts machen können, weil wir halt auch nicht mal eben nebeneinander wohnen. Ne? Die ganze Band ist komplett verstreut in Deutschland und halt auch in den Niederlanden. Ich glaube, das hatte was damit zu tun, dass das Crowdfunding nicht so schnell, ich meine, am Ende haben wir das ja zusammen, am Ende gab es das, was wir uns als Ziel gesetzt haben, dafür sind wir auch unendlich dankbar, ne? Immer noch, heute noch, wie geil das gelaufen ist dann am Ende, aber wir mussten auch verlängern. Ne? Wir mussten halt auch sagen, hey, ist noch alles nicht ganz da, wir müssen noch ein bisschen Vollgas geben. Ich hatte damit gerechnet, dass es vielleicht ein bisschen schneller geht, aber viele Leute wussten es halt nicht. Ne? Du hast dieses Crowdfunding, machst du über Social Media, bewirbst du ohne Ende, aber es sieht nicht mehr jeder, weil du halt durch den Algorithmus, ne, diesen bösen Algorithmus bei Social Media, so weit nach unten gepowert bist, dass du da gar keinen Anpack mehr hast, irgendwie Leute zu erreichen. Da mussten wir echt viel arbeiten für. Ja.
1: Aber es ist erfolgreich und ihr habt das Album aufgenommen.
2: Es ist erfolgreich gewesen und wir konnten Gott sei Dank das Album aufnehmen. Wir konnten Gott sei Dank die Produktionskosten bezahlen. Und mit dem, was wir noch aus früheren Einnahmen auf der Kante hatten, das war zwar nicht mehr so ganz viel, also auch GEMA-Einnahmen und so weiter, haben wir dann noch draufgepackt, um halt auch Videos drehen zu können und so weiter, um halt auch vernünftig bewegte Bilder zu haben. Ja.
1: Das war aber auch der Grund, weshalb es so lange gedauert hat zwischen Time und dem neuen Album.
2: Ja, und natürlich auch der Weggang zum Beispiel von unserer ehemaligen Sängerin von der Ever, die Band ja nach Time verlassen hatte. Dann kam Vanessa hinzu und unser Gitarrist hat dann auch die Band verlassen, weil er sich auch komplett neu orientiert hat. Durch die Corona-Zeit, wie gesagt, Corona hat echt vieles kaputt gemacht. Und deswegen hat es halt so lange gedauert, bis wir ein neues Lebenszeichen von uns gegeben haben, wobei das ja auch noch in den Sternen stand.
1: Also ich finde das Album sehr gelungen, habe ich mir hier notiert. Die Songs gehen ins Ohr. Damit konntet ihr die Clubs wirklich rocken während der Shows von Erdling. Die Begeisterung war sofort da, habe ich gemerkt. Was nehmt ihr selber von der Tour mit? Was hat euch an der Tour so begeistert?
2: Erstmal abseits der Bühne mal wieder Leute kennenzulernen und mit Leuten unterwegs zu sein, die unfassbar toll sind. Ja, also die ganze Crew von Erdling, die ganze Band Erdling, alles was drumherum war, inklusive Busfahrer, alles unfassbar tolle Menschen, die wir halt auch da als kennengelernt haben, zumindest die meisten. Also ich kannte ja eigentlich nur den Neil von Erdling, den Sänger von früher noch, ne, aus Out-of-Line-Zeiten, weil wir beim selben Label sind oder waren. Das war natürlich wieder ein ganz tolles Gefühl. Das Zweite war, wo ich richtig Spaß dran hatte, war tatsächlich direkt nach dem ersten Gig zu merken, weil ich muss dazu sagen, wir haben tatsächlich vor der Tour das letzte Mal uns im September 2025 getroffen, um einen Open Air zu spielen und haben seitdem uns nicht mehr wiedergesehen. Das heißt, wir haben beim Tourauftakt in München uns das erste Mal wiedergesehen, ohne eine Probe zu spielen. Wir haben also fast ein halbes Jahr, nicht ganz, aber viereinhalb Monate gar nicht geprobt. Und sind auf die Bühne gegangen, haben einen Soundcheck gemacht und haben in München abgefeuert. Und das fand ich halt so geil, dass alles noch da ist bei uns. tief drin und auch hier, dass wir sagen können, ey, wir haben uns zwar ein halbes Jahr nicht mehr gesehen, aber jetzt nimmt mal jeder sein Instrument in die Hand, 1, 2, 3, 4, los geht's und es knallt und das ist eine Wucht gewesen, das fand ich mega. Wir hatten auch einen mega coolen Sound, dank dem Tontechniker auch von Erdling. Ja, halt einfach zu merken, dass Evarium immer noch live eine unfassbare Wucht sind. Das kann ich so sagen, das hat tierisch gebockt. Und natürlich die Reaktion dann des Publikums darauf. Schon ergreifend teilweise.
1: Ja, das neue Album habt ihr in Eigenregie aufgenommen und produziert. Warum in Eigenregie und was sind die Vor- und Nachteile, wenn man so etwas in Eigenregie macht?
2: Also die Vorteile sind auf jeden Fall, dass du selbst an dem kompletten Prozess so beteiligt bist, dass du selber sagen kannst, das willst du und das willst du nicht. Du kannst selber entscheiden, welche Single du rausbringst. Du kannst selber entscheiden, welche Songs auf das Album kommen, wie die Songs auf das Album kommen. Du kannst dir deinen eigenen Produzenten aussuchen. Also derjenige, der auch das Album dann am Ende mischt oder mastert oder beides macht. Du hast Zeit. Jetzt kommen die Nachteile. Wie viel Zeit haben wir? Geld, ja, ist ein Nachteil. Und natürlich die Promotion. Die läuft halt nicht so, wie man es gerne dann hat, wenn eine Plattenfirma dahinter steht. Warum in Eigenregie? Weil wir natürlich logischerweise, sage ich auch, ich bin da wirklich der Plattenfirma auch nicht böse, gedroppt wurden von der Plattenfirma, beziehungsweise die dritte Option, das dritte Album halt nicht mehr gezogen wurde, weil es halt durch diese, also ist meine Erklärung und so finde ich sie auch sinnvoll, durch die Corona-Situation halt auch, dass wir lange nichts mehr gemacht haben, die Band Evarium einfach nicht mehr so präsent war in der Szene und halt sehr viel auch in Vergessenheit geraten ist. Wenn du, das wirst du wahrscheinlich auch schon gemerkt haben, Bands, die immer in aller Munde sind, die bringen echt jährlich eine Platte raus. Oder irgendwann mal was Neues, dann schmeißen die das hinterher. Neues Merchandise, neues Video. Die sind immer irgendwo präsent. Jede Woche siehst du irgendwas von denen. Das war halt bei uns nicht der Fall. Dementsprechend waren wir nicht da und wurden nicht mehr gehört und logische Konsequenz war dann keine Plattenfirma mehr und für uns die logische Konsequenz, auch bitte keine neue jetzt erstmal, wir machen die neue Platte jetzt erstmal alleine, weil da merkt man auch, wie viel Liebe in dieser Platte steckt. Für mich ist The Secret Door, ich liebe alle Alben von uns, ganz klar, aber The Secret Door ist und bleibt für mich, glaube ich, auf ewig Zeiten die beste Platte, die wir geschrieben haben. Weil da so viel Herzblut drin steckt. Weil wir so viel Zeit auch hatten, das Ding richtig rund zu kriegen.
1: Ja, da kann ich gleich mal fragen. Wie entstehen bei euch Text und Musik, gerade jetzt auch bei dem letzten Album?
2: Vieles wurde tatsächlich noch mit federführend von unserem ehemaligen Gitarristen Michael Karius auch mitgeschrieben, beziehungsweise auch unterstützt. Vieles wird vom Andi geschrieben, also das meiste. Macht Andi mittlerweile auch die Texte. Das wird dann, meistens ist das so ein Austausch schon mal. Dann wird vielleicht schon mal die ein oder andere Textzeile geändert oder der Sinn ein bisschen geändert. Und das machen wir dann in gemeinschaftlicher Arbeit. Also meistens ist es dann so, dass ich die Drums schreibe und die ganzen Songs halt auch mit arrangiere, die, sag ich mal, im Grundgerüst dann stehen, sodass wir einen runden Song bekommen. Dann kommt irgendwann mal erst der Text. Der Text kommt meistens später. Wenn man sich über irgendein Thema geeinigt hat oder wenn Andi sagt, hey, ich habe da ein Thema, würde ich gerne was drüber schreiben, dann schreibt er einen Text. Und der wird manchmal geändert, manchmal auch nicht. Einzig Herzlinie habe ich geschrieben, aber auch nur, weil ich eher so der Deutschtexter bin und nicht so sehr der Englischtexter. Ich könnte das alles ins Englische übersetzen lassen. Ich habe auch Texte geschrieben, habe auch ein paar hier in der Pipeline, die werde ich auch sicherlich irgendwann mal nutzen, aber die sind alle auf Deutsch und Herzlinie war ein Song, den gibt's schon ewig Zeiten und der hatte auch damals einen rein englischen Text. Aber irgendwann haben wir gesagt, nach dem 300. Mal durchhören, lass uns das mal auf Deutsch machen. Und dann habe ich kurz einen Text geschrieben, der wurde dann noch so ein bisschen modifiziert, auch von René, der hat sich auch noch mit eingebracht von der Heldmaschine und dementsprechend haben wir das dann zusammen gedengelt, das Ding.
1: Wie konntest du eigentlich den René überreden, von Heldmaschine bei euch mitzusingen?
2: Ich habe ihn angerufen und habe gesagt, Hase, ich brauche deine Stimme für einen Song, bist du dabei? Und er so, ja.
1: Okay. Ganz easy sozusagen.
2: Ganz easy. Wir haben eine coole Freundschaft, wir mögen uns sehr und schon ein paar Jährchen und doch. Ich würde ihn ja auch jederzeit bei allem unterstützen und er tut's auch. Und er war auch super spontan beim Videodreh. Wir haben ein Video zur Herzlinie gedreht. 2 Tage vor dem Dreh habe ich ihn angerufen. Oder ein paar Tage vorher, also wirklich nur ein paar Tage vorher. Er sagt, hey, wir drehen ein Video zur Herzlinie. Oder kommst du zu uns und machst, ja, ich komme. Ist ja gekommen. Aus dem Westerwald, mal kurz 2 Stunden zu uns gejuckelt, hat ein Video gedreht und ist nach Hause gefahren.
0: Damit ist jetzt der Titel Herzlinie an der Reihe. Der Titel, den der Chubby ja auf Deutsch geschrieben hat. Und der René Anlauf ja von Heldmaschinen, da war ja auch bei der ganzen Sache mit dabei, aber das hat euch ja Chubby schon alles erzählt. So, jetzt aber Herzlinie.

0: Der Titel Herzlinie findet sich im aktuellen Averium-Album. Damit könnt ihr jetzt den dritten Teil vom Averium-Gespräch mit Shabby hören.
1: Welche Themen habt ihr auf Secret Door verarbeitet? Kannst du vielleicht mal ein paar Beispiele nennen, in welchen Song ihr das verarbeitet habt?
2: Na, wir haben zum Beispiel Living in Elysium ist ja eigentlich so ein Text, Living in Elysium ist, man ist wieder da angekommen, wo man eigentlich hingehört und man findet das richtig geil, dass man halt an diesem Ort gerade wieder ist, den man so lange vermisst hat. Da kann man natürlich, da ist viel Raum für Spekulationen drin natürlich. Es ist natürlich sehr, sehr viel auch vielleicht für sich selbst herauszufinden, so ein bisschen das Mysterium, funktioniert der Text so für mich oder nicht. Es ist kein Konzeptalbum oder sowas, also es ist nicht aufgebaut auf irgendwas. Aber unsere Themen an sich gehen meistens wirklich über Enttäuschung bis hin wieder zum allgemeinen Glücksgefühl von der Liebe, von der toten Liebe, von der Liebe, die getötet wird. Mhm. Vom Vergänglichen zum Beispiel auch sehr, sehr häufig, weil alles Leben ist vergänglich. Und was würde ich machen, wenn ich jetzt meinem Schöpfer gegenüberstehe und der wird sagen, hör mal, in einer Stunde gibst du leider den Löffel ab. Wie ist dein Leben gelaufen? Erklär mal. Sowas zum Beispiel. Da sind natürlich auch tief traurige Themen dabei, aber in der Regel ist da sehr viel Positives drin. Und halt irgendwas, was man selber schon mal erlebt hat, wo man selber schon mal drüber nachgedacht hat. Wir machen keine Fantasy-Geschichten oder so. Wir machen schon Geschichten aus dem Leben, ja, die einen berühren. Und versuchen die halt natürlich in Synonyme zu verpacken.
1: Und worum geht es in den Song Safe Harbor?
2: Ja, Safe Harbor ist ja eigentlich, das kannst du deuten, wie du möchtest. Also wer Englisch kann, der liest sich den Text durch und sagt, okay, was ich brauche, ist ein sicherer Hafen.
1: Okay.
2: Ja, ein sicherer Hafen ist gerade im privaten Bereich, wenn man super viel Mist erlebt hat oder wenn man die Liebe seines Lebens gefunden hat, wenn man eine Liebe auf einer anderen Ebene gefunden hat, wie zum Beispiel Kinder zu haben. Ich habe auch selbst zwei Kinder, die ich über alles liebe. Da würde ich jetzt zum Beispiel nicht Safe Harbor für interpretieren, sondern eher zum Beispiel einen ganz alten Song von uns, der heißt The Ground Beneath Your Feet. Wenn du den Text von Ground Beneath Your Feet mal durchliest, könntest du dir vorstellen, das hat ein werdender Vater oder eine werdende Mutter vielleicht geschrieben, jetzt für das kommende Kind. Und Safe Harbor, aber ich will doch einfach nur einen sicheren Hafen haben und dann kommt irgendwann mal der Retter, der Böse. Das war dann ich, so der männliche Part, der sagt, I'll be your anchor and you're my queen, you will be safe with me. Ich bin dein Anker, du bist meine Königin und du wirst immer bei mir sicher sein, du wirst immer Sicherheit erfahren bei mir. Ich werde dir helfen, ich werde dich leiten oder wie auch immer. Ja, also gibt sogar Leute, die sagen, ja, mein Safe Harbor ist mein Arbeitsplatz, würde ich jetzt vielleicht nicht behaupten. Ja gut, ist no.
1: Ja. Okay, was habt ihr euch für das aktuelle Jahr vorgenommen?
2: Für dieses Jahr?
1: Ja.
2: Hatten wir erstmal vor, die Tour zu spielen. Für mich war eigentlich erstmal fast logisch, dass wir uns nach der Tour auflösen. Das Averium in den Sack hauen, genau. Aber irgendwo Schwung, immer wieder dieses, aber was ist, wenn es geil wird? Was ist, wenn die Tour doch besser läuft, als du erwartest?
1: Ist vorbei.
2: Was ist, wenn die Leute mehr wollen? Oder du diese Rückmeldung kriegst, die wollen mehr hören oder die haben Bock, dich wiederzusehen. Wirst du dann wieder schwach? Und ich kann sagen, ja, man wird schwach. Und wir sind auch schwach geworden. Das heißt, nein, wir werden uns nicht auflösen. Das kann ich jetzt hiermit auch sagen. Wir werden versuchen, weiterzuspielen. Problem ist halt auch dadurch, dass du kein Label mehr hast, hast du keine Booking-Agentur oder sowas mehr. Wir bräuchten eigentlich eine Booking-Agentur oder irgendjemanden, der uns sagt, hey, ich buche euch mal ein paar Termine hier in Deutschland und spielt doch mal oder ein paar Festivals gerade. Wir suchen unglaublich händeringend noch nach Festivals, Festival-Slots. Und wir sind auch eine Festival-Band. Das funktioniert auch bei uns sehr, sehr gut. Das wäre sehr, sehr geil. Aber das erste Ziel wird wahrscheinlich schon bald kommen, nämlich die Veröffentlichung eines neuen Videos. Wir haben auf der Tour ein Video gedreht zu einem neuen Song, zu Whatever. Und da gibt's halt dann Live-Footage und Behind-the-Scenes-Material. Und daraus wird dann ein cooles Video geschnitten von dem großartigen Merlin. Das ist der Videograf auch von Erdling. Der hat uns da auch unter die Arme gegriffen und wird uns dieses Video zusammenschneiden. Das wird in ein paar Wochen hoffentlich dann auch erscheinen. Mhm. Dann schauen wir weiter.
1: Okay. Gut.
2: Neue Songs sind auch in Planung. Ja.
1: Ja.
2: Wir wollen auf jeden Fall neue Songs machen. Neues Album ist ein bisschen schwierig. Das glauben wir eher weniger, dass wir ein neues Album schreiben, zumindest in der Gänze, sondern vielleicht mal den einen oder anderen neuen Song oder so veröffentlichen. Genau, das ist dann der Plan.
1: Das hält euch ja interessant, auf jeden Fall. Das heißt also, ihr werdet erstmal versuchen, irgendwelche Auftrittsmöglichkeiten zu bekommen jetzt in diesem Jahr.
2: Ja, gerade im Festivalbereich versuchen wir natürlich noch ein bisschen was zu reißen und vielleicht im Winter, Herbst, Winter noch mal ein paar Clubshows zu spielen, das wäre auch ganz cool. Aber da sind wir natürlich auch auf die Hilfe des Vitamin Bs und der anderen Leute angewiesen, die uns empfehlen und sagen, hey, ja, zieht euch das mal rein, weil wenn ich eins festgestellt habe in den letzten Jahren, ist es, dass Veranstalter in der Regel nicht mit den Bands kommunizieren, sondern lieber mit einer Agentur oder mit einem Management.
1: Ja, wo kann man sich am besten über euch informieren? Im Internet und wo kann man das euer Album kaufen?
2: Das ist auch so ein bisschen speziell. Natürlich kann man sich im Internet über uns informieren. Wir haben halt die ganz normalen Social Media Pages wie Instagram oder Facebook. Wir sind sogar bei TikTok. Ob ich das jetzt cool finde oder nicht, das ist einfach dahingestellt. Es ist dann anstrengend. Ich finde Social Media an sich sowieso schon anstrengend genug, aber es muss ja auch irgendwie gemacht werden. Natürlich haben wir noch eine Homepage, die aber ein bisschen eingefriest ist. Die müssen wir nochmal aktualisieren. Unser Album, unser neues Album, The Secret Door, gibt es da draußen erstmal für die Leute nur per Streaming oder Download. Ja, also Amazon, also Amazon oder iTunes und so weiter, die ganzen Spotify und so weiter, wie man das alles heißt, wie es alles heißt, Deezer, Beezer oder Squeezer, ich weiß es nicht. Da kriegt man unsere Platte, man kann sie downloaden, man kann sie streamen. Unser Album an sich verkaufen wir erstmal nur online, erstmal nur auf Konzerten. Ja, wir haben Hardcopies, CDs, nicht so viele. Aber wenn wir welche haben, dann verkaufen wir die auf Konzerten. Also wenn einer unbedingt eine CD haben möchte, dann kann er, dann vielleicht können wir da helfen. Dann muss er uns dann halt bei Instagram oder Facebook anschreiben und vielleicht kriegen wir da eine Lösung hin.
1: Okay, das ist ein guter Hinweis, ne? Ja, da sind wir nun fast zum Schluss angelangt. Shabby, möchtest du noch etwas ergänzen?
2: Ergänzen möchte ich, dass die Tour mit Erdling wirklich eine ganz, ganz große Bereicherung auch für unsere Erinnerungen war. Es war halt wirklich sehr, sehr schön, mit den Leuten zu spielen. Das war ein cooles Match. Und vor allen Dingen, und das ist jetzt, geht jetzt raus an alle Leute, die auch vielleicht in Erfurt waren, das Publikum war einfach wirklich sehr, sehr dankbar und großartig. Und da ist niemand bei gewesen, der uns komplett kacke fand. Da ist niemand bei gewesen, der uns irgendwie, der in der ersten Reihe stand und eine miese, miese Flappe gezogen hat, weil er so lange auf Erdling warten musste oder so. Es war also wirklich alles eine sehr, sehr, sehr, sehr humane und tolle Geschichte. Und da sind wir den Fans da draußen auch wirklich unendlich dankbar für. Und es gab auch viele Fans für Avarium, die auch für uns gekommen sind in den verschiedensten Clubs. Ob es jetzt in Berlin war sogar oder in Oberhausen. Da waren ganz viele Averianer, sage ich immer, viele Avarians. Und das war schön. Und ich möchte das gerne nochmal erleben. Ja, das wäre schon schön.
1: Ja, dann sind wir jetzt am Schluss. Ich danke dir ganz herzlich für deine Bereitschaft und auch für deine Zeit.
2: Ich danke dir.
1: Lieber. Ja, und wünsche dir alles Gute, dir danke und natürlich dir. Der Band, die jetzt natürlich zum Glück weiter besteht, kann man nur sagen.
2: Ja,
1: so und aus. Da hoffen wir dann bald etwas wieder von euch zu hören.
2: Das hoffe ich auch. Dankeschön.
1: Ja, dann mach's gut und tschüssi.
2: Ciao.
0: Ich bedanke mich auch bei Marcel Chappi Römer für die vielen, vielen Informationen zu seiner Band Averium. Und ich bedanke mich auch bei Wolfgang Kesse für diese ganze Beitragsaktion. Beitragsaktion von der Idee zu dem Gespräch dann bis zum fertigen Beitrag. Und im dritten Teil vom Gespräch, da war noch vom Titel Safe Harbor die Rede und den spiele ich euch jetzt gleich. Das Ganze ist eine Einzelveröffentlichung, die im Jahr 2019 erschienen ist. Damit Safe Harbor.

0: Die letzten Takte Averium könnt ihr jetzt hören als Keyboard-Passage. Ja, damit ist das Thema Averium jetzt durch. Und was ja auch wichtig ist, welche Sendung hört ihr gerade?
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0: Damit wisst ihr Bescheid. Dann ist Titel, der jetzt an die Reihe kommt, ja, den hat der Wolfgang herausgesucht. Das ist, jetzt muss ich mal auf meinem Zettel schauen, hier weiter unten, Theater of Tragedy, eine sehr bekannte Band. Und da könnt ihr jetzt gleich hören, den Titel Der Tanz der Schatten aus dem Album Velvet Darkness Say 4.

Jetzt, liebe Leute, kommt ein schöner, heftigerer Haarschütteltitel an die Reihe.

Yeah, ein scharfes Teil. Elaina nennt sich die Band, der Titel We Stand United, aus dem gleichnamigen Werk We Stand United. An dieser Stelle muss ich ja doch mal sagen, es ist schön, wenn es den Streaming-Dienst des Vertrauens gibt. Und es ist auch schön, wenn man da einfach mal anfängt und ein bisschen rumklickt und dann auch stöbert. Ja, und dann auch richtig gute Musik findet. In dem Falle von einer Formation Symphonic Shadows. Aber das mit Formation stimmt gar nicht, denn Symphonic Shadows ist ein, und das ist jetzt interessant, virtuelles Musikprojekt. Und ich habe da natürlich auch mal ein bisschen recherchiert, wo dieses virtuelle Musikprojekt beheimatet ist. Aber es war ein bisschen schwierig. Ich habe zwar Bezeichnungen gefunden, aber da war nicht klar, ob jetzt der Bundesstaat Georgia in den Vereinigten Staaten von Amerika gemeint ist oder die englische Bezeichnung von dem Land Georgien. Deshalb sage ich einfach mal, ich habe es auf die Schnelle nicht hinausbekommen, wo Symphonic Shadows beheimatet ist. Ihr hört jetzt den Titel Asmodeus und das Ganze ist eine Einzelveröffentlichung.

Auch diesen wirklich schönen Titel habe ich durch reinen Zufall beim Streaming-Dienst des Vertrauens gefunden und schon alleine bei den ersten Takten gedacht, nee, also dieses Teil, das muss ich euch mal spielen. Also, die Band nennt sich Wolfsklaue, der Titel Echo der Maschinen und das Albumjahr, das heißt Die totale Synthese. Und das passt jetzt auch ganz gut. Jetzt ist hier total Schluss mit dem Musikmagazin Rock Metal. Ein paar Minütchen habe ich noch, aber Musik passt nicht mehr rein. Und auf meinem Zettel, ja, da steht ja noch einiges drauf, was ich euch ansagen möchte. So, liebe Leute, die Nachhörmöglichkeit, Internetpräsenz von Radio Frei, linke Seite, Menüpunkt Programm. Dann ist da eine Programmtabelle, Dienstag 15 Uhr, da ist das Original zu finden. Und es gibt doch eine Wiederholung dieser Sendung auf das Original folgende Woche, Samstag, 8 Uhr, da könnt ihr das Ganze nochmal hören. Und für Rock Metal, da gibt es auch bei Facebook zwei Sachen. Zum einen die Facebook-Seite Redaktion auf die Ohren und dann die Facebook-Gruppe Musikmagazin Rock Metal. Und über diese Gruppe könnt ihr euch auch gerne an der Gestaltung der Sendung beteiligen, so wie es eben die Leute von Kaga Viral da aus Leipzig gemacht haben. Naja, und wenn ich da was sehe, dann versuche ich auch Kontakt aufzunehmen und die ganze Sache dann hier in der Sendung einzusetzen. In der nächsten Sendung, da gibt es dann auch wieder ein Bandgespräch, aber ich kann euch tatsächlich noch nicht sagen, was da dann zu hören ist. Entweder ist es ein Gespräch mit der bekannten Band Gotthard aus der Schweiz oder halt mit der bekannten Band Schattenmann hier aus Deutschland. Und die Musik, die haben Wolfgang Kesse und ich dann zusammengestellt. Nächste Sendung, Rock Metal, am 5. Mai 2026, 15 Uhr. Damit besten Dank an euch für das Zuhören. Aus, Punkt, Schluss. Tschüss, sagt Earthman from the Underground.

Hallo und herzlich willkommen zur 237. Waterbolt Breaks Radio Show. Am Mikrofon selbstverständlich wieder der Erik alias

Das war natürlich niemand geringerer als Jibba mit dem Titeltrack mit seiner 2021 erschienenen EP Krux. Tja, Freunde, heute ist doch endlich der Tag der Tage, denn heute senden wir das von vielen wirklich lang ersehnte Jibba-Interview, das ich am 7. Februar diesen Jahres in meinem Studio geführt habe. Nun, wer jetzt ahnungslos mit den Schultern zuckt, der lehnt sich am besten entspannt zurück und lässt sich ein auf die Musik und die höchst interessanten Gedanken eines Thüringer Rappers, der, ich zitiere aus einem Text von ihm, aus der Stadt, die niemand kennt, nämlich Leinefelde, kommt. Ich höre praktisch schon, wie da bei manchem die sprichwörtlichen Schotten runtergehen, warum auch immer. Tatsächlich macht dieser Mann nun schon seit einigen Jahren auf höchstem Niveau Rapmusik und ist eine nicht zu unterschätzende Größe in der nationalen Underground-Szene. Ja, hinter dem Synonym Jibba steckt Jim Hooker, der im Alter von 12, 13 Jahren den Rap für sich entdeckte, nachdem er anfangs gar nicht so viel damit anfangen konnte und sich eher für Punkrock interessiert. Oldschool-Heads lächeln da nur weise, wissen sie doch um die historisch enge Verbindung dieser heutzutage scheinbar nicht mehr zusammenpassenden Musikrichtungen. Jibba arbeitet häufig unabhängig und eigenständig. Viele Produktionen entstehen in Eigenregie bezüglich Songtexte, Beats und Aufnahme. Danach folgt in der Regel der Feinschliff in den Sunrock-Studios in Bremen. Tja, dieser Prozess braucht natürlich Zeit, denn das Mastering entscheidet ganz wesentlich die Qualität eines Songs für die Hörer. Dann folgt oft noch der Musikvideodreh und Schnitt, natürlich bei Jones Entertainment aus Worbis, sowie eine Promophase. Erst nach Abschluss dieses Prozesses kann die Musik dann veröffentlicht werden. Gemeinsam mit seiner Crew 500 passiert das natürlich auf physischen Tonträgern oder digital, zum Beispiel auf Spotify oder auf dem gemeinsamen YouTube-Kanal 500. Tja, und hier, meine lieben Freunde, ist auch schon Ende Gelände. Denn alles, was jetzt kommt und was sich nicht wirklich von dem unterscheiden würde, was man von vielen Musiker-Interviews so kennt, schenken wir uns an dieser Stelle. Denn mich hat bei diesem Gespräch der Mensch hinter dem Synonym interessiert und allein das war auch der Grund, warum ich das Ganze initiiert habe. Alle, die hier und heute viel Rap erwarten, werden sich wundern. Denn mal abgesehen von einigen Tracks von Jibba ist selbiger heute der Meister, was die musikalische Gestaltung der Sendung angeht. Da gibt es alles, nur keine Rapmusik. So, nun aber genug der einführenden Worte. Macht es euch bequem und genießt natürlich das ausführliche Interview, aber auch die immer wieder dazwischen auftauchenden Tracks, die Jibbas eigenen Musikgeschmack repräsentieren. Tja, und anfangen tut das Ganze, oh wie passend, mit dem Song Record Collector einer Rockmusikerin und Gitarristin namens Lissy, die ohne Flachs im richtigen Leben Popcorn-Produzentin ist.

0: Ich freue mich erstmal, dass du da bist. Wunderbar. Und ja, hoffe, dieses Interview wird für beide Seiten erquicklich im Sinne von Erkenntnisgewinn und möglicherweise auch ein bisschen Spaß tatsächlich. Das wäre schon toll. Erstmal ist es schön, ich habe dir ja schon mal gesagt, ich habe ein bisschen Probleme jetzt mit diesem Wort Fanboy, gell? Aber ich beobachte sozusagen deine Arbeiten ja schon ziemlich lang und finde es ja cool oder schön einfach auch ästhetisch, was du so machst. Zumal ich ja zum Beispiel den Klang deiner Stimme total interessant finde. Aber das können wir alles später nochmal, da können wir später nochmal drauf eingehen. Sag doch erstmal, wer bist du, wo kommst du her, wo willst du hin?
1: Ja, ich bin Jibba, also das ist der Künstlername. Eigentlich heiße ich Jim. Ich komme aus Leinefelde, das ist die Stadt, die niemand kennt. Und heute will ich dorthin auch noch zurück, ja. Das ist der Plan.
0: Hm. Normalerweise geht es ja in so Interviews immer darum, dass du eine neue Platte bewirbst oder ja, man sozusagen auf deine Texte eingeht. Und das kann auch Bestandteil dieses Interviews sein, aber nicht so viel. Ich möchte eigentlich mehr über dich so als Person wissen. Mhm. Wie ging das los mit dir? Wann bist du geboren? Wo bist du aufgewachsen? Wie war deine Kindheit so?
1: 1870.
0: Nein. Oh Gott.
1: geboren bin ich 94.
0: Ja.
1: In Leinefelde.
0: Mhm. Und dann?
1: So aus dann habe ich wahrscheinlich geschrien, gelacht, geschissen. und habe mich mehr oder weniger entwickelt.
0: Mhm. Aber wie?
1: Aber wie? Das musst du meine Eltern fragen.
0: Also du hast sozusagen den ganz normalen Werdegang gemacht oder bist 10 Jahre zur Schule gegangen?
1: Naja, nicht ganz.
0: Mhm, okay.
1: Genau. Nee, also ohne nennenswerte Zwischenfälle, an die ich mich erinnern könnte auf jeden Fall. Ich hatte eine gute Kindheit.
0: Mhm.
1: Also ich erinnere mich gern. Mhm. Gern an die Kindheit. In der Schule war es dann ein bisschen schwierig, da war ich eher so außenseitermäßig. Und habe dann gewechselt aufs Gymnasium nach der Grundschule in Heiligenstadt.
0: Mhm.
1: Und das habe ich dann bis zur 9. Klasse. Also 9. Klasse habe ich dann abgebrochen.
0: Mhm.
1: Also ich habe einen erweiterten Hauptschulabschluss.
0: Ja.
1: Nee, doch. Nee. Irgend sowas.
0: Okay.
1: Weiß ich nicht.
0: Okay.
1: Ich weiß nicht, was für ein Bildungsabschluss.
0: Was hatte ich denn zum Außenseiter gemacht?
1: Ja, das ist schwer zu sagen.
0: Hm.
1: Das müsste man die anderen fragen. Nein, ich weiß es nicht. Ich kann es dir nicht sagen. Ich war so ein bisschen pummelig, hatte lange Haare.
0: Okay. Muss dazu sagen, dass Jibba heute mit mir die Vorliebe für den rasierten Kopf teilt.
1: So ist es.
0: Ja. Aber ich hatte auch mal lange Haare. Ja, so.
1: Ist auf jeden Fall pflegeleichter, ja.
0: Ja, okay.
1: Genau.
0: Also du warst pummelig und hast du irgendwie irgendwelche komischen Sachen gemacht oder was?
1: Ja, ich habe auf jeden Fall nicht das gemacht, was die anderen gemacht haben. Also so Fußball hat mich nicht interessiert.
0: Mhm. Okay.
1: Ja, war eher immer so für mich. Hab viel gemalt, viel gelesen. Ja, genau.
0: Hm. Ja, du wirkst ja, also das ist meine Wahrnehmung. Du wirkst, wenn man mit dir spricht, so sehr, na, ich will nicht sagen, in dich gekehrt. Das ist falsch. Du wirkst sehr ruhig, sehr ernsthaft tatsächlich.
1: Mhm.
0: Und das ist mit Sicherheit auch eine Seite von dir. Aber ich habe dich auch schon lustig erlebt und so, gell? So. Und ich sag mal, trotzdem ist aus meiner Sicht, sagen wir mal, die Ernsthaftigkeit und das Ernsthafte an sich schon immer ein Thema, glaube ich, weil das auch ganz viel in deinen Texten zum Beispiel vorkommt. Was meinst du, was ist da der Grund?
1: Also, ich führe gern auch ernste Gespräche, wenn man das jetzt so sagen soll oder sagen kann.
0: Mhm.
1: Einfach, weil es mich interessiert. Also es ist jetzt auch nicht so, also auch irgendwie so, keine Ahnung, ich kann auch 2 Stunden über den Tod reden. Das macht mich dann nicht irgendwie, zieht mich nicht runter oder so, sondern es ist einfach so ein, Das gehört halt dazu. Also ich habe halt da wenig, es gibt wenig Themen, mit denen ich Berührungsängste habe und rede da auch gerne und viel drüber, ohne dass das für mich einen negativen Beigeschmack hat. Ich würde aber schon sagen, dass so den meisten Teil des Tages ich auch einfach sehr viel Blödsinn erzähle und auch sehr gerne lache, auch alleine mit mir lachen kann. Und also ich habe das auch mal in einem Text gerappt, dass ich in Texten depressiver bin als im echten Leben. Also ich bin eigentlich, klar, ich habe so einen Hang zur Melancholie und lass mich mitunter auch reinfallen, aber es ist jetzt nicht so, dass ich den ganzen Tag irgendwie eine Fresse ziehe. Und in Bezug auf Musik ist es halt einfach so, wenn ich glücklich bin und es mir gut geht, dann genieße ich das. Dann habe ich einfach eine gute Zeit und da stellt sich nie das Bedürfnis ein, da jetzt irgendwie Musik draus zu machen. Aber wenn es mir halt irgendwie kacke geht oder mich irgendwas beschäftigt, dann ist Musik halt irgendwie das Mittel, das zu verarbeiten und damit irgendwie was Konstruktives zu machen. Und deshalb ist die Musik halt immer sehr, ja, sehr ernst und mitunter auch sehr düster. Und das missfällt mir auch manchmal. Also es fällt mir sehr schwer, positive Musik zu machen, weil das ein sehr schmaler Grat ist zum Kitsch und zum, ja, zu Nichtigkeiten. Also dass es dann schnell auch um nichts mehr geht. So, also es würde mir sehr schwer fallen zu sagen, ist ein schöner Tag, mir geht's gut, die Sonne scheint. Das ist halt so, das ist das, was es ist, aber es klingt halt so, ja, toll.
0: Banal.
1: Klingt so banal, genau. Mhm. Und davor habe ich halt Angst und deshalb findet das in meiner Musik halt einfach selten statt. Also einfach, wenn ich glücklich bin, bin ich glücklich. Aber es wird wahrscheinlich kein Lied daraus entstehen.

0: Was macht ein Glück für dich aus?
1: Eine Zufriedenheit.
0: Mit dir selber oder?
1: Mit allem.
0: Mit allem? Mhm. Okay. Es gibt ein Zitat von dir, das fand ich sehr da musste ich schon ein bisschen, also das ist sehr ernsthaft, da musste ich aber schon ein bisschen drüber nachdenken. Und zwar hast du mal gesagt, du hast ich habe keine Angst mehr zu gehen.
1: Mhm. Genau. Mhm. Das ist, ja, das, was? Das trifft es ganz gut. Mhm. Das ist so dieses Gefühl von, weißt du, wenn du abends irgendwie im Bett liegst und dir denkst, ey, wenn ich morgen nicht aufwache, ist überhaupt kein Problem. War geil. War ein schönes Leben. Ich habe gelacht, geliebt, geweint. Mhm. Genau, dieses also ich habe nicht so dieses Gefühl oder selten das Gefühl von, ich muss noch irgendwas machen oder ich habe irgendwas nicht gemacht, was ich eigentlich gern hätte machen wollen. Mhm. So, ich bin zufrieden eigentlich mit dem Leben, das ich bis jetzt gelebt habe. Also ich glaube, ich habe meine Zeit größtenteils so genutzt, wie ich das für richtig halte. Und deshalb wäre es auch okay, dann morgen zu sterben, weil es einfach, es war eine gute Zeit. Es ist nicht so, dass ich auf irgendwas zurückblicke und mir denke, scheiße, hätte ich mal das und das gemacht oder auch selten Sachen bereue. Mhm. Also zumindest, also natürlich bedauere, weil ich auch oft genug einfach ein schlechter Mensch war, aber auch eigentlich immer versucht habe, das dann irgendwie zu klären oder es besser zu machen. Und das ist so, also wenn dieses Gefühl sich einstellt von, wenn ich morgen nicht aufwache, ist es okay. Das ist so dieses Gefühl von Glück. Hm. So, weißt du. Und das gibt's ja in verschiedenen Momenten. Du sitzt irgendwo am Strand, trinkst einen Kaffee und denkst dir, ey, es ist Peak. Also was soll noch kommen? Ist geil, ist super geil. Hm. Du schläfst neben einem Menschen ein, den du liebst und du denkst dir so, ey, wenn es morgen vorbei ist, ist okay, ist geil. Alles schön. Zufriedenheit und Dankbarkeit einfach für das.
0: Sehr gut. Das klingt nämlich sehr reflektiert also in meinen Ohren tatsächlich. Und da kommen wir jetzt auf ein etwas vielleicht schwierigeres Thema. Du hattest ja mal einen Selbstmordversuch. Wann war das?
1: Da war ich 15, ja. Hm.
0: Ich persönlich glaube ja, dass, sagen wir mal, deine Sicht der Dinge, die du jetzt gerade so umrissen hast, durchaus dort ihren Anfang genommen haben.
1: Voll.
0: Ja. Kannst du was drüber sagen? Wie ist das passiert? Warum war das so? Warum wolltest du dich umbringen?
1: Dazu kann ich dir tatsächlich nicht viel sagen, weil ich das, glaube ich, in dem Alter selber nicht wirklich reflektiert habe, was ich da mache. Und ich auch nicht so wirklich einen Zugang dazu habe, zu den Gründen. Also es ist, wenn ich da heute drauf zurückgucke, fällt es mir sehr schwer, Verständnis dafür zu haben. Weil mir das, also entweder ist mir das einfach verloren gegangen als Erinnerung, oder was wahrscheinlicher ist, irgendwas hat zugemacht. Also ich habe keinen Zugang dazu. Ob das gut oder schlecht ist, weiß ich nicht. Es fühlt sich eigentlich gut an, keinen Zugang dazu zu haben und kein Verständnis dafür zu haben. Aber ja, es ist halt definitiv, wenn du dann irgendwie auf der Intensivstation aufwachst, irgendwie mit Schläuchen und Metall und sonst was für Dingen und irgendwie irgendwann so zu diesem Bewusstsein kommst, ey, das ist gerade irgendwie wie so ein zweites Leben. Also es ist halt, im Laufe der Jahre habe ich halt festgestellt, ey, du wolltest irgendwie dein Leben beenden, weil es scheiße war und du dachtest, das wird auch nicht besser. Und alles, was danach kam, war so geil, war so schön, dass ich dafür halt einfach versuche, auch einfach wirklich jeden Tag dankbar zu sein. Und daraus kommt halt auch dieses Gefühl von, wenn ich morgen sterbe, ist okay, weil ich habe dieses Bonuslevel geschenkt gekriegt. Weißt du, wie ich meine?
0: Naja, du bist zum zweiten Mal geboren, wenn du so willst.
1: Und dann kam erst der geile Scheiß. Naja. So, und allein dafür hat sich mein Leben halt gelohnt.
2: Echt rote

0: Wenn ich das, was du gerade gesagt hast, jetzt wirklich einfach mal so stehen lasse und überlege, was kann ich mit solch erlebten Dingen machen? Also, oder mit so einem, naja, außergewöhnlichen und wirklich einschneidenden Erlebnis machen. Wann hast du gesagt, Rap ist mein Werkzeug? Wann hast du gesagt, ich fange möglicherweise noch gar nicht mal so bewusst an mit einer Verarbeitung dessen, was passiert ist, und bediene mich des Raps als Werkzeug?
1: Im selben Jahr, tatsächlich. Ich habe dann, ich habe vorher schon gerappt und habe dann in dem Jahr eine EP aufgenommen, dann auch das erste Mal bei, also ein bisschen professioneller, bei einem befreundeten Rapper. Und da war das Intro, das gibt's heute noch irgendwo auf YouTube, weil ich das Passwort für den Kanal nicht mehr habe.
0: Okay.
1: Ich kann das nicht löschen. Okay. Da sitze ich da in meinem Zimmerchen und, ja, und das Intro fängt halt an mit Jibber, bin gerade aus der Klapse zurück. Und erzählt eigentlich genau das, also die Story. Das habe ich eigentlich direkt gemacht. Aber ja, wahrscheinlich nicht bewusst. Aber es ist halt, also, ja, wie das halt so ist, wenn man was schreibt, dann ja irgendwie das, was einem im Kopf rumgeht.
0: Mhm. Du hast in einer Doku über dich mal gesagt, dass du die Hip-Hop-Szene hast. Das war natürlich eine zugespitzte Äußerung.
1: Wir müssen das nicht relativieren.
0: Ja, das ist total fein. Ich bin wirklich damit fein. Wir hatten das im Vorgespräch schon. Ich erkenne mich da auch, ja, in dieser Äußerung. Und es gibt ein Zitat, was ich jetzt mal so sinngemäß wiedergebe. Du sprichst von hängen gebliebenen Dummies oder Dummies, wenn du so willst, ja, so. Und sagst dann im gleichen Atemzug, ich mache Rap. Und etwas später sagst du, ich weiß auch nicht, ob ich jetzt ewig Rap mache, sondern ich kann mir auch vorstellen, eine Punkband zu machen, ja, oder Punk zu machen oder was ganz anderes. Mhm. Erklär mal, wie meinst du das? Also, weil Hass ist ein starkes Wort und ich glaube nicht, dass du das so gemeint hast im Wortsinne, sondern dass du eigentlich eher, wie soll ich sagen, einen gewissen Habitus, eine gewisse Haltung, ein gewisses Handling in der Szene irgendwie kritisierst mit dieser etwas, wie soll ich sagen, harten Äußerung und möglicherweise einfach, also das ist meine Interpretation, gell? Also du kannst mich jederzeit berichtigen. Und vielleicht auch so ein bisschen diese doch oft vorhandene oder nicht vorhandene, so ist richtig, Offenheit anderen Musikrichtungen gegenüber, naja, anprangerst, ist ein großes Wort, vielleicht thematisierst. Also erklär dich mal in diese Richtung.
1: Ja, schwer zu sagen. Also, ich habe, glaube ich, einfach prinzipiell eine grundlegende Anti-Haltung erstmal in mir. Gegenüber alles und jedem. Naja, mit dem Hip-Hop-Ding, das ist halt so damals, ich bin halt aus einer anderen Generation. So, für mich ist, ich bin halt nicht mit Ami-Rap groß geworden und auch nicht mit dem, was man jetzt als Oldschool-Deutsch-Rap bezeichnen würde, groß geworden, sondern ich bin halt die Generation, die halt so mäßig eingestiegen ist mit Agro Berlin. Und das war für die Älteren damals, war der Rap, den ich oder den wir damals gehört haben, war für die Älteren kein Rap. So, und auf so Hip-Hop-Veranstaltungen waren dann halt immer so diese New Era Cap-Träger, die damit nicht viel anfangen konnten, die dich halt schon belächelt haben, weil du nicht freestylen wolltest, so, weil wir das halt einfach peinlich fanden, da irgendwas rumzustottern. Weil, keine Ahnung, also Hand aufs Herz, und so 90% der Leute, die freestylen und ich komme in den Raum und Leute, was geht ab? Ja, herzlichen Dank, dass du das Mikrofon hast.
0: Ja, ist schon klar.
1: Genau, und daraus waren wir auf jeden Fall von Anfang an schon auch sehr ablehnend gegenüber diesem ganzen Hip-Hop. Und das war halt, das ist halt so wechselseitig, ne? Also irgendwie, die hatten keinen Bock auf uns, aber wir hatten auch keinen Bock auf die. Und dann entwickelst du

0: halt einfach so eine Distanz. Also ich kann mich auch noch an einen Auftritt mit Martini erinnern. In Nordhausen, glaube ich. Da waren auch wieder so Hip-Hop-Heads. Und die haben dann, als wir irgendwie auf der Bühne waren, standen die halt irgendwie so an der Theke und haben sich die ganze Zeit unterhalten und bla bla bla so. Und haben sich halt so null für uns interessiert.
1: Hm.
0: Und wir haben eigentlich den kompletten Auftritt, die einfach von der Bühne aus einfach nur dumm gemacht und beleidigt. So, weil keine Ahnung, so was, ja.
1: Hm.
0: Also halt einfach so eine Anti-Haltung, die wir natürlich aber auch irgendwie gefeiert und zelebriert haben.
1: Mhm. Okay, aber du sprichst da auch von Hip-Hop, gell? Also das hat ja mit der Kultur an sich nichts zu tun, sondern eher mit dem Rap tatsächlich, ja?
0: Ja, jein, das ist ja, also ich habe halt mit der Hip-Hop-Kultur auch nie viel zu tun gehabt dementsprechend, weil das für mich waren das halt die Idioten, die das so hochgehalten haben. Also ich war Rap, also ich war immer Rapper, ich war nie Hip-Hopper.
1: Mhm.
0: Auch kein MC oder so.
1: Mhm.
0: Also Rap war mein Medium. Ich habe, ja, keine Ahnung, auch mal ins Zuklo getaggt. Ich habe nie gebreakt oder irgendwas so. Ich hatte nie Liebe für dieses, ja, für Hip-Hop.
1: Mhm.
0: Das war nie, da komme ich nicht her.
1: Mhm.
0: Und das ist natürlich, also ich check auch, dass das natürlich auf eine Art natürlich dann auch anmaßend ist, sich an Rap zu bedienen und dann so über Hip-Hop zu reden.
1: Das finde ich zum Beispiel gar nicht. Und das sage ich dir als Oldschool Hip-Hop-Head, wenn du so willst, weil die Hip-Hop-Kultur als solche, und auch das hatten wir im Vorgespräch, ja keine Ausgrenzung kennt.
0: Mhm.
1: Und wenn ich mir deine Titelliste zum Beispiel für diese Sendung hier angucke, da ist ja ziemlich viel Punk dabei, da ist Element of Crime dabei, das ist alles Mögliche an Stilrichtungen dabei, nur kein Rap.
0: Mhm.
1: Und ich weiß aus eigener Ansicht, ja, und aus eigenem Erleben, dass es garantiert ganz, ganz viele Leute draußen gibt, die diese Sendung hören und denken, was ist denn das für eine scheiß Musik, die da läuft? Das passt doch überhaupt nicht zu What About Breaks.
0: Mhm.
1: Und da sage ich, alles klar, schaltet aus oder sonst was. Ihr habt nicht verstanden, was Hip-Hop-Kultur bedeutet.
0: Mhm.
1: Denn das bedeutet Hip-Hop-Kultur aus meiner Sicht. Aber das sage ich dir als Oldschool-Hip-Hop-Head und weiß aber darum, was sozusagen über die Jahre mit dieser Kultur passiert ist.
0: Mhm.
1: Ja, so. Und deswegen kann ich das total gut nachvollziehen, was du da sagst.
0: Mhm.
1: Ja, und finde das auch überhaupt nicht schräg oder so. Ganz im Gegenteil.
0: Aber da muss ich dann halt auch sagen, es ist halt eine sehr ambivalente Sache, weil ich dann an mir selbst wiederum bemerke, dass ich dann doch so sehr Rapper und Hip-Hop bin, dass ich gewissen Sachen, naja, wie soll ich denn das sagen? Also es gibt dann wieder andere Sachen, die Rap für sich claimen, wo ich dann sage, ich als Rapper sage, du bist nicht Hip-Hop.
1: Hm.
0: Das ist nicht Rap, das hat damit nichts zu tun.
1: Hm.
0: Also auf der einen Seite so und auf der anderen Seite so. Also es ist eine sehr ambivalente Sache.
1: Das stimmt, aber Ambivalenz gehört ja dazu. Ein bisschen, finde ich.
0: Ich bin mega Fan von Ambivalenz. aber der Fairness halber muss ich das halt sagen, dass ich halt auf der einen Seite irgendwie verächtlich darüber rede und so sage, so scheiß auf Hip-Hop. Und auf der anderen Seite aber gibt es halt auch einen Teil von mir, der sagt, Alter, das ist mir voll wichtig. Und wenn du jetzt von außen kommst und der Meinung bist, du bist Rapper, sage ich dir, du bist kein Rapper.
1: Mhm.
0: So, sag ich dir als Rapper, weil ich die Expertise habe. So.
1: ja. Naja, ich sag mal, ich empfinde das, was du machst, ja, als schon qualitativ ziemlich hochwertig. Also das ziemlich kannst du gut wegstreichen, als sehr hochwertig. Ich habe ja vorhin schon eingangs gesagt, du hast halt eine sehr markante Stimme, ja. Ich finde die Tiefe deiner Texte sehr interessant. Wald ist zum Beispiel so ein Lied, da könnte ich zusammenbrechen. Das hat mich mal in einer persönlichen Situation wirklich extrem gut abgeholt. Aber wie ist das, wenn du jetzt zum Beispiel auftrittst? Du hast ja nun irgendwie, sagen wir mal, von 20 Leuten bis, ich weiß nicht, mehrere hundert oder auch 1000 Leute, die vor dir stehen. Wie gehen die Leute, wenn die deine Haltung, die du gerade sozusagen beschrieben hast, kennen, in so einem 1:1, in so einer 1:1-Situation quasi, also nehmen jetzt sozusagen das Publikum als 1, mit dir um und umgedreht? Wie ist das? Also gibt es da
0: also
1: Schwierigkeiten von deiner Seite oder ist das eher...
0: Also ich glaube, so Hip-Hop-Heads, da gibt es dann schon so den einen oder anderen, der mich danach vollquatscht, wegen irgendeiner Zeile. Also früher habe ich auch noch viel Battle-Rap irgendwie gemacht. Also da war nicht immer alles irgendwie so deep, sondern es gab auch so einfach auf die Fresse-Songs. Und da war das, glaube ich, auch mehr ein Thema, weil dann irgendwie deutlicher die Haltung zutage trat. Mittlerweile ist das ja kaum noch Teil von meiner Musik und dementsprechend tritt diese Haltung auch gar nicht auf der Bühne zutage, also weil das einfach kein Thema ist. Von daher ist das eigentlich kein Problem. Ich merke aber, ja, ich bin halt schon ein kleiner Assi, also es gibt dann so auch so, wenn du auf so Rap-Veranstaltungen gehst, ja. Also ich habe mittlerweile auch mein eigenes Mikrofon, bringe ich mit.
1: Okay.
0: Weil meistens hast du auf diesen kleineren Jams oder so, sind vor dir halt irgendwie 5, 6 andere drauf dran, die dann irgendwie mit ihrem Bier und ihrem Joint auf der Bühne stehen und dann irgendwie in dieses Mikrofon spucken.
1: Mm. Er möchte schon gern Herpes,
0: gell? Und Freestyle. So, das sind halt die Hip-Hopper.
1: Ja, ja.
0: Und also es ist auf eine Art arrogant, aber wenn die dann ankommen nach meinem Auftritt und sagen, ey, war voll cool, lass doch mal was zusammen machen.
1: Ach Gott.
0: Da kriege ich eine Macke, weil also dafür ist mir das, was ich mache, zu wichtig und ich denke mir, Dicker, mach deinen Freestyle-Scheiß, das hat alles seine Daseinsberechtigung, aber wir machen einfach nicht das Gleiche. Also Quatsch, ich mache mit dir, also ich bin, natürlich sage ich das nicht so, ich versuche das immer mehr zu artikulieren, aber ja, es fuckt mich schon mittlerweile, fuckt es mich schon krass ab.
1: Ich kann das total gut nachvollziehen, weil diesen Satz kann ich auch nicht mehr hören. Lass uns doch mal was zusammen machen. Ja, also das ist einfach, weißt du, so, das ist so banal, blöd dahingequatscht, so als ob, ich weiß nicht, die Sonne draußen scheint. Weißt du, also das hat keine Substanz.
0: Einmal das und dann halt
1: also auch in den meisten Fällen.
0: Du bist wack.
1: Ja.
0: Du bist wack.
1: Ja, genau, ich will nicht mit dir. Geh weg.
0: Ich will nicht mit dir.
1: Ja, ja, genau, richtig. Ei, ei, ei.
0: Genau, deshalb, also ich habe nach wie vor mit so Hip-Hop-Dudes auf jeden Fall so meine Probleme. Es ist jetzt nichts Dramatisches. Und wie gesagt, ich weiß auch, ja, dass ich da manchmal auch einfach, also ich mir selber da irgendwie ein Problem mache, was gar nicht da wäre.
1: Mhm.
0: Ja.

0: Du machst viele deiner Sachen ja selber. Also du produzierst...
1: Alles, was ich kann, mache ich auch selber. Also es fällt mir sehr schwer, Dinge aus der Hand zu geben. Ja.
0: Ist das ein bisschen, naja, ist das etwas, was dich auch ein bisschen limitiert? Dinge, dass du Dinge nicht aus der Hand geben kannst? Also,
1: mit Sicherheit.
0: Also in diesem Dokumentarfilm zum Beispiel hast du ja mit so einem Drum-Bass-Typen zusammengearbeitet.
1: Ja,
0: Josh. Ja, mit Josh, genau, richtig. Und der hat eigentlich auf mich immer einen ganz interessanten Eindruck gemacht, weil der ja irgendwie auch von der Herangehensweise ganz anders war. Der hatte nicht so diesen Boom-Bap-Gedanken, weißt du, fand ich.
1: Jein, also der hat halt auch viel Hip-Hop gehört und kommt auch eher so aus der Schiene, also wenn es dann um Rap geht. Aber ja, also der mixt und mastert bis heute meine Sachen.
0: Ah, sehr gut.
1: Ja.
0: Interessant,
1: geiler
0: ja.
1: Geiler Typ.
0: Da gibt es ja auch so ein Zitat, auch aus diesem Doku-Film, den kann ich euch übrigens sehr empfehlen. Der, wie heißt der?
1: Endlich die Album-Doku.
0: Endlich die Album-Doku, genau. Wo jemand fragt, was soundtechnisch hinter dem, was du machst, dahinter steckt. Mhm. Und da lacht ihr eigentlich beide. Der Josh war mit dabei, gell? Und du? Erzähl mal, wie das zusammenhängt. Also ich kann mir das schon vorstellen, aber ich möchte gerne mal deine Meinung dazu hören.
1: Das war jetzt eine Frage, so keine Ahnung. Ja. Also was steht soundtechnisch dahinter? Ja, keine Ahnung.
0: Ja, nix eigentlich. Ja, nix. Also Hauptsache es klingt irgendwie gut.
1: Ja,
0: und
1: muss gut klingen.
0: Ja, muss gut klingen. Und ja. Ja, und das, naja, und das ist ja auf den Punkt gebracht, das, was ich auch gut finde, dass du einfach... Weißt du, du sagst da auf der einen Seite zwar natürlich, okay, Texte und so weiter sind oft düster und so weiter und du machst dir darüber auch Gedanken und es hat ja auch was mit dir zu tun, ist ja ganz klar. Aber im Grunde lässt es auch flowen, ja, und bist ja offen. Und das merkt man ja, wenn man deine Sachen hört, also vom klassischen Boom-Bap über, keine Ahnung, schon elektronisch anmutende Sachen bis, also es sind ja alle möglichen Stilrichtungen mit drin bei dem, was du so machst, finde ich. Also musikalisch gibt es da ja auch keine Grenze offensichtlich.
1: Nee.
0: Und das hast du ja auch mit deiner Aussage, dass du Hip-Hop hast, ja etwas drastischer dargestellt eigentlich, was ich gut finde persönlich.

0: Du bist ja nicht nur ein Künstler, der Rap-Musik macht. Gott, Künstler, dieses Wort kannst du gar nicht leiden. Du bist nicht nur ein Musiker im eigentlichen Sinne, Rapper, sondern du malst ja auch. Mhm. Und das ist ja auch sozusagen ein Teil deines beruflichen Schaffens.
1: Ja.
0: Ja, so wie die Musik. Erzähl doch mal, du machst zum Beispiel unglaublich schöne Aquarelle, finde ich. Mhm. Erzähl mal, wie kam es dazu? Wie kannst du so gut malen? Wer hat dir das beigebracht? Was sind deine Inspirationen? Erzähl mal ein bisschen was.
1: Also ich habe als Kind einfach sehr gern gemalt und viel gemalt. Ich hatte dann, da war ich so 11 oder so, haben meine Eltern dann gesagt, irgendwie, das muss man noch ein bisschen fördern. Dann hatte ich für ein Jahr so Zeichenunterricht in Göttingen. Und habe halt in der Schule halt auch, also jeder Block war immer voll gemalt. Also war so meine Unterrichtsbeschäftigung. Und dann auch in der Drogenzeit war das halt auch so irgendwie, wenn irgendwie 3 Tage wach immer nebenbei irgendwie irgendwas gekritzelt, irgendwelche Wände voll gemalt, so keine Ahnung. Und dann habe ich eigentlich, das hat sich dann so verlaufen und ich habe überhaupt gar nicht mehr gemalt. Und dann habe ich mal von einer Freundin zum Geburtstag so ein Koffer geschenkt bekommen, so aus dem Lidl, was da so manchmal gibt, so Buntstifte, Wachsstifte, Farben, Tuben.
0: Okay.
1: Ich war erst so, ja, cool, habe ich eigentlich gar keinen Bock drauf, aber danke. Und dann habe ich mich aber irgendwie dann doch mal hingesetzt und habe da irgendwie Spaß dran gefunden und habe da auch eigentlich dann erst angefangen mit Farben und Pinseln zu malen, weil ich sonst halt echt immer nur so Edding, Kuli, eher zeichnerisch, halt nicht malerisch. Und habe da halt sehr viel Spaß dran gefunden und das dann halt auch immer weiter verfolgt und mich auch da dann erst angefangen, mich mit Kunst zu beschäftigen, in Ausstellungen zu gehen, mir Bücher zu holen, mir da irgendwie Wissen anzueignen. Und ja, es kam halt so völlig unverhofft, quasi so eine alte Leidenschaft nochmal ganz neu und ganz anders wiederbelebt. Und sehr schön, das macht Spaß, ist cool.
0: Gibt es jemanden, der dich sozusagen inspiriert vom Stil her? Oder gibt es eine Ära?
1: Naja, also wo ich am meisten mit anfangen kann, ist schon der Impressionismus. Aber ich tue mich auch mit Kunst, genauso wie mit Hip-Hop, sehr schwer.
0: Ja, du magst den Begriff Künstler gar nicht so sehr, gell?
1: Ja, einmal das und dann gibt es halt auch einfach sehr viel Kunst, mit der so, ich kann damit nichts anfangen. Check ich nicht. So.
0: Also, was meinst du jetzt so? Also Bilder, die eigentlich gar keine sind, sondern nur Kleckse oder so. Also, oder?
1: Picasso, klar, irgendwie krasser Typ, aber ich gucke mir das halt an, das macht halt gar nichts mit mir. Da fehlt mir vielleicht auch. Ja, merkt man, dass ich in der 9. Klasse abgegangen bin. Vielleicht fehlt mir auch einfach der Bildungsstand, um Zugang dafür zu finden.
0: Glaube ich nicht. Also da mal ein ästhetisches Grundempfinden, das kriegst du ja nicht in der Schule.
1: Jein, das ist ja mit Kunst, da bin ich mir auch noch nicht so ganz schlüssig. Es gibt Bilder, die guckst du an und die machen was mit dir. Und es gibt Bilder, die guckst du an und die machen nichts mit dir. Aber es gibt Bilder, die man auch einfach in den historischen Kontext einordnen muss. Man muss die Symbolik verstehen, man muss verstehen, was das in dieser Zeit bedeutet hat, was da zu sehen ist, warum das krass ist, dass man das damals gesehen hat. Also selbst Impressionismus, also so von Manet, das Frühstück im Grün, ist ein schönes Bild, aber ich gucke mir das an und dann steht da irgendwie, war ein Skandal damals in Frankreich. Ich denke mir so, Bruder, was? Da sind 3 Leute im Wald, wo ist der Skandal? Und wenn du wenn du dir das Wissen dazu aneignest, genau. Und einfach ein, du hast diesen Bezug nicht, du guckst dieses Bild nicht an und denkst dir, oh, das berührt mich irgendwie oder macht irgendwas mit mir, sondern du brauchst Wissen. Du brauchst auf einer intellektuellen Ebene einen Zugang dazu, damit dieses Bild etwas mit dir machen kann, überhaupt erst. Und ich bin mir bis heute unschlüssig, ob ich das cool finde, dass es Kunst gibt, für die man einen gewissen Grad an Bildung und Wissen braucht, damit man damit was anfangen kann. Oder ob ich es mehr feiere, ein Bild zu sehen und es macht einfach nur auf einer anderen Ebene, auf einer ästhetischen Ebene, connectet das mit mir und ich kann damit was anfangen. Weil es ist natürlich beides irgendwie cool und hat so beides seine Daseinsberechtigung. Aber was, Ja, ist dann halt die Frage, was ist Kunst, was erwarte ich von Kunst? Und da bin ich mir halt unschlüssig und deshalb gibt es auch nichts, was mich konkret inspiriert, weil ich selber keine Ahnung habe, was ich denn machen will, wenn ich was male.
0: Na, letztlich ist es die Definition an sich, die Gesamtheit der Ausdrucksmöglichkeiten, die du als Mensch hast. Und die kann, diese Ausdrucksmöglichkeit kann in mannigfaltiger Form geschehen. Ob das Malen ist, ob das Musik ist, ob das Performance künstlerisch ist. Also es gibt auch Kunst, es gibt auch irgendwie so einen gehypten japanischen Künstler, der immer mit so einer Trommel über einen Tisch springt und komische Sachen macht. Also das holt mich zum Beispiel überhaupt nicht ab. Okay. Das ist für mich einfach nur Charlatanerie. Ja, so. Aber ich würde natürlich diesen Typen niemals irgendwie versuchen, schlecht zu machen. Mhm. Ja, das ist meine persönliche Meinung. Mhm. Tausende finden den vielleicht toll. Ja, aber das ist etwas, was mich zum Beispiel nicht abholt. Ja.
1: Genau, und es ist halt die Frage, so dieses, also natürlich ist es auch wieder anmaßend, sich da überhaupt ein Urteil bilden zu wollen, aber wie viel ist Kunst wert, die dir erst erklärt werden muss? Mhm. Und ist es nicht wertvoller, Kunst zu machen, die keiner Erklärung bedarf? Mhm. Weißt du? Und das ist so dieses... Da bin ich mir noch nicht schlüssig und ich kann natürlich, wenn ich ein Bild male, ich kann natürlich auch mir extrem viele Gedanken machen und das dann irgendwie malen und dann gucke ich mir das an und denke mir, ey, voll geil, aber es würde halt niemand verstehen. Hm. Ich müsste es erst erklären, was ich denn jetzt damit konkret gemeint habe. So, und dann sind es meistens sind es eher Bilder, die eher so auf der ästhetischen Ebene funktionieren und die ich halt einfach schön finde, die dann aber auch meistens auch gar nichts aussagen wollen. Also die einfach nur sehr so ein gestalterisches Ding, was ich mache. Weshalb ich auch eine Scheu vor dem Wort Künstler habe. Also wenn ich male, würde ich niemals als Kunst bezeichnen, weil ich damit keine, in den allerseltensten Fällen eine Intention verfolge, sondern einfach nur Spaß am Schaffen habe und an Ästhetik.
0: Mhm. Aber du drückst dich aus damit.
1: Eben nicht. Das will ich damit sagen. Also sehr selten drücke ich damit irgendetwas aus, was in mir vorgeht. Das ist tatsächlich sehr selten der Fall. Aber wenn ich es mache, sind das dann schon auch die Bilder, die ich am meisten mag.
0: Hast du dir mal Gedanken gemacht, möglicherweise in eine Galerie zu gehen und zu sagen, hier, wie sieht's denn aus?
1: Super elitäre Geschichte. Vergiss es.
0: Ja, also kommst du nicht rein oder
1: nein,
0: was? Also,
1: nein.
0: Bist du der Nobody und alle gucken dich so ein bisschen.
1: Ohne akademischen Abschluss. Vergiss es. Das ist für mich das komplette Gegenteil von dem, was okay. ich als Kunst verstehe.
0: Ja,
1: okay. Vergiss es.
0: Also willst du nicht oder wollen die Leute, denen sozusagen so eine Galerie gehört, nicht, dass du präsent bist?
1: Auch wieder beides.
0: Ah, okay.
1: Auch wieder beides. Ich habe keinen Bock auf die, die haben keinen Bock auf mich.
0: Okay.
1: Also vergiss es, das geht gar nicht.
0: Ja.
1: Und wie gesagt, dafür mache ich auch zu wenig Kunst.
0: Hm. Okay.
1: Dafür bin ich zu gefällig, glaube ich.
0: Du gestaltest ja auch Fassaden.
1: Hm.
0: Jetzt kommt natürlich gleich wieder dieses Wort künstlerisch, gell? So.
1: Naja, hau raus.
0: Also, ich hau's raus. Du verschönerst sie mit deiner Arbeit.
1: Bemühe mich, ja.
0: Oder gestaltest sie, ja, so. Was machst du da? Also, sind das Bilder, die du als Aquarell zum Beispiel malen würdest und ziehst sie quasi auf ein anderes Format, einer Häuserwand in dem Fall? Oder machst du da andere Dinge? Was machst du da konkret?
1: Naja, da bin ich Dienstleister. Mhm. Das sind Auftragsmalereien für, was weiß ich, Immobilienfirmen, Stadtwerke, irgendwas, die natürlich Wünsche haben, die ich dann umsetze. Und das hat mit mir gar nichts zu tun. Und da habe ich aber auch keine Eitelkeiten oder so. Also das ist mir auch scheißegal, wenn die sagen, mal da bitte eine Blume hin, dann male ich da eine Blume hin. Mal ein Kaninchen, dann male ich ein Kaninchen. Das ist mir wirklich völlig egal, weil das ist einfach, ich kann halt malen, ich habe halt die handwerkliche Fähigkeit dazu und muss mich da nicht künstlerisch ausdrücken. Das okay. ist mir völlig egal.
0: Es gibt Brot und Butter sozusagen für dich.
1: Genau. Richtig, so, okay. Und es gibt natürlich gibt's coole Projekte, wo man dann auch irgendwie mir so eher freie Hand lässt. So, mach das auf deine Art. Und dann mache ich das auf meine Art und es macht natürlich auch Spaß. Aber wenn ich da ja, halt irgendeinen Blödsinn malen muss, den ich von mir aus niemals malen würde, habe ich da auch gar kein Problem mit.

0: Also du gehst schon, auch wenn ich jetzt wieder auf die Musik zurückkomme, na, mit einer gewissen Intelligenz eigentlich an die Texterei heran. Ich meine, Kurt Tucholsky zum Beispiel steht im Raum, den du natürlich nicht hier,
1: ja, okay.
0: Mein Gott, mhm. Vielleicht habe ich mich auch geirrt in dir. Mhm. Aber nein, aber du zitierst ja Kurt Tucholsky zum Beispiel.
1: Mhm.
0: Ja? Also das macht ja auch nicht jeder Rapper.
1: Ja, aber das ist jetzt auch kein Zeichen für Intelligenz.
0: Nein, aber möglicherweise von einer intellektuellen Seite, die du über deine Musik zu, also nicht nur darüber, aber eben auch über deine Musik zu transportieren suchst. Und das ist aus meiner Sicht nicht alltäglich im Rap-Geschäft.
1: Ja, das kann sein.
0: Also du wirkst auf mich zum Beispiel sehr belesen.
1: Ja, das. Also isoliert, aber ja.
0: Mhm. Und halt wirkst auf mich als jemand, der oder wie jemand, der sich einfach komplexere Gedanken macht als seinen Nachbarn Hurensohn so
1: also,
0: zu schimpfen.
1: Ich weiß,
0: verstehst du, was ich meine?
1: Ich verstehe, was du meinst, aber ich tue mich damit übertrieben schwer. Mir hat auch neulich eine Frau gesagt, dass sie mag, dass ich sehr tiefgründig bin. Und ich habe da oft drüber nachgedacht im Nachgang, weil ich dachte, ey, damit kann ich gar nichts anfangen. Mhm. Was ist denn tiefgründig? Also was heißt denn komplexe Gedanken haben? Für mich ist das halt... Also das Einzige, wo ich sagen würde, okay, das unterscheidet mich möglicherweise von anderen, ist, dass ich keine Scheu habe, über Dinge zu reden, über die sich safe jeder Gedanken macht, aber einfach nicht drüber redet. Wie, was ich halt eingangs meinte, ich habe kein Problem damit, 2 Stunden über den Tod zu reden.
0: Mhm.
1: Aber nicht, weil ich ein tiefgründiger Mensch bin oder weil ich besonders intelligent bin oder da komplexe Gedanken zu habe, habe ich wahrscheinlich gar nicht. Einfach, wahrscheinlich sind die Gedanken an sich einfach relativ dumm. Aber ich habe halt eine Scheu davor, Gespräche zu führen, die an einer Oberfläche kreisen.
0: Mhm.
1: Also da habe ich überhaupt keinen Mehrwert von. Also wenn ich mich mit jemandem unterhalte, dann ist das Einzige, was ich gerne möchte von meinem Gegenüber, eine gewisse Offenheit, was ja nicht heißt, dass du mir alles von dir erzählen musst. Und natürlich nicht, warum auch nicht, gerade wenn man sich gerade erst irgendwie kennenlernt. Aber... Du kannst mit mir nicht übers Wetter reden. Also wenn dann irgendwie... Das kann ich einfach nicht. Also das, da bin ich einfach auch... Also bin ich auch nicht für gemacht. Ich könnte das einfach nicht. Dann gehe ich lieber weg.
0: Aber das Gegenteil von Oberflächlichkeit ist ja Tiefe, mein Lieber. Ja, so. Insofern...
1: Aber das hat für mich nichts mit Intelligenz und komplexen Gedankengängen zu tun. Weißt du, wie ich das meine?
0: Naja, es ist ja...
1: Weil der Tod betrifft jeden und jeder denkt auch mal über den Tod nach.
0: Ja, natürlich.
1: Der einzige Unterschied ist einfach nur das darüber reden.
0: Aber du weißt ja, dass es verschiedene Arten von Intelligenz gibt. Gell? Und möglicherweise ist es ja eine emotionale Intelligenz, die dich auszeichnet und ihren Ursprung zum Beispiel darin hat, dass du einfach... Ich sag's jetzt mal ein bisschen flapsig, dem Tod von der Schippe gesprungen bist und überlebt hast. Und daraufhin einfach ein paar Dinge, was Lebenssicht, Lebensgestaltung und so weiter mit allen Höhen und Tiefen anders erlebt hast als vielleicht andere.
1: Ja.
0: Ja,
1: ja, das auf jeden Fall. Das auf jeden Fall. Wie gesagt, ich tue mich nur schwer mit Intelligenz.
0: Hm.
1: Weißt du, das fühlt sich irgendwie falsch an, weil ich glaube... Eigentlich sogar eher im Gegenteil. Also wenn ich mir den ganzen Tag über solche Sachen Gedanken mache, glaube ich nicht, dass ich da... Also ich komme selten zu einem intelligenten Schluss. Weißt du, was ich meine?
0: Hm.
1: Also ich kann mir halt den Kopf über vermeintlich tiefgründige Sachen zermartern, aber kommt jetzt nicht unbedingt was Konstruktives bei raus.
0: Kannst du damit umgehen, dass Menschen... Also gut damit umgehen, dass Menschen deine, ich sag's jetzt mal wieder, ja, dieses schlimme Wort, deine Kunst, deine Produkte, deine Ideen gut finden. Kannst du damit umgehen? Also, wenn ich jetzt sage, ich mag die Musik, die du machst, ist das etwas, was du annehmen kannst? Kannst du annehmen, wenn jetzt jemand vor einem deiner Bilder steht und sagt, mein Gott, das ist ja wirklich richtig schön, das hätte ich gern käuflich erworben. Hm. Ist das etwas, was dich freut im Sinne von, okay, das, ich habe jemanden erreicht oder in Form einer Zufriedenheit oder macht dich das eher so ein bisschen scheu?
1: Also ich kann damit mittlerweile besser umgehen als früher. Wenn mir jemand sagt, dass er meine Musik mag, freut mich das auf eine Art und Weise, kann ich annehmen. Wenn er mir das nochmal sagt, dann lächel ich schon so und sage danke. Wenn es aber darum geht, dass mir irgendjemand erzählt, dass er mich als Person irgendwie krass findet, also sagt, du bist ein krasser Künstler, du bist ein krasser Musiker, dann blocke ich auf jeden Fall ab. Also damit kann ich gar nichts anfangen. Und
0: das bedeutet auch also nichts eigentlich, ja, so krass, also was ist das?
1: Ja, aber also ja, ich kann einmal mit Komplimenten, wenn man so will, kann ich schlecht umgehen. Mit positiver Bestätigung kann ich schlecht umgehen. Was aber, glaube ich, auch viel damit zu tun hat, das ist auch eine sehr ambivalente Sache. Natürlich veröffentliche ich Musik, damit Leute die hören und auch gut finden. Aber ich würde sie halt, also ich mache das ja trotzdem für mich und auch das Malen mache ich nicht mal um des Bildes wegen, sondern um des Malen. Malens, Willens.
0: Um des Malens.
1: Genitiv, Bruder. sagen, und das ist auch

0: hör doch das Lied, find's doch gut.
1: Aber es ist ja ein Teil von dir. Also du gibst ja damit etwas Preis von dir.
0: Ja, und also es könnte sein, dass das auch eine Rolle spielt, dass dann ein Hörer oder eine Hörerin etwas antizipiert.
1: Antizipiert.
0: Ich kann gar nicht mehr reden.
1: Antizipiert, projiziert.
0: Wir müssen gleich ein Bier trinken.
1: Ja, sehr gut.
0: Also du hast als Hörer wahrscheinlich, du bekommst eine Idee von mir, du bekommst ein Bild von mir und ich bin von vornherein, bin ich mir ziemlich sicher, dass dieses Bild nicht stimmt. Und deshalb macht es mit, also deshalb berührt es mich eher unangenehm, wenn Leute mir dann erzählen, was ich für ein krasser Typ bin oder dass ich irgendwie was Cooles mache, weil ich denke, du kennst mich nicht. Du weißt nicht, wer ich bin und deshalb weißt du auch nicht, ob ich ein cooler Typ bin oder nicht. Und deshalb lass uns einfach nicht darüber reden. Es bringt dir nichts und mir nichts. Weil es einfach, die Grundannahme ist falsch. Du weißt nichts von mir. Wenn du meine Musik hörst, weißt du nichts von mir als Mensch. Wenn du mich als Mensch ein bisschen kennengelernt hast und dann meine Musik hörst, weißt du alles von mir.

0: Glaubst du, dass du genug bist mit dem, was du tust?
1: Für wen?
0: Für dich. Du hast gesagt, du machst es für dich selber. Du malst für dich selber. Du machst die Musik für dich selber.
1: Was heißt genug?
0: Na, genug, dass du zufrieden bist, dass du mit dem Ausdruck, den du nach außen trägst, Leute erreichst, aber vor allen Dingen dich erreichst.
1: Ja, doch, würde ich sagen. Ja. Mittlerweile, ja. Also mittlerweile sage ich auch, also das, was ich mache, ist gut. Also ich finde gut, was ich mache, weil sonst würde ich es nicht machen, beziehungsweise nicht veröffentlichen. Ich bin cool damit, auf jeden Fall. Und ich habe Spaß daran, was eigentlich die Hauptsache ist. Und diese Zufriedenheit, also ich hatte vor ein paar Jahren, hatte ich mal nochmal so einen richtigen Struggle, wo ich gedacht habe, wozu mache ich den Scheiß, ich mache das einfach gar nicht mehr. Da wollte ich noch viel erreichen. Und das habe ich mittlerweile, so gut es geht, abgelegt. Diesen Impuls von, ich muss damit weiterkommen. Sondern nein, ich mache das wieder mehr für mich und habe einfach Spaß daran. Und weiß, dass das, was ich mache, gut ist, ohne dass ich Millionen Hörer auf Spotify habe. Das hat mich eine Zeit lang sehr, da ich immer so Wege gesucht, wie ich das irgendwie noch weiter nach vorne treiben kann. Und das hat mir aber gar nicht gut getan.
0: Ja. Lass uns mal über Vertriebswege reden. Musikalische Vertriebswege, zum Beispiel Spotify. Wie sind denn deine Erfahrungen da? Also ich sag mal, ich weiß ja, dass ganz viele Menschen Spotify nutzen. Und ich kenne auch ein bisschen was, was sozusagen das Geschäftsgebaren von Spotify angeht. Aber erzähl mal was drüber.
1: Ja, Hurensohnverein.
0: Okay.
1: Ja, also ist kompletter Scheiß. Also ich weiß noch, also erstaunlicherweise habe ich ja echt lange ohne Spotify existiert. Und das hat irgendwie funktioniert und ist immer weiter gewachsen. Und irgendwann dachte ich so, naja, kann man ja auch mal mitnehmen. Das ist noch nicht so lange her. Also von mir gibt's da auch sehr wenig Releases im Vergleich zu dem, was ich eigentlich rausgebracht habe. Und dann habe ich mich da irgendwie schlau gemacht und dann musste ich erstmal mich selber bei Spotify, also ich brauchte selber einen Account. Kann sein, dass ich das damals irgendwie auch wieder nicht richtig gecheckt habe, aber auf jeden Fall habe ich dann ein Spotify-Abo abgeschlossen, um überhaupt erstmal einen Spotify-Account zu haben.
0: Mhm.
1: So, dann musst du aber, also du gibst ja deine Musik nicht an Spotify, sondern du gehst zu einem Drittanbieter, der das an die verschiedenen Stores verteilt. So, und dann meldest du dich da an. Und dann gibt es halt entweder zahlst du jährlich einen gewissen Betrag, bekommst dafür, ich glaube, 90% der Einnahmen. Oder du zahlst einmalig einen Betrag und bekommst dann für den Rest deines Lebens, ich glaube 70-30 wird das dann aufgesplittet.
0: Mhm.
1: Dann war ich natürlich sehr ambitioniert. Nee, Quatsch, wenn du jährlich zahlst, kriegst du 100% der Einnahmen.
0: Mhm.
1: Genau. Dann war ich halt sehr ambitioniert und dachte mir, ich glaube, das war damals eine EP. Okay, dann zahle ich jetzt hier irgendwie, was weiß ich, 15 Euro im Jahr, aber krieg dafür 100% der Einnahmen. So, und dann kriegst du aber halt 0,003 Cent pro Stream von Spotify.
0: Was ist das?
1: Das heißt, ich zahle für diese Tracks-EP jedes Jahr 15 Euro, aber diese 15 Euro spielt mir Spotify definitiv nicht rein.
0: Hm.
1: Also absolutes Minusgeschäft. Und dann musst du dir halt trotzdem mal vor Augen führen, wenn du, also Spotify-Klickzahlen, wenn man da über bekannte Rapper redet, das sind ja alles utopische Zahlen.
0: Mhm.
1: Da geht es ja dann auch viel um Fake und gekaufte Streams. Wenn ich mir überlege, ich habe irgendwie so immer so um die 500 monatlichen Hörer. Und dann kriege ich Krise, weil ich mir denke, was soll ich mit 500 monatlichen Hörern? Ich kriege davon kein Geld. Was ist das für eine Scheißzahl? Die anderen haben Millionen Streams. Aber sich mal kurz zu überlegen, dass 500 Leute, die im Monat deine Mucke hören, dass das eigentlich schon eine utopische Zahl ist.
0: Mhm.
1: Aber, und wie utopisch es bitte eigentlich ist, dass 500 Leute im Monat deine Musik hören und du trotzdem kein Geld damit verdienst, denkst du dir so, was läuft falsch? Da sind 500 Leute, die meine Musik hören und ich kriege kein Geld dafür. Was ist das für ein Konzept? Also klar, auf dem Blatt kriege ich, also natürlich, ich kriege diese 0,003 Cent pro Stream, aber what the fuck, Alter?
0: Ja, krass.
1: Kompletter Dreck.
0: Ja. Und wie also ich sag mal, 500 Leute klingt natürlich jetzt erstmal viel, gell? Im Spotify-Universum kommt da natürlich nichts rüber. Nee. Aber wie ist denn die Begeisterungsfähigkeit allgemein aus deiner Sicht so der Leute? Also nicht nur für deine Musik, sondern allgemein so. Also nimmst du da etwas wahr? Gibt es da Verschiebungen, Veränderungen, was Konzerte angeht?
1: Also was Konzerte angeht, habe ich auch so einen Wandel durchgemacht. Es hat mich auch eine Zeit lang sehr abgefuckt, wenn da irgendwie nur 20, 30 Leute stehen und ich dafür irgendwo hingefahren bin. Und ich mir dachte, wofür mache ich das hier? Dann gab es aber mal in der Corona-Zeit einen Auftritt, der war so halblegal. Ach, der war illegal. Ganz seltsamer Club in Halle. Ganz, ganz seltsam. Da waren mehr Leute im Backstage als vor der Bühne. Die haben da auch ihr Business gemacht. Also das war so irgendwie auch noch Verkaufsstelle. Leute haben da gewohnt. Keine Ahnung. Ganz dubiose Geschichte, aber naja. Und da habe ich gespielt und da waren 5 Leute. Wie gesagt, 30 im Backstage.
0: Okay.
1: An ihrem Fliesentisch, du weißt Bescheid. Und da waren 5 Leute und ich war aber halt da. Also was soll ich machen? Dann mache ich halt mein Ding. Und dann habe ich mein Set gespielt, eine halbe Stunde oder was. Und danach kam jeder von diesen 5 Leuten nochmal persönlich zu mir und hat gesagt, ey, war voll die Reise. Hat mich voll mitgenommen, hatte Tränen in den Augen, war irgendwie voll krass, danke, dass du heute hier warst. Und seitdem habe ich halt auch nochmal ein anderes Bewusstsein dafür, dass ich halt weiß, was ich mache, ist gut. Und wenn da nur 5 Leute stehen, einen nehme ich mindestens mit. Also das ist so ein, einfach so ein Vertrauen, was ich in mich mittlerweile habe, was ich jahrelang nicht hatte, dass ich sage, ich bin gut in dem, was ich tue. Genau, und irgendwie funktioniert das schon. Genau, und deshalb ist es eigentlich bei jedem Auftritt kommt irgendeiner, der sagt, ich habe ihn krass berührt, was halt irgendwie auch immer so ein bisschen weird ist, also unangenehm auf eine Art für mich, aber natürlich schön und mir natürlich halt auch immer so die Bestätigung gibt, ey, okay, es ist scheißegal, ob hier jetzt 10 oder 100 Leute stehen, irgendwas mache ich, wenn ich auf der Bühne stehe und das ist auf jeden Fall ein schönes Gefühl. Das heißt, egal, was ich mache, wo ich auftrete, ich weiß, dass ich immer irgendwen mitnehme, der mich noch nicht kannte. Und das ist cool. War aber jetzt auch nicht so konkret die Frage, die du gestellt hast, ne?
0: Ja, du bist schön in Schlangenlinien drumherum geschifft, aber
1: okay.
0: Ich kann damit leben. Das passt schon. Alles gut. Ja, mein Lieber, das war's tatsächlich. Also, prima.
1: Prima.
0: Ja?
1: Ja, danke. Ja. Kauf mein Album. Kauf mein Album. Ich schwöre bei Gott, kauf mein Album.
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6: Vergangenheit nicht kennt, ist verdammt, sie zu wiederholen.
7: Menschen ohne Geschichte sind Staub. Wer erinnert sich eigentlich an Menschen, deren Erinnerungen und Geschichten fast aus der Geschichte getilgt worden sind? Warum ist nun dort eine Leerstelle zu finden, wo eigentlich keine sein kann oder sollte? Die queere Geschichte des Holocausts, also die Frage nach gleichgeschlechtlichen Verlangen unter den Holocaust-Opfern, ist bis heute eine Art solcher Leerstelle geblieben. Die Historikerin Anna Haikova, unter anderem Autorin von The Last Ghetto, An Everyday History of Theresienstadt, ist Pionierin auf dem Gebiet der queeren Holocaust-Geschichte. 2021 erschien ihr Buch Menschen ohne Geschichte sind Staub, Homophobie und Holocaust, in dem sie die Geschichte der Sexualität des Holocausts und sexuelle Beziehungen im Holocaust in Augenschein nimmt. 2024 erschien nun eine Fortsetzung unter dem gleichen Titel. Menschen ohne Geschichte sind Staub. Queeres Verlangen im Holocaust. Ihr hört einen Mitschnitt ihrer Lesung vom 30.01.2025 in der Kleinen Synagoge Erfurt. Veranstaltet von der Professur für Neuere und Zeitgeschichte und Geschichtsdidaktik und dem Gleichstellungsbüro der Universität Erfurt.
8: Herzlich willkommen zu unserer heutigen Veranstaltung hier in der Kleinen Synagoge. Wir freuen uns ganz besonders, dass heute Abend Anna Haikova zu uns nach Erfurt gekommen ist, um mit uns über ihr Buch Menschen ohne Geschichte sind Staub, queeres Verlangen im Holocaust zu diskutieren. Herzlich willkommen. Die heutige Veranstaltung wurde von uns beiden, Sophie Kühnlenz und mir, Christian Herrmann, organisiert. Sie findet im Rahmen unseres Seminars Zeitgeschichte, queer gelesen, queeres Leben, Lieben und Kämpfen in Ostdeutschland statt, das wir beide im aktuellen Wintersemester am Historischen Seminar der Universität Erfurt anbieten. Wir begrüßen auch einige Studierende aus diesem Seminar. Wir danken natürlich auch der Professur für Neuere und Zeitgeschichte und Geschichtsdidaktik sowie dem Gleichstellungsbüro der Universität Erfurt, ohne deren Kooperation und Mithilfe die heutige Veranstaltung nicht hätte durchgeführt werden können. Gleichzeitig danken wir natürlich auch der Buchhandlung Kleingedrucktes, die dort hinten dann einen Büchertisch bereitstellt, wo sie dann das Buch als auch andere thematisch relevante Bücher dazu dann auch gerne käuflich erwerben können. Ebenfalls danken wir Radio Frei, die heutige Veranstaltung aufzeichnen. Das heißt, der erste Teil der Veranstaltung bis zur offenen Fragerunde wird vom Radio Frei aufgezeichnet. Ganz besonders begrüßen möchte ich dann auch nochmal Jonas Urbach, der Mitglied des Thüringer Landtages und der dann auf besondere Einladung von Frau Haikova heute hierher zu uns den Weg gefunden hat. Bevor ich jetzt das Wort an Sophie übergebe, möchte ich noch einmal ganz kurz Sophie vorstellen. Sophie hat Public History in Berlin studiert. Sie ist wissenschaftliche Mitarbeiterin und Doktorandin am Historischen Seminar der Universität Erfurt an der Professur für Neuere und Zeitgeschichte. Und in ihrer Dissertation geht es um diskursive Verhandlungen einer genderinformierten Museumspraxis in Industrie- und Technikmuseen an der Schnittstelle von Zeitgeschichte, Museum und Gender Studies. Diverse Praxisaufenthalte an Museen und universitären Forschungseinrichtungen schlossen sich an. Unter anderem war sie Scholar in Residence am Technischen Museum in Wien und Visiting Research Fellow am Centre for Contemporary and Digital History an der Universität Luxemburg. Ihre Forschungsinteressen sind empirische Geschichtskultur und Museumsforschung, Science and Technology sowie Gender und Queer Studies. Du hast das Wort, Sophie.
9: Dankeschön. Von mir auch ein herzliches Willkommen in die Runde. Ich schließe mich dann direkt mit der Vorstellung von meinem Kollegen Christian Herrmann an. Der hat Neuere Geschichte und Politikwissenschaft in Jena studiert, schließt zurzeit sein Masterstudium hier in Erfurt ab und beschäftigt sich schwerpunktmäßig mit der Geschichte des Staatssozialismus im östlichen Europa nach 1945 und der DDR. Und da interessiert ihn besonders das spannungsreiche Verhältnis von jüdischem Leben, jüdischer Identität und autoritärem Sozialismus. Und damit hat er sich auch in seiner Masterarbeit beschäftigt mit dem Titel Ausdruck jüdischer Selbstbehauptung im Spannungsfeld von Religion und Stalinismus, der Synagogenneubau zu Erfurt 1952. Genau, noch ein paar Worte zu dem Seminar, in dessen Rahmen diese Veranstaltung heute stattfindet. Zeitgeschichte queer gelesen, queeres Leben, Lieben und Kämpfen in Ostdeutschland. Haben wir uns queeres Leben in der DDR und in der Transformationszeit bis in die 2010er Jahre angeschaut und untersucht, welche Konflikte, Einigungsversuche, aber auch Möglichkeiten und Chancen queere Menschen in der stark normierten staatssozialistischen Gesellschaft hatten und im Vereinigten Deutschland mit der Frage, wie konnten sich queere Lebensweisen hier ausbilden und auch an welchen Orten etablierte sich queeres Leben. Das ist nicht die erste Veranstaltung, die im Rahmen dieses Seminars stattfindet. Die Studierenden haben bereits 3 Veranstaltungen selbstständig organisiert in Kooperation mit dem Queeren Zentrum Erfurt. Den Auftakt bildete eine Filmvorführung des Films Coming Out, den vielleicht einige kennen hier. Das ist der erste ostdeutsche Film von der DEFA, der sich offen mit männlicher Homosexualität beschäftigt und der, so wollte es die Geschichte, am 9. November 1989 Premiere gefeiert hat. Da hat ja noch ein bisschen was anderes stattgefunden. Genau, den haben wir dort gemeinsam geschaut und im Anschluss diskutiert. Zweite Veranstaltung war eine Buchbesprechung zum Thema lesbische Identität und Sexualität in der DDR-Literatur. Das ist ein Buch von Sina Maisgeier, die wir dort auch zu Gast hatten, verbunden mit einer Lesung von Das kleine Leben von Ingeborg Ahlt, die sich die lesbisches Begehren im Buch aus Sicht der besten Freundin behandelt. Und damit hat sich Sina Maisgeier in ihrem Buch neben weiteren Texten gewidmet. Und den Abschluss bildete ein interaktiver Workshop, würde ich das nennen, zum Bedeutungswandel der Farbe Rosa mit dem sprechenden Titel Pink Night, also pinke Nacht, aber auch pinker Ritter, Englisch mit dem K in Klammern. Wir lieben solche Titel, wo wir irgendwas in Klammern setzen können. Genau, da ging es unter anderem um den rosa Winkel, der vielleicht auch einigen hier ein Begriff ist, Symbol eigensinniger Selbstermächtigung, aber eben auch Zeichen von Stigmatisierung von homosexuellen KZ-Häftlingen, also eine sehr wechselvolle Geschichte, die wir uns da angeschaut haben. Und das ist eigentlich eine ganz schöne Überleitung zum Thema des heutigen Abends und zu unserer Protagonistin. Das bildet quasi den Abschluss des Seminars und dieser Veranstaltungsreihe. Und damit übergebe ich wieder an dich.
8: Danke. Selbstverständlich möchten wir auch Anna Heikova einmal kurz vorstellen. Sie studierte von 1998 bis 2006 Neuere Geschichte, Anglistik und Soziologie an der Humboldt-Universität zu Berlin und der Universität von Amsterdam. Mit der Arbeit Die Juden aus den Niederlanden im Ghetto Theresienstadt 1943 bis 1945 schloss sie ihr Magisterstudium ab. Sie erhielt mehrere Forschungsstipendien, unter anderem die Leo Beck Fellowship der Studienstiftung des Deutschen Volkes. 2013 promovierte sie an der University of Toronto ihre Dissertation The Prisoner Society in Theresien Ghetto 1941 to 1945, in der sie das Alltagsleben und die Selbstorganisation der inhaftierten Jüdinnen und Juden unterschiedlicher Nationalitäten im Ghetto Theresienstadt untersuchte, wurde mit dem Irma Rosenberg Förderpreis für die Erforschung des Nationalsozialismus und 2014 mit dem Herbert Steiner Preis ausgezeichnet. Zwischen 2013 und 2018 war sie Assistant Professor für Neuere Geschichte Europas an der University of Warwick, anschließend bis 2023 Associate Professor. 2015 und 2016, und da ist die Verbindung zu Erfurt, forschte sie, gefördert durch die Alexander von Humboldt Stiftung, als Gastwissenschaftlerin am Historischen Seminar der Universität Erfurt zum Aufbau des Sozialismus in Zentraleuropa zwischen 1930 und 1970. Von 2021 bis 2024 war Anna Heikova Co-Direktorin am Warwick Center for Global Jewish Studies. Und aktuell zurzeit ist sie Gastprofessorin an der Universität Hamburg im Bereich der Public History. Und zur Publikationsliste übergebe ich wieder an Sophie.
9: Genau, das wäre eine geschichtswissenschaftliche Veranstaltung ohne Publikationsliste. Ich beschränke mich, sie ist sehr, sehr lang und sehr umfangreich und sehr beeindruckend. Deswegen habe ich ein paar rausgesucht, die besonders gut zum Thema des heutigen Abends passen. Natürlich als allererstes Menschen ohne Geschichte sind Staub, Homophobie und Holocaust, was erstmals 2021 bei Wallstein erschienen ist. Und die erweiterte zweite Auflage, darum geht es dann jetzt heute, die ist von 2024 und 2025 kommt dann auch noch die erweiterte zweite Auflage in Englisch.
10: Die erste Auflage auf Englisch.
9: Ach, die erste Auflage, okay, die erste Auflage auf Englisch, University of Toronto Press. Genau, die Dissertation ist The Last Ghetto, als The Last Ghetto erschienen, liegt auch da hinten auf dem Büchertisch, genau, The Last Ghetto in Everyday History of Theresienstadt. Da gibt es die sind in Arbeit, eine tschechische, eine chinesische und eine deutsche Übersetzung.
10: Ja, die deutsche kommt 2026 bei Transkript raus.
9: Okay, genau. Also ein viel gefragtes Werk, was in viele Sprachen übersetzt wird. Genau. Was mich als Public History Absolventin besonders gefreut hat, war das Theaterstück, was sie gemeinsam mit Erika Hughes, ich lasse den Nachnamen weg, hat sie das Theaterstück The Amazing Life of Margot Heumann geschrieben und Erika hat das dann auch inszeniert und es gibt eine Aufzeichnung davon und man kann sich gerne melden, wenn man sich das anschauen möchte.
10: Auch genau. Mit deutschen Untertiteln.
9: Okay, genau, wissen wir Bescheid. Ein paar wenige Artikel greife ich mal noch raus. Zwar hat sie 2024 ein Forum organisiert in den Jewish Social Studies zum Thema Queering Jewish Studies. Hat geschrieben einen Artikel mit dem Titel Why We Need a History of Prostitution in the Holocaust in European Review of History. Hat 2013 schon über Sexual Barter in Times of Genocide Negotiating the Sexual Economy of the Theresienstadt Ghetto im Journal Science veröffentlicht und ist dafür auch für Outstanding Feminist Scholarship ausgezeichnet worden für diesen Aufsatz und hat, was vielleicht hier auch nochmal besonders spannend ist, auch aus Politik und Zeitgeschichte publiziert, so queere Geschichte und der Holocaust, was wir, glaube ich, auch im Seminar mal gelesen haben. Das müssen wir nochmal nachgucken. Genau. Und damit darfst du jetzt noch das Buch ankündigen und dann kommen wir endlich.
8: Genau, als letzte Vorrede von unserer Seite noch einmal ein ganz kurzer Teaser auf das jetzt zu besprechende Buch. Ich habe mich mal umgeschaut, welche Rezensionen es dazu gab und habe eine vom Deutschlandfunk vom 25. Juli 2024 gefunden. Da bespricht Marco Martin, Publizist und Schriftsteller, das Buch unter anderem. Und er schreibt oder er spricht davon, dass es ein wichtiges Buch über einen blinden Fleck der Holocaust-Forschung ist. Und Hanna Heikova schreibt über solche Zusammenhänge, über die wir jetzt auch gleich reden werden, nicht mit einem aktivistischen Furor, um jetzt mal wörtlich zu zitieren, sondern wissenschaftlich präzise und empathisch. Nicht immer kommen dabei moralisch einwandfreie Lebensläufe heraus, aber es sind schließlich gerade die Widersprüche, die Menschen in der Erinnerung lebendig werden lassen. Das einmal ein kleiner Teaser. Wir sehen also, es handelt sich um ein relevantes, hochrelevantes Buch, auch in der heutigen politischen aufgeladenen Zeit, das sich einem komplexen, aber eben auch mitunter ambivalenten Thema annimmt. Und es lohnt sich auf jeden Fall, darüber heute ins Gespräch zu kommen. Und da übergebe ich das Wort wieder an Sophie.
9: So, jetzt kommt die erste Einleitungsfrage und dann geht's wirklich los. Ganz, ganz einfach, worum geht es in dem Buch? Wie kamen Sie zu dem Thema eigentlich? Natürlich nochmal besonders spannend, wie gestaltete sich eigentlich die Quellenrecherche, wenn wir es mit einer heteronormativen, tendenziell queerfeindlichen, homophoben Überlieferungslage zu tun haben? Und wie kann man vielleicht auch bekannte Quellen gegen den Strich lesen oder querlesen? Genau.
10: Ja, vielen Dank für die Einladung und Vorstellung. Ich bin begeistert, wieder in Erfurt zu sein. Ich hatte eine wunderbare Zeit in Erfurt 2015, 2016 und ich komme immer wieder mit viel Gewinn zurück. Es ist gerade hier in meiner Zeit als Postdoc, dass sozusagen die ersten Keimzellen zu diesem Projekt gekommen sind. Ich profitierte auch mit meinen Gesprächen mit Professor Kuller. Damals hatte ich die Idee, vielleicht die ersten Aufsätze zu schreiben. Inzwischen war das dieses Kaninchenloch wie Alice in Wunderland, wo ich immer noch bin und inzwischen so eine ganze Unterwelt mir gebaut habe, wo ich sehr glücklich bin. Mein Hintergrund ist jüdische Holocaust-Geschichte. Ich interessiere mich für die Welt der Opfer von Juden und Jüdinnen, die während ihrem rassischen Hintergrund verfolgt worden sind. Und ich lese sie nicht durch den Blickwinkel der Täter. Ich frage nicht, weswegen wollten die Nazis Juden verfolgen oder was hatten die Nazis gegen Transleute oder queere Leute oder Sinti und Roma, sondern ich interessiere mich für die Erlebnisse der Opfer. Ich glaube, das hat auch eine ethische Komponente, nicht nur zu fragen, was haben sich die Täter dabei gedacht, sondern was haben sich die Opfer gedacht. Ich bin da auch durchaus mit beeinflusst durch meinen familiären Hintergrund. Ich bin dritte Generation und meine Großeltern waren Widerstandskämpfer und Juden, die das Glück hatten, zu überleben. Übrigens, meine Großmutter ist ein Teil der Ausstellung bei der Gedenkstätte Buchenwald, was mich sehr freut. Und die neue Ausstellung ist sehr gut und ich finde, die Kolleginnen von der Gedenkstätte Buchenwald machen in schwierigen Umständen fantastische Arbeit und sie einbeziehen auf mehr und mehr queere Perspektiven. Und so um 2010, als ich gerade meine Dissertation zu Ende schrieb, kamen Kolleginnen und fragten vielmehr nach Queerness und fragten auch nach ambivalenten Geschichten wie Homophobie. Damalige Direktorin der Gedenkstätte Ravensbrück in Eschenbach publizierte einen wichtigen Sammelband über die homophoben Aspekte der überlebenden Berichte. Und das fand ich sehr inspirierend. Damals saß ich an einem Aufsatz über Prostitution in Lagern, die Frau Künlands erwähnte. Und ich dachte mir, es wäre eigentlich sehr spannend zu schauen, was sind die Grenzen der Sagbaren anhand der Sexualität, wie verändern sich bestimmte Erwartungshaltungen und bestimmte Sachen können erzählt werden. Ein klassisches Beispiel, und spätestens hier sollten wir eine Triggerwarnung machen, wir werden auch über sexuelle und sexualisierte Gewalt sprechen. Die Frauen, die sexuelle Gewalt während des Zweiten Weltkrieges erlebten, wurden stigmatisiert und durften es nicht erzählen. Aber das beginnt sich dann in den 1970er und 1980ern langsam zu ändern durch die zweite Welle des Feminismus. Nicht umfassend, aber wenn man sich die Zeugnisse von überlebenden Frauen, sagen wir mal in der Shoah Foundation anschaut, ist es etwas, was erzählbar wird. Andere Themen bleiben vollkommen stigmatisiert und als Historikerin der Sexualität ist es meine Aufgabe, zu fragen, wie Stigma entsteht und zu welchem Zweck es getragen wird. Das ist vielleicht ein bisschen verwirrend, so ein bisschen von draußen, aber ein großes Geschenk von queerer Geschichte ist es zu fragen, wie entsteht das, was wir als normal wahrnehmen. Warum sehen wir bestimmte Sachen als wichtig und normal und warum andere nicht? Und wie wird sozusagen diese Gesellschaft hergestellt, in der wir leben? Und ziemlich schnell kam ich darauf, dass queeres Verlangen in den Lagern so ein wahnsinnig stigmatisiertes Thema wurde. Es ist auch ein Thema, was so wie jegliche Sexualität in den Lagern oft mit sexueller Gewalt verdrängt ist. Für manche Leute ist es eine romantische Begegnung, für manche Leute ist es eine rationale Entscheidung, sich an sexuellen Tauschhandel zu beteiligen, um zu überleben. Für manche Leute ist es Vergewaltigung. Und in dem Buch beschreibe ich diese unterschiedlichen Fälle. Aber was all die Leute gemeinsam haben, die das große Glück haben, um zu überleben, ist, sie schweigen darüber. Denn es ist ihnen eingeprägt worden, dass sie das nicht erzählen können, weil das von allen anderen in der Umgebung als abscheulich wahrgenommen wird. Somit habe ich schon die Hälfte Ihrer Frage beantwortet und vielleicht der letzte Punkt wäre, als ich begann 2015, 2016, dachte ich, ich werde letzten Endes eine Archäologie von Verlust machen und ich schreibe vielleicht einen Aufsatz darüber. Und ich glaube, Frau Litz wird sich erinnern, wie ich durch die Gänge ging und darüber brütete und mir selbst wichtig vorkam. Aber ich hatte dann das große Glück, dass ich diese wunderbare Frau kennenlernen konnte, Margot Heumann, denn Frau Künlitz hat es schon angesprochen, ich bin praxologisch Public Historian, ich bin nicht nur jemand, der gerne in meinem Elfenbeinturm sitzt und Aufsätze schreibe, die dann, wie ich immer Spaß mache, von 6 Leuten gelesen, von 6 Kolleginnen gelesen werden, wovon sich dann 7 die Zeit nehmen, um mir zu schreiben, dass sie mit mir nicht einverstanden sind. Ich möchte, dass irgendwie meine Texte Impact haben für Leute und irgendwie auch Interesse sind. Ich finde akademische Forschung mit Fußnoten wichtig und gut für das Studium, aber ich finde, wir sollten auch imstande sein, als Historikerinnen für die breiten Leute zu schreiben. Nicht alles kann so vermittelbar sein, aber ich dachte mir, meine Chance bei queerer Holocaust-Geschichte wäre es, eben an die breite Öffentlichkeit zu gehen. Und so schrieb ich für Zeitungen in Israel, in Deutschland, in Großbritannien und ich hielt öffentliche Vorträge. Und die Rechnung ging dann auf. Nach einem Vortrag an der Hebräischen Uni in Jerusalem meldete sich bei mir die Nichte von dieser älteren Dame, Margot Heumann, und ihre Nichte, Linda Heumann, war so wie Margot und ich selbst eine queere Frau. Und sie sagte mir, ich habe gehört, du forschst über dieses Thema, du solltest meine Tante unbedingt kennenlernen. Und das war eben Margot Heumann. Und Margot war die erste und einzige jüdische Frau, die wegen ihrem Jüdischsein verfolgt worden ist und darüber Zeugnis getragen hat in den Interviews mit mir. Es gibt 3 oder 4 jüdische Männer, die als Juden verfolgt worden sind und darüber geschrieben haben, die sich irgendwie an Queerness beteiligten. Es ist oft so, dass Geschichte von Männern erzählt wird. Das haben wir besonders betont für den Holocaust. Ein klassisches Beispiel wäre es, dass wenn wir an Primo Levi denken, ist er die Stimme über den Holocaust. Wenn wir an Ruth Kluge denken, ist es die weibliche Stimme über den Holocaust. So war es ein großer Privileg, Margot kennenlernen zu können. Und seitdem sitze ich an dem Thema 10 Jahre, das ist wahnsinnig lange her. Und habe viele Geschichten aufgefunden. Es gibt auch inzwischen viele Kolleginnen, die nach mir begannen, mit denen ich auch im Gespräch stehe. Es sind Leute, die sehr tapfere Forschung machen über die Nicht-Cis-Leute in der NS-Zeit, so wie unser Buddy Ashton. Und Buddy ist Experte auf das spannende Leben einer Transfrau, Libby Buckroff, eine tapferen und leider ermordeten Frau aus Hamburg. Sind nicht nur jüngere Kolleginnen, mit denen ich in Gespräch stehe, sind auch Leute, die sozusagen more senior sind als ich. Nicht alle sind in Geschichte, manche sind in Kunstgeschichte, manche sind in jüdischen Studien, manche sind in Germanistik. Und als ich begann, dauerte sehr lange, bis ich sozusagen Leuten erzählte und erklärte, worüber ich forsche. Denn es gab immer die Annahme, als ob alle Schwule und Lesben, die von den Nazis verfolgt worden sind, nicht Juden gewesen wären und als ob alle Juden heterosexuell wären. Und ich sitze ja an der Intersektion und ich erkläre, weswegen es unsere Wahrnehmung von Holocaust verändert. Aber die gute Nachricht für uns alle ist, wenn man etwas lange genug wiederholt und erklärt, dann wird es zu einem Trend, beziehungsweise ich war verrückt genug, um das zu machen und jetzt bin ich in Erfurt.
8: Ja, vielen Dank. Sie haben jetzt auch gerade eben schon über Margot Heumann gesprochen und das ist ja auch eine Person, die in Ihrem Buch vorkommt. Vielleicht können Sie einmal das aus dem Kapitel etwas vortragen.
10: Ja, das kann ich, denn ich ging zurück ins Hotel und fand meine Brille und deswegen kann ich lesen. Ich komme nicht umhin, aus mich zu erinnern, dass als ich in Erfurt Postdoc war, brauchte ich keine Brille. Margot Heumann ist die erste als Jüdin deportierte lesbische Holocaust-Überlebende, Moment, ich gehe zurück, die Zeugnis ablegte. Als mich Linda Heumann, Margots Nichte, vorgestellt habe, vermittelte sie den Kontakt. Im Gespräch mit mir, einer lesbisch lebenden Frau, fühlte sich Margot zum ersten Mal wohl, Zeugnis über ihr ganzes Leben abzulegen und über ihr Lesbischsein zu sprechen. Zitat: Das Zeugnis ablegen über ein Trauma ist ein Prozess, so Dory Laub. Zitat: Der die Zuhörende mit einschließt. Für die Erzählerin kann die Zuhörende jemand sein, auf den sie lange Zeit gewartet hat. Zitat Ende. Das war besonders wichtig bei Margot, denn sie hat öfters Zeugnis abgelegt für das USHMM, für die Shaw Foundation, für Yale Fortune, auch in ihren Entschädigungsakten. Und immer sprach sie über ihre Geliebte als die beste Freundin. Es war erst im Gespräch mit mir, dass sie sagte, das war nicht nur beste Freundin, das war meine Geliebte. durch mein Kommen, meine Positionierung und mein Pochen auf die Bedeutung und Würde von Margots Erzählen schaffte ich einen sicheren Raum, den einzigen Raum, in dem sie tun konnte. Margot wurde 1928 als erste Tochter des Einzelhändlers Karl Heumann und seiner Frau Johanna, geborene Falkenstein, in der Eifel geboren. 3 Jahre später kam ihre Schwester Lore zur Welt. Die Mädchen erlebten eine glückliche Kindheit in der Eifel und später in Lippe. Der Familie ging es wirtschaftlich gut und Margot hatte viele Verwandte zum Spielen. 37 zog die Familie nach Bielefeld, wo der Vater für den Hilfsverein der Juden in Deutschland arbeitete. Schon als Kind entdeckte Margot, dass sie sich zum Mädchen hingezogen fühlte. Mit einem verschmitzten Lächeln, sie war unglaublich verschmitzt, erzählte sie mir von ihrer besten Freundin. Diese Freundin kam in die Pubertät und trug einen engen Pullover mit einer Anstecktasche auf der Brusthöhe. Und dann steckte Margot ihre Hand gerne in die Tasche und klärte, wie sehr ihr gerade diese Tasche gefallen würde. Auf meine Nachfrage antwortete Margot, Zitat, sie war nicht lesbisch, sie hat geheiratet und soweit ich weiß, hatte sie keine weiteren Beziehungen mit Frauen. Zitat Ende. Und dieses Gespräch war ein Motiv durch unsere Gespräche, wo ich immer fragte nach den anderen Frauen und sagte immer, sie war nicht lesbisch, ich war lesbisch und das ist vielleicht etwas, worauf wir zurückkommen können. Und immer wieder, wir haben darüber nie geredet. Ab September 1941 mussten Margot und ihre Familie wie alle Juden in Deutschland den gelben Stern tragen. Und kurz darauf begannen die Deportationen. Weil ihr Vater für die Bezirksstelle des Hilfsvereins gearbeitet habe, wurden die Heumanns nicht wie die allermeisten Leute in Bielefeld nach Rieger oder Auschwitz deportiert, aber relativ spät, erst im Juni 1943 nach Theresienstadt. Und hier wurden Lore und Margot von den Eltern getrennt und in Jugendheimen untergebracht, die die jüdische Selbstverwaltung in Theresienstadt eingeführt hat. Die Jugendheime waren nämlich etwas weniger überfüllt und die Kinder da bekamen etwas besseres Essen. Die Kinder waren auch getrennt nach Geschlecht, Alter und Sprache und so war Margot und ihre Schwester in 2 unterschiedlichen Heimen. Margot merkte, wie anders und viel besser ihr Erlebnis von Theresienstadt war als das von Erwachsenen und ihren Eltern. Zitat, mein Leben war gänzlich anders als ihres. Sie kam in das Heim L414 und wenn Sie die Gedenkstätte Theresienstadt besuchen, das Städtchen Theresien und auf den Bus zurück nach Prag warten, das Haus steht gerade gegenüber. Wie die meisten Jugendheime in Theresienstadt wurden die Mädchen zionistisch erzogen und Margot plante, nach dem Krieg nach Palästina zu gehen. Als ich 2018 Margot besuchte, wurde ich auf einen weiteren Zufall aufmerksam. Ihre Betreuerin im Jugendheim war Anka Linkovicheva, eine mährische Jüdin. Sie war auch im Mai 1945 nach Auschwitz deportiert, dann kam in ein Außenlager in Schlesien, außerdem ist sie geflohen und versteckte sich in Prag bei meinen Ururgroßeltern. Und so, das war der Zufall. Sie lebt im Übrigen immer noch, aber ist schwer krank. Es war in ihrem Heim, dass Margot Edith, sogenannte Dita Neumann, aus Wien kennenlernte. Ein gleichaltriges Mädchen aus Wien. Dita war ohne ihre Eltern nach Theresienstadt deportiert worden, begleitet nur von ihrer Tante und Großmutter. Margot verliebte sich in Dita und die beiden wurden unzertrennlich. Nachts legten sie sich gemeinsam ins Bett und tauschten Zärtlichkeiten aus. Margot erzählte mir, Zitat, wir hatten nicht eigentlichen Sex, sehr nah dran, aber keinen Sex. Tagsüber galten Margot und Dita einfach als beste Freundinnen, zumal Dita auch einen Freund hatte. Zitat, ich war eifersüchtig, berichtete mir Margot, aber es gab nichts, was ich daran hätte ändern können. Und ich tat es auch nicht. Schon damals war ich klug genug, keinen Aufruhr zu machen. Sie wusste schon mit 15 Jahren, dass ihre Liebe keinen Platz in der Öffentlichkeit hatte. Und Dita und Margot, so erzählte mir Margot, waren nicht die einzigen Mädchen, die sich in Jugendheim nachts das Bett teilten. Einige Zimmergenossen überlebten und berichteten in den Memoiren von ihrer besten Freundin, aber, und das macht Margot so speziell, sie ist die Einzige, die wirklich einen Namen für ihre Liebe hatte. Damals lernte Margot auch ihre andere große Leidenschaft kennen, die Oper. Das Kulturleben in Theresienstadt war eine wichtige seelische Stütze für die Häftlinge und wird heute zu Recht so gewürdigt. Die erste Aufführung, die Margot in Theresienstadt erlebte, war die La Bohème. Und sie leuchtete auf, als sie mir erzählte und vorsang, wie sie zum ersten Mal die Ehre, wie eiskalt ist dies Händchen, lasst, ich mache es euch warm, zum ersten Mal hörte. Viel Jahre später, als sie in New York lebte und wohlhabend geworden ist, war sie Abonnentin bei der berühmten Metropolitan Opera in New York. Und das ist auch etwas, was sie mit in das Theaterstück aufgemacht haben. Soll ich weiterlesen?
8: Bitte.
10: Okay. Ich will sie nicht langweilen. Im Mai 1945 wurden die Heumanns nach Auschwitz deportiert, in das sogenannte Theresienstädte Familienlager. Margot weinte während der Deportation nach Auschwitz unaufhörlich. Sie weinte nicht, weil sie deportiert wurde, sondern weil sie von Ditta getrennt war. Zwei Tage nach ihnen traf auch Ditta und deren Tante ein. Es war ein Wunder. Ich war glücklich, sagte Margot, in Auschwitz. Und ich war so wirklich, wow, du warst glücklich? Ja, ich war glücklich. Sie und Ditta arbeiteten in einer Baracke, wo sie sich um kleine Kinder kümmerten. Es war eine Vorsetzung der Strukturen der jüdischen Selbstverwaltung aus Theresienstadt. Die meisten Häftlinge in Familienlager erfuhren von den Gaskammern in Birkenau und so auch die beiden Mädchen. Heumann erzählte mir, Zitat, wir wussten nichts über unsere Zukunft und ich entschied mich, dass, wenn Ditta ins Gas ginge, ich mit ihr gehen würde. Ich habe niemanden je so geliebt wie Ditta. Zitat Ende. Tatsächlich, Anfang Juli 1944 wurde das Familienlager aufgelöst. Die allermeisten Menschen kannten die Bedeutung der anstehenden Selektion, wo die als arbeitsfähig erachteten Menschen, also Leute oberhalb von 15 und vielleicht jünger als 50, zur Zwangsarbeit ausgewählt wurden, während die Leute, die nicht so fit waren, zu jung oder zu alt waren, ermordet wurden. Ditta entschloss sich, die Selektion zu bestehen. Ihre Tante ging mit, ihre Großmutter war inzwischen tot. Aber Margots Eltern entschieden sich, gar nicht zu versuchen, die Selektion zu begehen, denn sie glaubten, Margots 13-jährige Schwester Lore ist zu jung. Margot, und das ist ganz wichtig, in diesem Moment beschloss, Ditta zu folgen und nicht mit ihrer biologischen Familie da zu bleiben. Ihre Mutter verstand es nicht, sie war sehr aufgebracht. Sie meinte, die Familie soll zusammenbleiben. Als Margot von ihrem Vater Abschied nahm, segnete er sie. Sie sah ihn in diesem Moment zum ersten Mal weinen. Damals waren alle ihre Gedanken jedoch bei Ditta. Als sie es mir erzählte, 2018 als alte Dame, war es sie, die weinte.
8: Ja, vielen Dank für diese kleine Textpassage. Sie hatten jetzt schon einige Komponente genannt, wie Sie versucht haben, so queere Spuren zu finden. Können Sie das vielleicht noch einmal so ganz kurz in zwei, drei Sätzen zusammenfassen?
10: Mhm. Das ist eine große Aufgabe, aber
8: Sie können auch mehr Sätze sagen.
10: Ich hatte das große Glück, dass Margot wirklich quasi fast gewartet hat, bis ich komme und sie es zum ersten Mal komplett erzählen kann. Sie erinnert sich an viele Details aus der Verfolgung nicht mehr, wo ich sozusagen ihre Erzählung aus den frühen Interviews vergleichen konnte. Also sagen wir mal, ich interessiere mich für die Geschichte von den Jugendheimen in Theresienstadt und ich interessiere mich für die Zwangsarbeit in Hamburg, in den Auslagern, wohin die Frauen dann im Juli 1945 deportiert worden sind. Das fände ich in ihren Interviews mit mir nicht. Aber es war nur mit mir, dass sie mir über ihre Liebe, über die sexuellen Praktiken, darüber, worüber sie mit Ditta gesprochen hat, wie sie sich mit Ditta vertraute, über die Homophobie der Umgebung und ganz wichtig, wie verstand sie ihre Sexualität. Und dafür alles hatte sie Worte. Was auch super interessant war, ist, Margot war ganz klar darüber, worüber sie erzählen möchte und worüber sie nicht erzählen wollte. Wir trafen uns immer vormittags. Ich war bei ihr in gebracht, wohin sie

0: und wo es sie nicht aufnehmen möchte. Aber das sozusagen das Vorgehen und beziehungsweise was mir aufgefallen ist, dass ich Margot immer wieder verdeutlichte über meine lesbische Positionierung. Also sie fragte, wie ich meine Frau kennengelernt habe, wie ich zum ersten Mal gemerkt habe, dass ich zu Frauen hingezogen bin, wie ich mein Coming-out zu den Eltern hatte, wie wir uns die Hausarbeit aufteilen. Und das sind Sachen, die vielleicht vollkommen banal klingen, aber sie klingen banal, wenn man sich nicht verdeutlicht, wie anders eine Heterobiografie ausschaut und was das queere Leben zu einem queeren Leben macht. In Filmen ist es vollkommen langweilig. Ja? Ich meine, queere Leute haben nicht Hörner auf dem Kopf, aber es gibt so eine gewisse normative Erwartungshaltung, wie eine Biografie ausschaut. Und indem ich Margot sozusagen aus meinem Leben erzählte, gab ich ihr einen Raum, wo sie sich sicher fühlen konnte. Nun kann man sich fragen, warum ist Margots queeres Erleben wichtig für unser Verständnis von Holocaust? Und ich glaube, dass dabei ist erstens das Wichtige, der Platz für Ambivalenzen zu machen, zu verstehen, dass auch Überlebende homophob reagieren konnten, aber auch darüber, dass sogar diese Geschichte des Genozids eine gewaltsame Geschichte sein konnte, wo bestimmte Narrative entfernt werden konnten. Das ist mir halt auch, muss ich sagen, ganz plakativ das Wichtige bei Margot, denn kaum ein Narrativ ist so wirkungsvoll wie die Geschichte der ersten Liebe. Dieses Coming of Age, das, wenn man 14, 15, 16 Jahre alt ist und sich zum ersten Mal in jemanden verknallt. Ich glaube, die meisten von uns, die hier heute sitzen, werden die gleichen Erfahrungen gemacht haben. Das ist etwas, was uns immer prägt und was so eine der wichtigsten Narrative in der Weltliteratur oder im Theater sind. Und genau das erlebte Margot, aber sie erlebte es in den Konzentrationslagern und sie erlebte es eben nicht als eine Hetero-Beziehung, sondern eine queere Beziehung, wo sie gleichzeitig weiß, das ist nicht erzählbar. Es ist immer wieder dieses, wir haben darüber nicht gesprochen und sie war nicht lesbisch. Und das ist vielleicht das, was ich vorhin angesprochen habe, was ich vielleicht noch in Kontext setzen möchte, ist, hier ist der Ansatz von queer und deswegen rede ich vielleicht erstaunlicherweise von queer und nicht von lesbisch oder schwul oder homosexuell. Wenn ich sage lesbisch oder schwul oder homosexuell, ist es eine Zuschreibung von harter Identität. Und queer ist so ein Sammelbegriff, eine Veranda, ein Regenschirm, wo ich nicht nur zuschreibe, wie sich jemand selbst identifiziert, sondern auch einfach die Sexualität oder Emotionen, an denen sie sich beteiligen. Das, was Forschung aus Akten und Praktiken beschrieben hat. Und das Mädchen mit dem Pullover oder Dita oder viele andere Leute, über die ich schreibe, haben sich nie als homosexuell verstanden oder bisexuell, aber sie sind ein Teil der queeren Geschichte. Und vielleicht der letzte Punkt, den ich sagen möchte, ist, heute in 2025 jeder Jugendliche in der Schule, die dann irgendwie merken, sie fühlen sich zum eigenen Geschlecht hingezogen, machen sich dann Gedanken darüber, bin ich jetzt schwul, bin ich jetzt lesbisch, was bin ich? Das ist allerdings eine moderne Entwicklung, die in Deutschland vielleicht nach Christopher Street Wall oder in Ostdeutschland nach 68 kommen. Man könnte sagen, okay, wenn man ein gut gebildeter Mensch in der Weimarer Zeit ist, dann kennt man vielleicht Magnus Hirschfeld und man kann sagen, ich bin schwul. Aber welcher Otto der Normalverbraucher oder welche Helene Schmidt liest tatsächlich die Freundin und so weiter und macht sich Gedanken darüber, was man ist? Und viele Historikerinnen haben darauf hingewiesen, dass wir erkennen müssen, diese moderne Identität als homosexuell ist etwas, was in unterschiedlichen Ländern und in unterschiedlichen Klassen viel später gekommen ist. Und daher würde ich ein bisschen davor warnen, unsere moderne Erwartungshaltung der queeren, harten Identität zurück zu projizieren und viel mehr Platz dafür zu machen, was wir nicht wissen. Und Queerness ist da, glaube ich, ein relativ inklusiver Sammelbegriff. Ich hoffe, ich war nicht zu theoretisch.
1: Ja, vielen Dank. Ganz viele Fragen dazu, aber erstmal Sophie, bitte.
2: Vielleicht noch eine Sache, die mir besonders hängen geblieben ist, auch zur Geschichte von Margot Heumann. Genau, ich lese das nochmal ganz kurz vor. Es sind nur drei Sätze. Genau, also sie zog wegen ihrer Arthritis nach Arizona, wollte für Klarheit sorgen und outete sich gegenüber ihrer Familie mit 88. Die Reaktion von Heumanns Schwiegertochter war symptomatisch. Diese lachte nur und sagte, was gibt's sonst Neues? Ihre ganze Familie wusste, dass die Mutter und Großmutter lesbisch ist, aber nun

0: konnten sie darüber sprechen. Das ist mir nochmal besonders hängen geblieben. Genau. Was wir in der Vorbesprechung, was da noch vorkam, war, dass es neue Forschungen mit Thüringen-Bezug gibt. Und zwar geht es um das Dorf Bickenriede in der Gemeinde Anrode, dessen ehemaliger Bürgermeister hier zugegen ist. Genau. Wo nach dem Krieg ein Mann lebte, über den Sie gerade einen Aufsatz schreiben. Wie sind Sie auf diesen Menschen gestoßen? Was hat es damit auf sich? Genau.
1: Ja, also das ist eben das Schöne. Man weiß nie alles. Es geht immer weiter und das ist etwas, was mir auch großen Spaß macht. Ich habe gerade die sexuelle Identität historisiert. Jetzt werde ich historisieren, wie wir uns vorstellen, wie Leute zusammen sind. Also ich glaube, es ist eine Binsenweisheit, wenn ich sage, vor der Dekriminalisierung der Homosexualität in Deutschland 68, in Ostdeutschland viel früher, in Polen noch früher, 1932, war das für queere Paare nicht so einfach zusammenzuleben. Und das führte auch dazu, dass viele queere Leute überhaupt nicht feste Partner hatten. Man kann flapsig darüber sagen, nun wollen viele Leute nicht in fester Partnerschaft leben. Aber wie sah dann sozusagen queere Liebe, queeres Zusammensein aus? An einem Tag kurz nach dem 7. Oktober letzten Herbstes war ich deprimiert. Es war unschön zu sehen, wie viele Leute aus der queeren Community und aus der linken Community, zu der ich mich irgendwie ungefähr zähle, so wenig Solidarität gezeigt haben für die entführten Kibbutzniks, die ja alle links sind. Und dann machte ich etwas, was ich mache, um mir die Laune aufzuhalten. Ich schaute mir einen tschechischen Film über Langlaufski an, denn ich lebe in Großbritannien, wir haben keine Berge, wir haben keinen Schnee, wir haben keine Langlaufski. Und Filme schauen ist das Beste, was ich tun kann. Und ich schaute mir den Film Das letzte Wettbewerb an und zufälligerweise habe ich dann weiter recherchiert, wie es war. Ich fand nicht das, was ich suchte, aber ein Mann des gleichen Nachnamens war Paul Effenberger. Und das Erste, was ich über ihn in den Adolsener-Akten fand, ist eine Akte, eine Strafakte wegen des Paragraphen 175. Und manchmal hat man wirklich wahnsinniges Glück. Und so wie ich diese Akte in den Adolsener-Archiven mit dem Urteil durchging, stellte sich raus, dass an einem März 1942 war Paul Effenberger, der zu dem Zeitpunkt etwa 45 Jahre alt war, verhaftet mit seinem Liebhaber und Partner, dem 23 Jahre älteren Ludwig Samek. Nicht nur waren das ein schwules Pärchen, und ich glaube, hier können wir wirklich über schwul reden, was sich die beiden Männer so bezeichnen. Und sie lebten in Prag-Weinsberger. Wer hat hier Prag schon mal besucht? Waren sie in Vinohrady, so ein bisschen nördlich von dem Hauptbahnhof? Da haben die beiden gelebt, da lebten alle feineren Leute, riesige jüdische Gemeinde, Reformgemeinde. Das heißt, es war ein schwules Pärchen und es war ein auch gemischtes Pärchen zwischen einem Juden und einem Sudetendeutschen. Und die beiden lebten seit 20 Jahren zusammen. Die Familien kannten einander. Effenberger, der aus Orlitzke Hore, aus Adlergebirge hatte, ich glaube, 4 Brüder und die kamen auch zu Besuch. Es war herzerreißenderweise eine seiner Schwägerinnen, die die beiden bei der Kriminalpolizei angezeigt hat, weil sie eifersüchtig war und weil sie auch immer wieder falsche Anzeigen schon vor dem Krieg, während des Krieges und nach dem Krieg geführt hat. Und die hat die beiden angezeigt und so wurden sie im März 1942 verhaftet. Die Quellen zeigen, dass die beiden Männer glücklich miteinander lebten. Sie hatten eine Bedienstete, Alfriede Suchomel, das ist übrigens jetzt Ludwig Samek, und Effenberger war der Herr, der davor kam, dieser schicke Herr mit dem tollen Bart. Und sie führten relativ wohlhabendes bürgerliches Leben. Effenberger war Laborant an der Deutschen Karls-Universität in der medizinischen Fakultät. Samek hat für die tschechoslowakische Bahn gearbeitet. Allerdings mit dem Zweiten Weltkrieg und Leute, die sich ein bisschen zum Beispiel mit der Transgeschichte und mit Sherlock Sherlock beschäftigt haben, werden wissen, hier kommt dieser Aha-Moment, wäre das ein Heteropärchen gewesen, wäre Samek natürlich durch eine Mischehe geschützt gewesen und er wäre nicht deportiert worden, beziehungsweise er wäre ganz zum Kriegsende deportiert worden. Dadurch, dass es ein queeres Pärchen war, hatten sie keinen Schutz durch die Mischehe. Und deswegen, wenn sie nicht durch die Kriminalpolizei verhaftet worden wären, wäre er früher oder später nach Theresienstadt deportiert worden, denn quasi im März 1942 ist etwa Hälfte der Prager Juden schon deportiert. Aber so sind sie durch die Kriminalpolizei verhaftet und sie werden wegen des Paragraphen 175 angeklagt. Hier ist es im Übrigen interessant, Tschechoslowakei hatte das Strafgesetzbuch Paragraph 129 und da setzte unter Strafe die weibliche Homosexualität und die männliche Homosexualität. Aber wenn dann die Deutschen Tschechoslowakei besetzen, führen sie duales Strafgesetzbuch ein. Und Homosexualität, wo einer der Mitglieder ein Mann ist, wird wegen 175 verhaftet. Das heißt, sie stehen vor dem deutschen Gericht, nicht vor dem tschechischen Gericht. Und sie werden beide also der jüdische Mann zu 2 Jahren Strafe und der nicht-jüdische Mann zu 4 Jahren Strafe verurteilt. Das ist zum letzten Mal, dass sie sich sehen. Die Familie schreibt an sie und versucht, sie zu unterstützen. Elfriede Suchomel gibt sich gegenüber des Gerichts als die Ehefrau von ihnen beiden aus. Also sie gibt sich als Ehefrau von 2 unterschiedlichen Männern aus. Warum? Sie will ihnen beistehen. Also das ist meine Spekulation. Und nur als Ehefrau kann sie Pakete und Briefe an sie schicken. Das sind nur die Verwandten. Das sind so kleine Spuren, die man hat, wenn man darüber forscht, die man hochrechnen kann. Der jüdische Mann wurde 1943 wie die allermeisten jüdischen Häftlinge direkt aus der Haft nach Auschwitz geschickt und da ermordet. Und im Übrigen in seiner Sterbeakte, in seiner Todesakte aus Auschwitz steht Eintrag Ehefrau Elfriede Suchomel. Also die Unterstützung muss bis zu seiner Ermordung gestanden haben. Und die Akte endete letzten Endes mit der Entlassung von Paul Effenberger aus dem Gefängnis Eisenach in Oktober 1945 raus, wo er vorzeitig entlassen wird, denn letzten Endes müsste er bis 1946 absitzen, denn Paragraph 175 ist immer noch gültig. Und da verlor sich seine Spur, aber eine Kollegin riet mir zu dem Deutschen Roten Kreuz in München und da habe ich tatsächlich geschrieben und erwarte eigentlich nichts, aber dann schrieb man mir, es gibt einen Eintrag von Bickenriede und dachte mir, was könnte ich über Bickenriede raussuchen? Und auf gut Glück schrieb ich einem Bürgermeister von Bickenriede, Jonas Urbach. Und wenn ich zusammenfassen darf, was sie mir geschrieben haben, hier lebte Effenberger bis 68. Er lebte zusammen mit einer Frau, hatte mit ihr eine romantische Beziehung oder nicht, das werden wir nicht wissen. Aber sie haben auch geheiratet, damit die Umgebung sich darüber nicht die Münder zerriss. Ich kann sagen, die Schwägerin, die ihn verraten hat, hatte Angst, dass er zurückkommen wird. Und ihr Mann, sein Bruder, hat sich das Leben genommen. Es war extrem unschön und extrem problematisch. Ich konnte nicht feststellen, was mit all den sudetendeutschen Verwandten passiert ist. Ich konnte nicht feststellen, was mit Elfriede Suchomel passiert ist. Aber ich kann nur stark annehmen, dass sie auch vertrieben worden sind. Denn die Vertreibung nach dem Krieg in der Tschechoslowakei war unglaublich brutal. Das ist auch zum Teil die thüringische Geschichte, denn sehr viele der vertriebenen Sudetendeutschen sind hierher gekommen. Es ist nicht unbedingt eine queere Geschichte, die man sich so erwartet, wenn man über queere Geschichte erwartet, aber ich finde, das ist fast ein Geschenk von Himmel an uns alle. Wir haben hier sehr viel Wissen über queere Liebe zwischen 2 Männern. Wir können feststellen, wie sie zusammen gelebt haben, wie sie in die Ferien gelebt haben, dass sie eine Bedienstete hatten, dass sie die Familie besucht hat. Wir wissen, dass sie eigentlich nicht verraten worden sind. Die beiden Männer sprechen sogar in den Verhörakten mit wahnsinniger Liebe und Zuneigung. Und wenn sie dann die Kriminalpolizei fragt, warum hatten sie Sex miteinander, dann sagen sie, ich habe ihn lieb gehabt. Und ich glaube, die Kraft zu haben beim Verhör und ich habe Grund anzunehmen, das war nicht nur ein Verhör, sondern es war auch Folter, zu sagen, ich habe mit ihm Sex gehabt, weil ich ihn liebte. Das ist sehr bewegend und das wollte ich dann doch erzählen. Ich schreibe einen wissenschaftlichen Aufsatz für 2 Kollegen, Erwin Malakai und noch einen weiteren Kollegen, aber eigentlich hoffe ich, das Buch wird sich ausverkaufen, dann kann es eine 3. Auflage geben mit einem Thüringer Kapitel.
2: Cool. Danke.
1: Ah ja, Entschuldigung, ich habe was Wichtiges vergessen. Und was ich bei Ludwig Samek so wichtig finde, ist, dadurch, dass er als queerer Mann und nicht als Jude verfolgt worden ist, steht er nicht in den Holocaust-Datenbanken von den tschechischen Juden. Also Sie sehen hier Samek nicht. Hat jemand in Prag die Pinka-Synagoge besucht mit den Namen aller tschechischen Holocaust-Opfer? Moment, ich kriege hier rüber. Hier sind die und auch so wird eigentlich sein Verhaftungsdatum angegeben. Das heißt, in den alten Akten aus den 60ern, als die Pinka-Synagoge bezeichnet worden ist, ist er noch aufgenommen und dann in der neuen Aufnahme von 2000 ist er nicht mehr dabei. Und ich würde mir wünschen, dass wenn ich dann darüber geschrieben und publiziert habe, dass wir ihn in die Datenbanken der Opfer aufnehmen können und vielleicht spendiere ich ihm sogar einen Stolperstein in Weinberger.

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0: Erfurt.
1: Beim Agathe-Bauer Song ganz weit vorne, würde ich sagen.
2: Unbedingt, unbedingt. Willkommen zum Easy Sunday. Ihr habt Radio Frei eingeschaltet und das ist in dem Augenblick auf jeden Fall das Richtige. Jo. Moin, ihr lieben Zuhörerinnen und Zuhörer. Hallo UFO.
1: Oh, ihr lieben Sven. Hallo. Mensch.
2: Ja, los ging's mit der Gruppe Motors. The Motors von 78. Airport.
1: Neu.
2: Oder ja, ich verstehe es schon seit wahrscheinlich 78, höre ich immer. Erfurt. Flying away. Passt irgendwie. Ja, genauso ging es mir letzte Woche. Ich war schön im Urlaub. Musste mal wieder an die Ostseeküste fahren, mal für eine Woche. Und da ich in der Nähe von Rostock untergekommen bin, musste ich natürlich in unserem Lieblingsplattenladen, einen Coast, direkt am Leuchtturm in Warnemünde. Und ja, das Ergebnis könnt ihr meinerseits den nächsten 2 Stunden euch anhören.
1: Fein nie. Ich habe ja schon mal vorgefühlt. Ich freue mich. Ja, weil es um Coast heute geht bei dir, habe ich gedacht, du nimmst auch eine Coast-Platte mit. Und zwar Andy Brad, der war schon mal vor ein paar Wochen mit dabei mit so verschiedenen Alben. Das Album auch. Wir hören heute Inside Me Wants Out. Andy Brad.

0: 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Das war Ray Parker Jr. Ja, vormals mal Radio in den 70ern, haben richtig coolen, fluffige Disco gemacht, kann ich mich erinnern. Dann hat Ray Parker seine Solo-Karriere begonnen, die gipfelte irgendwann 81 in Ghostbusters. Und das, und dann 83 hat er sich gedacht, ich mache nochmal eine coole Platte. Und die habe ich jetzt auch gefunden. Die 83er von Ray Parker Jr. Wie gesagt, da hören wir N2U2.
1: Ja, hat seinen Sound und hat das auch geprägt auf jeden Fall. Wir bleiben in den 80ern, wir gehen ja 84 zu Alice Moyet. Da war es auch so, dass ich getrennt von Vince Clark mit Yazoo, ja, auch ein erfolgreiches Duo und 80er mit einer Menge Bomben, sag ich mal, die sie gelegt haben. Aber von ihrem Album Alf aus dem Jahr 84 hören wir heute For You Only und da kommt es mal auch wieder mit ihrer schönen Soul-Stimme hin. Das ist natürlich das, was uns damals schon irgendwie so
0: gefixt hat,
1: unbewusst mitgenommen hat. Ja.

0: Da habe ich mich diebisch gefreut. Heaven 17, Let Me Go. Und natürlich der große Hit, den musste ich zuerst spielen, weil das kannte ich schon aus Kindheitstagen sozusagen. Die Platte von 82. Die Platte davor habe ich zu Hause stehen, die Platte danach habe ich zu Hause stehen. Die Luxury Gap hat mir noch gefehlt und plötzlich, wo steht sie? Natürlich vor mir im Coast in Warnemünde.
1: Schön. Und die kann sich jetzt zu Hause genau dazwischen kuscheln.
0: Genau, die wird schön eingebettet.
1: Hallo, hallo. Da bin ich. Jawohl. Wir gehen noch ein bisschen zurück ins Jahr 79 und zu Marianne Faithfull und ihr Album The Broken English. Davon gehen wir heute ein ruhiges Stück. Ein schönes, intensives Stück. Ihre Stimme ist sehr markant. Gürt.

0: Die Millie Jackson. Noch eine Platte gefunden, die wir beide noch nicht haben. Hast du die stehen? Ich habe die zumindest noch nicht von dir gesehen.
1: Nee, aber nach alter Manier gehen die Stücken ineinander über. Und das ist,
0: natürlich, das ist immer schwierig, da man weiß nicht genau, wann man rausgehen muss. Aber jetzt hat man ja einen relativ guten Punkt gefunden. If that don't turn you on. Naja, ich weiß nicht. Millie Jackson.
1: Ja, eine Lady aus Jamaica liegt jetzt auf Sister Nancy. Das Album heißt One, Two und dafür haben wir mal nicht ein Stück, das gibt es nämlich auch, ist auch ein schöner Gassenhor sozusagen. Wenn man so guckt, sie hat so ihren DJ-Style, irgendwie auch ihre Wurzeln, wenn man irgendwo drauf spricht in Jamaika auf irgendwelche Rhythm und was weiß ich, schon alles auf frühes Zeug, würde ich sagen, so ist nicht irgendwas nachgemacht, sondern die waren so Pionierinnen, ja sozusagen. Ja, wir hören Ain't No Stoppin' Nancy.

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1: Blim. Blim. Tja, also guck mal, die haben das schon 1982 gewusst. Die Band namens Spliff. Computer sind doof. Und doof, ich habe immer überlegt, warum heißt diese Platte 85555?
2: Postleitzahl.
1: Nee, gar nicht. Damals gab es ja nur 4 Postleitzahlen, sowohl Ost als auch West. Es ist ganz einfach, es ist die Nummer vom Label.
2: Okay.
1: Also die haben gefragt, welche Platte wird das? Sie haben die gesagt, okay, die Nummer 85.555, haben gesagt, okay, dann heißt die Platte so.
2: Dann braucht man sich groß Gedanken machen, okay.
1: Mhm. Wieder ein Stück schlauer geworden.
2: Als du sagtest, du hast im Kurs so ein bisschen in den 80ern, oder was, wurdest du das fündig, blieb ich bei mir auch zu Hause kurz bei den 80ern hängen, so ein bisschen beim Raussuchen. Mhm. Und bin über Friede Saar gestolpert, Max Gold und Gerd Pasemann. Das Album heißt Ein Kuss in der Irrtumstaverne. Und davon gibt es ein Stück, das Leben ist schön.
1: Wunderschön.

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0: mal, quale idea. Verrückte Idee. Mhm. Und wir kennen dieses Stück eigentlich von Pino De Angelo. Mhm. Der hat das, wann waren das? 77, 78 irgendwann veröffentlicht. Mhm. Und Francesco Napoli hat es uns in die End-80er transformiert, ja, und hat da noch ein paar coole Sounds drunter gelegt. Aber das ist eine schöne Coverversion.
1: Ja, nur mal die Masche hier. Ich brauche einfach einen, der ein bisschen mit einem hohen Kopfschirm rumkriegt, genau, und dann komme ich mir.
0: Und das Verrückte bei Pino, ja, De Angelo, das habe ich irgendwann mal irgendwo gehört oder gelesen, der hat die Stimmen ja alle selber eingesungen. Das heißt, ja, okay, deswegen stand er auch, da denke ich an die Auftritte im Rai-Fernsehen, wo er gar nicht wusste, was er jetzt im Playback singen sollte, ob er jetzt die Kopfstimme oder die tiefe Stimme singen sollte. Hauptsache, er hat eine Zigarette in der Hand gehabt.
1: Das war ihm wichtig, ja.
0: Ja, das war ganz wichtig. Gut, lange Rede, kurzer Sinn. Immer noch Easy Sunday auf Radio Frei.
1: Mhm, genau.
0: Ufo, du bist dran.
1: Ja, nun kommen wir zu einer Information, die hat sich auch in der Franz Mehlhose ein Stelldich eingegeben, der ja Yildirim und Grupp Simsek. Und ja, so türkischer Sound, auf jeden Fall so anatolischer Pop, haben sie noch so ein bisschen formuliert draußen drum. Als Empfehlung, ja, frisch und toll und jo, wir hören Dennis Daigasis Olmas.

Der Blick auf die Uhr verrät uns, wir haben noch ein paar Minuten bis zur Halbzeit dieser Sendung. Und ich dachte mir, ich fange schon mal an mit dem ersten Bird Bacharach Song der Woche. Dann kommen wir ein richtiger natürlich, weil das ist von einer LP von Bird Bacharach, die aus dem Jahr 77 stammt. Und wir hören das Titelstück Futurist. Und das ist eigentlich gar nicht so ein bekanntes Stück, aber gefällt es mir persönlich sehr gut und B, hört man trotzdem immer noch den klassischen Sound von unserem geliebten Bird Bacharach. Deshalb jetzt Teil 1 um kurz vor 14 Uhr. Viel Spaß dabei.

Ja, das war der Teil 1 des Barachsongs und schon kommt der Teil 2. Kürzlich war Frank Jacksfield, seines Orchesters war schon mit dir dabei. Es geht nur um Bacharach auf dieser Platte, deswegen ist er auch gerne mal länger im Beutel. Und wir hören ihre Version von The Look of Love und es ist fantastisch, wie sie sich diesem doch schon bekannten Thema auch nähern als Orchester. Frank Jacksfield and his Orchestra.

0: Musik aus Österreich, Salo, mit Alte Sünder, so heißt dieses Stück. Und das Ganze kommt von der ersten LP von Salo, von der Rabatt, die ist 22 erschienen. Und ich habe irgendwann vor ein, zwei Jahren eine Affinität zu dieser Band gefunden.
1: Ja.
0: Und wollte unbedingt diese erste LP und habe mich dann diebisch gefreut, dass mit Veröffentlichungsdatum der neuen LP sich herausstellte, dass es nochmal 500 Platten gibt. Und dann habe ich einfach eine kleine Mail geschrieben an das Label und dann sind in genau dieser Zeit, weil diese Platte kommt nicht aus dem Coast, aber genau in dieser Zeit sind diese Platten bei mir eingeflogen zu Hause. Das heißt, nächste Woche gibt es die neue LP von Salo.
1: Ja, schön.
0: Die steht noch eingeschweißt zu Hause. Ich habe noch gar keine Zeit gehabt, die zu hören, aber habe schon mal die Rabatt von Salo genossen. Unbedingt mit Alte Sünder.
1: Ja, schön. Also coole Texte.
0: Ja, ja,
1: das muss man immer wieder
0: lassen.
1: Ja, nun, ich habe schon überlegt, wie ich so runterbringe heute. Die Rede ist von der Anstalt, die Anstalt. Dem späten Frau Korte. Atze Entertainment, Bombatze Entertainment. Von Atze, danke für diesen schönen Abend und für das tolle Event, was da stattgefunden hat. Die Anstalten, das Vorband war Salvox, unser Freund Ribi, der immer mal im Studio rumlungert und ein altes Radio-Urgestein ist, logischerweise,
0: ja,
1: und so weiter. Toller Abend. Ja, deswegen, es gab Vinyl und deswegen wurde es gekauft, wie es gehört. Die Anstalt und das Album entstand 24, 25 so und davon hören wir heute mal Ich will, und ich war sofort immer bei Ideal und bei DAF. Werde auch empfinden, glaube ich, so, wenn man es kennt, auf jeden Fall die zwei Sachen,
0: ja,
1: irgendwie aber weiters offen. Und das Erlebnis, Steve war absolut im Publikum auch unterwegs, hat gesungen und hat sich in die Treppe gegangen in der Korte und hat gesungen. Und alle haben nur
0: da gestanden. Eine kleine Rappensau sozusagen.
1: Unwahrscheinliche Energie.
0: Übrigens, Atze Entertainment finde ich eigentlich auch ganz gut.
1: Atze, ja, hallo, Atze Entertainment.

klasse. Fast ein Grund zu bereuen, im Urlaub gewesen zu sein. Zumindest an diesem Abend wäre ich gern dabei gewesen. Wie der Zufall so will, zwei Tage vor diesem Konzert habe ich so eine Musik in unserem geliebten Plattenladen in Warnemünde gefunden, die genau aus der Zeit stammt und von einer Band, die auch genauso Vorreiter sind wie von dir vorhin beschriebene Duff etc. Die Rede ist von Rheingold. Rheingold 81 kam die erste LP, Dreiklangdimension. Hat mich extrem geprägt, war genau meine Drum-Bass-Zeit und hat perfekt da reingepasst und ich wusste, wo alles herkam. Ein Jahr später haben sie dann einen Soundtrack zum Film Der Fan gemacht und diese Platte stand da. Habe ich natürlich mitgenommen und wir hören das Stück. Das steht dir gut. Wir hören Rheingold.

Rheingold, ja, schön. Wie kommen wir jetzt weg von den treibenden Tanzrhythmen irgendwie? Wie kriegt man die Kuh vom Eis? Wir gehen nach Jamaika zum legendären Studio One. Und auch noch eine Lady hier für unseren Gesang. Und wir hören Nassau mit Barbed Wire.

0: Shaken by the Wind. Brookham Bay von ihrer aktuellen EP, die war vor 2 Wochen schon mal mit in der Tasche und mir war einfach nochmal danach, weil da sind so viele gute Lieder drauf.
1: Ja, nun, Song um das Netter, den habe ich letztens noch Playlist gehört und denke so, wow, lange nicht gehört, freue ich mich. Muss ich gleich nochmal mich erinnern. Und zwar die Rede von Soft Cell, die haben natürlich auch Sachen, die nach vorne gehen, aber die haben so eine coole, auch ruhige Nummer. Speedy Films.

0: Ich vermute, das Jahr 1982 war das entscheidende Jahr bei diesem Platteneinkauf. A Flock of the Seagulls, I Run, das war, glaube ich, sogar der erste Hit von denen und von der ersten Platte.
1: Ja, nun zu einer Band, die schon irgendwie vor wie viel über 80er sind, aber das Album ist aus den 90ern, 1990, Fairground und recht schon, A Found Kiss heißt es, und da sind schöne Sachen drauf und das ist wahrscheinlich das zweite Album, denke ich mal. Und wir hören heute Game of Love.

0: Klang nicht so, ist aber so. Schick waren das. Das Stück heißt São Paulo und das schicken wir natürlich nach São Paulo. Mhm. Dr. Maguba, Grüße aus hier, Erfurt-Thüringen.
1: Es war weiter mit Kitty, der ist in Louis. Der Louis drängt sich heute mal an den Gesang und die Mädels bedienen die Instrumente. Und wenn man die mal live sehen kann, ich empfehle es euch. Es wird auch durchaus mal gewechselt an den Instrumenten. So sind alle unterwegs und ja, super. Don't make a fool out of me.

0: Michael Franks ist auch noch mit eingeflogen. Mal eine neue von Michael Franks. Satisfaction Guarantee.
1: Mhm. Oh, ich habe mal zu Hause in die Sonora-Ecke reingegriffen und die Woche eine Platte durchgehört, ja, die Straight Enge. Und die Straight Enge, das ist eine schöne Scheibe, die ist wirklich schön smooth und deswegen sind wir heute dabei. Unser Freund und Weggefährte Sonne. Wir hören den Lauf der Enge.

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0: Es ist der letzte Sonntag diesen Monats und an dieser Stelle hört ihr die Musik-Challenge. Eine Sendung zu einem Begriff, den wir euch vorschlagen und dann schickt ihr uns eure Songs, die euch einfallen, eure Geschichten dazu, vielleicht eure Emotionen, eure Gedanken um die Ecke, Koffergeschichten, alles was euch einfällt und ihr gestaltet aktiv die Sendung mit. Aber das mache ich natürlich nicht alleine im Studio, sondern heute sind wir die Miriam,
1: die Christine,
2: Ulrich
3: und Susan
0: im Studio für euch anwesend, das redaktionelle Musik-Challenge-Team. Und wir hatten was für einen Begriff diesen Monat?
1: Wir hatten sogar drei, ehrlich gesagt, die alle sich eigentlich aber irgendwie doch um das gleiche Thema drehen. Beton, Zement oder Mörtel waren unsere Begriffe.
3: Genau, los ging es mit dem Wort Zement und dann fiel mir aber gleich ein, Ulrich, du hast keinen Plan, was der Unterschied von Beton, Mörtel und so ist. Und dann haben wir die spontan zu meiner Unterstützung oder zu meiner Hilfe beschlossen, es sind ja keine Synonyme, aber diese drei Wörter halt zu nehmen für die heutige Sendung. Und wir haben, ich weiß gar nicht, das hat sich bis zuletzt noch erweitert, wir haben 18 Songs insgesamt, sehe ich das richtig? Ja,
2: gell? Können wir haben, ja. Okay. Und für manche war es hart, hart wie Beton oder Zement, ja, wenn man Wasser beigibt, aber da kommen wir später zu. Anderen fiel es leichter. Insgesamt haben wir 18 Einsendungen von euch bekommen, ihr die Musik-Challenge regelmäßig hört und sie mögt. Und wir freuen uns, dass wir diese Songs in den kommenden 2 Stunden hier spielen. Und auch ein bisschen ins Plaudern kommen.
3: Genau.
2: Das auch.
3: Live im Studio A sind wir, genau deswegen.
0: Hier auf 96,2 auf Radio Frei, eure vertraute Frequenz, vor allen Dingen immer am letzten Sonntag im Monat zur Sendung Musik Challenge.
1: Genau, und was wir auch noch mitgebracht haben, ist ja die Antwort auf eine Rätselfrage, die letzten Monat von einem treuen Zuhörer gestellt wurde.
3: Namens Steffen, genau.
1: Namens Steffen, genau. An geeigneter Stelle kommen wir darauf nochmal zurück, würde ich einfach mal sagen.
3: Genau.
2: Bleib dran zur Auflösung. Wir eröffnen jetzt diesen Baureigen rund um Beton, Zement und Mörtel mit John, denn er war der Erste, der uns einen Song vorgeschlagen hat. Welcher das ist, erzählt er uns selbst.
4: Wir bleiben also im Großstadtdschungel. Okay, dann bleibe ich auch im Genre Hip-Hop und komme von einem Klassiker zum nächsten. Wobei der, den wir heute hören, wohl eher ein Untergrundklassiker genannt werden kann. So ein Status wie The Message von Grandmaster Flash and the Furious Five aus dem letzten Monat kann das folgende Lied nicht vorweisen, aber was sagt das schon über Qualität aus? Genau, gar nichts. Wir bleiben auch bei erzählendem Rap, der uns berichtet vom Leben in den großen Städten und Vorstädten. Allerdings überspringen wir so knappe 20 Jahre und da merkt man dann doch sehr, wie viel sich geändert hat, wie sich Rap weiterentwickelt hat. Denn Kenny Akana legt zwar auch Wert auf Inhalt und Aussage ihrer Texte, aber in der Gegenüberstellung mit ihrer Rap-Technik, ihrem Flow und ihren Reimschemata wirken The Furious Five plötzlich gar nicht mehr so furios und auch der Grandmaster wäre wohl geflasht gewesen, hätte er dieses Feuerwerk schon 1982 erleben dürfen. Kenny trägt ihre Zeilen mit so viel Wut und Angriffslust vor, dass man kaum folgen kann und trotzdem mitgerissen wird. Kenny hat viele tolle Songs, aber einer ist so richtig doll bekannt geworden, nämlich La Rage. Wie zuvor schon angerissen, geht es da um das bescheidene Leben in den Betonwüsten und Vorstädten Frankreichs. Man könnte auch sagen in den Banlieues und um La Rage, also die Wut, die sich dort aufstaut und die Kenny in diesem Song zu bündeln versucht, um dazu aufzurufen, diese dazu zu nutzen, sich gegen die bestehenden Verhältnisse aufzulehnen und zu kämpfen. Und voilà, schon die erste Strophe handelt von Beton. Wenn Kenny uns in die Szenerie einführt mit Zeilen, die übersetzt so viel bedeuten wie, dass der Mensch überall um sich herum Mauern errichtet, er habe sich quasi in Beton verbarrikadiert und hätte nun Angst vor der Natur, weil er vergessen hat, dass er ein Teil von ihr ist. Aber das ist nicht der einzige Bezug, denn erschienen ist das Lied auf der 2006er Platte Entre Ciment et Belle Étoile, was so viel bedeutet wie zwischen Zement und offenem, weitem, freiem Himmel, mal sehr frei von mir übersetzt. Hören wir also diesmal quasi ein Update meines Vorschlags von letztem Monat. Wir hören Kenny Akana mit La Rage.

0: Kenny Arcana mit dem Song La Rage, vorgeschlagen von John. Das war der Opener hier in unserer Sendung rund um Beton und Zement und Mörtel. Vielen Dank.
1: Genau, und ich komme jetzt mit meinem angelesenen Halbwissen zu diesen drei Begriffen.
0: Und wir begrüßen im Studio unseren Experten für die Stoffe Zement, Beton und Mörtel, Ulrich.
1: Beton ist ein Baustoff, der als Dispersion unter Zugabe von Flüssigkeit, Klammer auf Wasser, Klammer zu, aus einem Bindemittel, Klammer auf Zement, Ausrufezeichen, Klammer zu, und Zuschlagstoffen, Klammer auf, zum Beispiel Sand, angemischt wird und dann aushärtet. Also Beton ist kein Zement, sondern in Beton ist Zement drinne. Da ist Wasser drinne und es sind noch irgendwelche anderen Sande, Kiese oder sonst irgendwas. Und Wasser und Zement gehen eine chemische Reaktion ein, umschließen dabei den Zuschlagstoff und werden hart. Hm. Und dann hat man halt dieses Zeug da, das, wo man da irgendwo reingießt und wo dann da Bauteile draus werden und so weiter und so fort. Und Mörtel, wenn ich das richtig gelesen habe, ist nur ein spezieller Beton. Da kommen halt andere Körngrößen rein oder beziehungsweise es stand, dass Mörtel ein Baustoff ist und aus Gesteinskörnern mit höchstens 4 bis 8 mm Korngröße gemacht wird. Also das ist noch so ein bisschen eine Untergruppe von Beton eigentlich. Und dieses Bindemittel Zement, das wird halt mit extremem Energieaufwand hergestellt und in Zementwerken produziert. Die natürlichen Rohstoffe sind Kalksteine und Tone, und die werden gebrannt bei knapp 1500 Grad Celsius. Dadurch wird dann dieser Kalkstein, sogenannter, glaube ich, ungelöschter Kalk. Also das ist ein gefährliches Zeug, das sollte man also nicht in die Augen kriegen. Und aus dem Kalkstein, das ist ja Calciumcarbonat, wird dann das CO2 praktisch rausgebrannt. Und dann ist dieser Kalkstein dazu in der Lage, sich mit Wasser halt zu irgendeinem festen Zeug zu verbinden. Also so habe ich es jetzt begriffen. Weiß nicht, ob es hundertprozentig stimmt. Das Problem ist jetzt allerdings dabei, das ist mir gar nicht klar gewesen, ich hatte das schon längst wieder verdrängt, dass das natürlich ein wahnsinniger Antreiber der Klimakrise ist, die Zementproduktion, die weltweite.
0: Ja, allein wenn du schon sagst, Ulrich, dass das ganze Material auf fast 1500 Grad erhitzt werden muss, verbraucht das ja schon jede Menge Energie.
1: Ich muss diese Energie irgendwie bereitstellen, und wenn ich die natürlich mit fossilen Brennstoffen, diese Temperaturen erreiche, dann geht sehr viel CO2 in die Luft und dann wird er aus dem Kalkstein das CO2 rausgebrannt, dass das überhaupt funktioniert mit diesem Zement. Also das ist dann die nächste Quelle für CO2. Und insgesamt macht diese Zementproduktion 8% des CO2-Ausstoßes jährlich aus. Und zum Vergleich, das ist das Vierfache des gesamten Weltluftverkehrs. Das ist mir auch nicht klar gewesen. Wow. Da kommt natürlich dazu, dass der Luftverkehr das CO2 an einer Stelle in der Atmosphäre produziert, wo es viel schneller zur Wirksamkeit sich entfaltet, dann, dass der Klimakrise, der Treibhauseffekt angeheizt wird. Aber sag mal, Zement ist so ein Ding, da denkt man, naja gut, man baut halt ein Haus, braucht man Zement oder irgend sowas. Aber das ist halt auch leider nicht mehr abgekoppelt von der Klimakrise zu sehen. Das ist vielleicht so das große Problem bei diesem Zementding.
0: Und das würde sich lohnen, nach Alternativen Ausschau zu halten.
1: Nach Alternativen zu suchen, genau, ja. Zement ist ja uralt, also sag ich mal, der Wortstamm, der kommt aus dem Lateinischen, und auch die alten Römer, in Anführungsstriche, kannten schon so eine Urform von Zement. Da haben die zum Beispiel ihre Wasserleitungen mit ausgemauert, weil halt dieses Zementding, wenn es ausgehärtet ist, wasserdicht ist. Also diese ganzen Wasserleitungen, die sind dann, um da Wasserverluste zu minimieren, sind die mit diesem römischen Zement, Zement ist ja falsch, mit diesem römischen Beton sind die da ausgemauert worden dann so. Also das andere Kontinente und andere Menschen, die irgendwo irgendwann mal gelebt haben, keine Ahnung. Also ich kann man gut vorstellen, dass es irgendwo anders auf der Welt auch schon Zement gab, schon vor 2000 Jahren. Aber das ist so vielleicht der...
0: Soweit eine kurze Einführung.
1: Der Bildungsblock.
0: Ja. Ins Thema.
1: Und die erste Viertelstunde ist rum.
0: Ihr hört die Musiksendung, ja. Musikchallenge bei Radio Frei. Wir wollten euch aber mitnehmen, was hinter den Begriffen Beton, Zement oder Mörtel steckt, zumindest inhaltlich, baustofftechnisch. Und jetzt kommen wir wieder auf die musikalische Ebene zurück und werden sehen bei den ganzen Einsendungen, die wir hier haben, wie ihr euch diesen drei Begriffen genährt habt, ob inhaltlich oder wie auch immer.
2: Ja, wie schwer oder wie leicht ist es dir denn gefallen, Christine,
0: einen Song zu finden? Ich hatte zuerst einen Song von Pearl Jam, Even Flow, den hatte ich aber schon mal eingereicht bei Schmetterling, denn es geht in dem Song sowohl um einen Schmetterling als auch um Zement. Dann dachte ich, na komm, der Song ist zwar toll, aber kannst du nicht schon wieder das Gleiche nehmen? Und dann habe ich hin und her überlegt, war auch bei Dota, die gesungen hat, Liebe ist wie Beton beispielsweise. Und dann konnte ich mich lange nicht entscheiden. Dann irgendwann im Gespräch mit Miriam kam es auf das Kinderlied Wer will fleißige Handwerker sehen? Das würde doch auch passen. Und stimmt, Stein auf Stein, das Haus, das wird bald fertig sein. Da werden verschiedene Berufsgruppen besungen. Und dann dachte ich, ja, den Song würde ich gern spielen, aber doch bitte nicht als Kinderlied. Ich hätte gern was Punkiges, was anderes, habe aber nichts gefunden. Und dann doch, nämlich, dass es in Freiburg eine Ausschreibung gab von der Handwerkskammer. Und sie haben Menschen aufgefordert, den Song einzureichen, neu zu interpretieren. Also wer will fleißige Song Handwerker sehen?
1: Ja, okay.
0: Weil es Jubiläum war, 125 Jahre Handwerkskammer Freiburg. Und die Frist für die Abgabe der Songs war der 1. April. Und mir fiel das so vor, weiß ich nicht, vielleicht 8-9 Tagen auf. Da dachte ich, ach, da schreibst du mal hin. Da habe ich die Handwerkskammer in Freiburg angeschrieben und erzählt von unserer Sendung rund um Beton, Zement, Mörtel. Sind denn die Songs schon da? Steht denn da schon was fest? Und dann kam ich prompt auch eine Antwort. Danke für Ihr Interesse an unserem großen Song-Contest Wer will fleißige Handwerker sehen? Das Ergebnis übertraf alle unsere Erwartungen. 29 Einreichungen liegen vor, aus ganz Südbaden. Von Metalcore bis Hip-Hop, von Dixie bis A Cappella, von Musikverein bis Kindergarten, von bekannter Popband bis zur Heinrich-Schütz-Kantorei Freiburg, wurde mir da geschrieben. Und noch viel mehr und ein Zugang zu allen Songs. Ich hatte 4 in der engeren Auswahl und habe mich jetzt für einen entschieden, heute erst tatsächlich. Kio und Ralf heißen die beiden und die gehen musikalisch und auch textlich ziemlich weit weg von dem eigentlichen Volkslied und haben eben das Thema Arbeit so in die Moderne geholt, so würde ich es mal übersetzen. Handwerk, das heißt morgens aufstehen, sie sagen arbeiten für die Nation, mit dem Strom schwimmen, Rad in der Maschine sein, auch nicht versagen wollen. Und dann auch die Frage, wohin eigentlich mit Künstlerinnen? Also es gibt verschiedene Berufe und das fand ich spannend und interessant und musikalisch hat es mich auch abgeholt. Was vom Volkslied noch bleibt, ist tatsächlich die Zeile, wer will fleißige Handwerker sehen. Ja, und ich finde gut, also Handwerk an sich auch gut und richtig, dass es das alles gibt. Fand den Song Contest super und freue mich über diese Interpretation von Kio und Ralf, die das eben nochmal auf eine andere Ebene heben und fragen, was wollen wir eigentlich arbeiten und für wen und wie.

0: Wer heißt dieser Song? Die Interpretinnen heißen Kio und Ralf. Mehr konnte ich über die beiden noch nicht rausfinden, aber zumindest weiß ich, dass die beiden sich beteiligt haben beim Song Contest der Handwerkskammer Freiburg zusammen mit den Jazz- und Rockschulen Freiburg. Sie haben diesen Song beigesteuert. Ihre Interpretation des alten Volkslieds Wer will fleißige Handwerker sehen. 29 Songs wurden eingereicht und alle kann man sich online anschauen. Wenn ihr also mal sucht, auch bei YouTube, HWK Freiburg für Handwerkskammer, dann findet ihr alle Einsendungen. Die sind wirklich sehr, sehr unterschiedlich. Im Alter, im Musikstil, im Text, in der Interpretation. Es gibt tolle A Cappella-Sachen. Wenn ihr Lust habt, hört ihr da mal rein. Mein Bezug zum Thema Beton, Mörtel und Zement, weil zu finden auf der Baustelle. Auf der Baustelle sind Handwerker. Und jetzt ist die Schleife zu Ende gedreht.
1: Sehr schön.
2: Eine allumfassende Schleife, sehr weit voll.
1: Ja. Und auf jeden Fall richtig cool mit diesem Musikwettbewerb. Lohnt sich vielleicht mal reinzuhören.
0: Ja, und vielleicht schwappt das ja über auf andere Bundesländer.
1: Ja.
0: Es haben sich sogar auch Meister zusammengeschlossen und haben dann, also Handwerksmeister, die heißen dann Meister 4.0 und die haben auch einen Song eingereicht. Also es ist, wenn man einmal drin ist, ganz schön tief.
1: Sehr gut.
0: Okay, wir machen weiter.
1: Ja. Und zwar mit Rainer. Und Rainer hat uns geschrieben, liebes Mucha-Team, bei einer Sendung über das Bauwesen darf ein Hinweis auf das 1930 von Paul Hindemith komponierte Singspiel Wir bauen eine neue Stadt nicht fehlen. Das Gesamtstück sprengt natürlich euer Sendungskonzept, aber gewissermaßen die Singleauskopplung der Hamburger Kapelle Palais Schaumburg mit gleichlautendem Titel ist wünschenswert. Deshalb mein Vorschlag, Palais Schaumburg, wir bauen eine neue Stadt. Wie immer, jazzfrei, Rainer.

0: Das war Palais Schaumburg. Wir bauen eine neue Stadt. Der Musikvorschlag von Rainer für diese diesmonatige Musik-Challenge zum Thema Beton, Mörtel und Zement. Und wie man es vielleicht schon gehört hat, eine sehr avantgardistische Band mit Anlehnung an den Dadaismus. Also bei diesem Lied hat man es vielleicht auch schon ein bisschen gehört. Wobei es ja, wie Rainer auch schon ganz richtig geschrieben hat, quasi nochmal diese Kinderoper, wir bauen eine Stadt, von Paul Hinden mit aufnimmt. Also da textlich ein bisschen gebunden ist. Aber sonst auch ja typische Zeilen, die eher dadaistisch zusammengesetzt sind. Also ein bisschen zusammengewürfelt, chaotisch, würde ich jetzt mal so übersetzen. Und Palais Schaumburg, 1980 in Hamburg gegründet. Und verweist in ihrem Namen auf die alte Residenz oder die Residenz des Bundeskanzlers in Bonn. Also
1: als Bonn noch die Hauptstadt
0: als
1: war.
0: Als Bonn noch Hauptstadt war, genau, also der alten Bundesländer.
2: Wie geht denn euch das Palais Schaumburg? Das habe ich durch, sag ich mal, in der Großhirn- oder in der Kleinhirnrinde wahrscheinlich abgespeichert oder im Kleinen abgespeichert, diese Worte. Weil die oftmals in Nachrichten genannt wurden, weil sich da halt irgendwelche Leute getroffen haben. Aber das ist ja praktisch irgendwann mal vorbei gewesen, spätestens mit dem Umzug nach Berlin.
1: Ich habe damit ja tatsächlich so gar keine Assoziation. Also für mich ist das nicht so vertraut. Wenn ich das jetzt so höre und ich bleibe im Avantgardistischen und im Dadaismus, dann klingt für mich Palais Schaumburg
0: eher wie eine Sektmarke.
1: Wie ein Zuckerwatteparadies, okay, Schaumküsse. Ja. Das Palais Schaumburg, da sehe ich so riesige, bunte Haufen von Süßigkeiten vor mir. Ja. Ist es natürlich nicht, aber...
2: Ja, aber nee, das ist interessant einfach, weil manche Sachen speichern, ist eine Generationenfrage und manche Sachen, selbst wenn man, ob man das will oder nicht, also ich habe das ja nicht aktiv beeinflussen können, dass sich das bei mir so festsetzt, diese zwei Wörter in der Kombination. Also Schaumburg, klar, das ist beim Baden, kann man eine Schaumburg bauen oder so. Palais auch, aber die zwei Begriffe, die haben irgendwie so einen politischen Kontext gewonnen halt, durch die dauernde Benennung halt so, genau. Ja. Nee, okay.
0: Ja.
2: Gut, ich mache vielleicht gleich weiter. Weil nämlich eine super gute Band jetzt, also meiner Meinung
1: nach. Völlig objektiv.
2: Ja, genau, ja, ich bin der absolute Wahnsinn. Nee, aber Susi schlägt vor Acht Eimer Hühnerherzen. Acht Eimer Hühnerherzen sind ja oft bei uns im Radio und die haben tatsächlich auch einen Song, der heißt Zement. Und Susi hat uns die Anmoderation eingesprochen.
3: Zement. Zement, Mörtel und was man sonst noch so zum Bauen braucht. Ja, das passt ja wie die Faust aufs Auge, das Lied, was ich rausgesucht habe. Und zwar Acht Eimer Hühnerherzen mit Zement. Und da geht es darum, also der Refrain sagt so viel wie und wer pennt, kommt in Zement, weil ich oder er nicht das Ende von der Story kennt. Also nicht pennen, aufstehen, dabei sein, mitmachen, nicht einzementieren lassen. Und vieles weitere ist die Grundaussage. Und das ist ja das Schöne an den Acht Eimer Hühnerherzen. Also ich mag ja so sehr diesen Stil, Wörter zu verpacken und Sprache umzuwandeln, umzuformen, zu benutzen und umzudrehen von der Apokalypse Vega, der Sängerin der Band, weil die das so gut macht. Und ich glaube, ich weiß es nicht, ich habe ein bisschen recherchiert, aber es nicht rausbekommen, aber ich glaube, diese Frau arbeitet auch mit Sprache, denn so wie sie Dinge ausdrückt in ihren Liedern, muss das einfach so sein. Oder sie hat einen sehr, sehr großen Fable dafür. Und deshalb gibt es auch immer wieder Lieder, wo man quasi auch zu den seltsamsten Themen der Musik-Challenge Lieder finden würde. Bei den Acht Eimer Hühnerherzen, ich glaube, ich habe die schon mal eingereicht zu einem anderen Thema, weil sie einfach, also Frau Vega, Frau Apokalypse Vega, bedient sich Wörtern, die sonst ziemlich selten im Gebrauch sind in der deutschen Sprache, beziehungsweise noch weniger in Songs oder in Liedern vorkommen. Und das ist halt so ein bisschen der Stil von Acht Eimer Hühnerherzen, die sich 2018 gegründet haben. Und ja, diesmal keine lateinamerikanische Band von meiner Seite. Aber ja, ich höre ja auch noch andere Musik, ne? Und deshalb gibt's hier die Hühnerherzen. Und ja, ich weiß nicht, ob ich noch so viel zur Band sagen muss. Eigentlich kennen die, glaube ich, alle, zumindest wer Radio Frei hört, da kommen die ja auch des Öfteren. Bassist Herr Bottrop, der früher mal bei der Terrorgruppe war. Und dann gibt's noch einen Schlagzeuger, Bene Diktator. Und genau, also wie gesagt, seit 2018 machen die zusammen Musik, haben nächstes Jahr, übernächstes Jahr ein großes Jubiläum dann. Und kommen sogar nach Erfurt, kann man vielleicht an der Stelle hier mal sagen. Am 2. Mai kann man die auch in Erfurt erleben und vielleicht spielen sie ja dann auch Zement. Wer weiß, wer weiß. Acht Eimer Hühnerherzen.

0: 8 Eimer Hühnerherzen mit dem Titel Zement. Und Susi ist ja voll im Schwärmen gewesen über diese Band. Ich habe die ganzen Zusatzinfos sind, sag ich mal, schon genannt worden. Und tatsächlich Nylon-Seitenpunk oder Power-Violence-Folk mit Kakophonie und Bindungsangst oder Wandergitarren-Hardcore. Das ist noch so, sind noch so Begrifflichkeiten, die von der Band selbst gewählt wurden, um sich zu beschreiben. Und wie gesagt, ja, die Stimme von der Frau finde ich ja wirklich begeisternd gut. Die Texte sind toll, aber jetzt mache ich kein weiteres Lobhut.
1: Vielleicht magst du die Band auch ein bisschen.
0: Ein bisschen, ja, ja.
1: Und noch weitere mehr.
2: Und von 8 Eimer Hühnerherzen gehen wir einfach zu einer nächsten Band, denn auch Michel hat sich seine Gedanken gemacht und hat eine E-Mail an musikchallenge@radio-frei.de geschrieben und teilt uns Folgendes mit. Liebe Leute, jetzt schreibe ich mal gleich, bevor ich das Thema auf einen Zettel schreibe und dann 4 Wochen später merke, dass die Sendung vorbei ist. Ich reiche Schade, dass Beton nicht brennt von Jock ein. Ich habe Jock zum ersten Mal gehört, als ich ungefähr 16 war. Ich war damals bei den Jusos und schon ein bisschen genervt davon, dass meine Aufgabe vor allem war, im Wahlkampf junge Leute von der SPD zu überzeugen. Die SPD war damals eine sozialdemokratische Partei, wobei schon Anzeichen zu erkennen waren, dass man das Erbe der Arbeiterbewegung endgültig loswerden wollte. Wichtig für die Abgrenzung der SPD von linken Ideen war es, darauf zu pochen, dass man Maß halten muss. Keine radikale Forderung stellen, nicht destruktiv rumnörgeln, sondern konstruktiv überlegen, wie man gestalten kann, wie man humanitär abschieben kann, wie man partizipativ Krieg führt, wie man ökologisch Autos baut oder wie man sozialdemokratisch eine Armee von Bullen losschickt, um Atommülltransporte durchzuprügeln. Diffus genervt hat mich das schon als 16-jähriger Juso, aber ich brauchte etwas Hilfe beim Ausstieg. Die kam dann in Form einer kleinen blauen Musikkassette von Jock. Jock oder Quetschman, das war ein Autonomer aus Berlin, der mit dem Akkordeon lustige und wütende Musik gemacht hat. Vielleicht ein bisschen platt, manchmal auch ein bisschen mackermäßig, aber auf jeden Fall genau richtig, um zu lernen, dass es auch erlaubt ist, einfach mal voll dagegen zu sein. Zum Beispiel gegen Atommülltransporte, wie im folgenden Lied. Es geht um die Situation Ende der 90er Jahre, als regelmäßige Atommülltransporte ins Endlager nach Gorleben durchgeprügelt wurden. Durchgeprügelt, weil es zu dieser Zeit einen sehr breiten Widerstand gab. Rund um den Verladekran gab es Massenblockaden, Barrikaden, unterhöhlte Straßen und direkte Angriffe auf die Polizei. Und weil das alles auf einem unüberschaubaren Raum stattfand, gab es auch viel Streit der verschiedenen Fraktionen über die angemessene Form des Widerstands. Jocks Beitrag zu diesen Konflikten ist die destruktive Kritik: Schade, dass Beton nicht brennt. Vielleicht ist es ja auch für andere und kleine Ermutigung dafür, nicht immer konstruktiv zu sein.

0: oder Beton und das war die Band Jock, ein Vorschlag von Michel. Und wie man das gehört hat, ne, die gute alte Quetschkommode der Künstler Jock, also ein deutscher Musiker aus Berlin, von 1989 bis 1994 veröffentlichte er unter anderem unter dem Namen Quetschpower Musik und dürfte dem einen oder anderen bekannt sein. Es ist quasi ein Berliner Einzelpersonen-Musikprojekt, aus der Anti-Atomkraft-Bewegung und den autonom linken stammenden Musikers.
1: Und das Instrument, das Jock spielt, ist 2026 Instrument des Jahres.
2: Das Akkordeon?
1: Ja, das Akkordeon, ja.
2: Die Quetschkommode?
1: Die Quetschkommode. Die oder, wie ich hier lernen durfte, Zerwanzt.
2: Zerwanzt.
1: Das ist so witzig. Ich musste da so lachen. Ich hatte es am Anfang gar nicht kapiert. Was meinen Sie denn? Also ein Musikerkollege oder Freund hat gemeint, ja, ich kann ja Zerwanzt spielen. So. Und das passt eigentlich auch gut, weil man das Ding ja meistens vor seinem Wanz trägt.
2: Vor dem Bauch, ja.
1: Und dann drauf rumspielt. Und wir hatten das jetzt auch, den Begriff Zerwanzt hat man jetzt erst in der letzten Royal Dada-Sendung auch. Und was ich da rund um dieses Instrument auch wirklich nur empfehlen kann, ist das wunderschöne Roadmovie Schulze Gets the Blues. Das ist, der Film ist schon 20, 30 Jahre alt, aber da spielt auch ein Akkordeonspieler die Hauptrolle. Nämlich, wie heißt der Schauspieler? Krause heißt der. Wie heißt er denn mit Vornamen? Der ist neulich gestorben.
2: Den Polizeiruf?
1: Genau, ja, der.
2: Weiß ich auch nicht
1: mehr. Der ist
2: Herr Krause.
1: Herr Krause spielt, genau. Und der ist dann Herr Schulze halt in diesem Film und kommt dann irgendwo in die Everglades von Florida, um die Cajun-Musik, die, wo der ja auch Quetsche oder Zerwanzt eine große Rolle spielt, da verschlägt sie dann halt hin. Sehr schön.
0: Ja. Okay. Und der Name Quetsche leitet sich übrigens, also wie wir jetzt wissen, von Akkordeon ab und im Englischen leitet sich von Power ab und daher auch Quetsche.
1: Quetschenpower.
2: Quetschenpower, der Name von Jock. Ja. Okay, das war Michels Zugang. Wir kommen jetzt zu Anthony und damit zum nächsten Musikvorschlag. Er schreibt uns: Liebes Mucha-Team, zum Thema Beton kam mir gleich der erste Track vom Sampler Von Heimat kann man hier nicht sprechen. 13 musikalische Grüße aus der Wohnstadt Stuttgart in den Sinn. Am Ende des Songs Wir müssen über Tibet sprechen, sagt der Sänger von Human Abfall: Ich schlaf neben meiner Betonmischmaschine. Soon, Anthony.

0: Ich schlafe neben meiner Betonmischmaschine, wird hier am Ende des Songs wiederholt. Das war die Band Human Abfall mit dem Titel Wir müssen über Tibet sprechen. Anthony hat uns diesen Song vorgeschlagen von Human Abfall. Das ist eine Punkband aus Stuttgart und Berlin, die es seit 2011 gibt.
1: Ja, ich mache weiter mit dem Vorschlag von Tobi, an den ich tatsächlich auch denken musste, also an den Songvorschlag, der jetzt eingereicht wurde. Und Tobi hat uns geschrieben, Ciao Muchachas. Ja, was soll ich sagen? Ihr sagt Beton und ich bekomme Gänsehaut wie bei diesem Song. Ein Song von einem Künstler, der früher dialektiven, lustigen Reggae als Ronny T. gemacht hat und mich auf einmal so erreicht, dass mir der Schauer als Wendekind über den Rücken herunterläuft. Ein Song, als würde er gleichzeitig mir und meiner verstorbenen Mom Sibylle den Rücken runterlaufen. Hoch zwei. Ein Song, der uns auf einmal wieder verbindet. Zwischen zwei Welten. Sie meinte immer, die Ellenbogengesellschaft macht sie absolut fertig. Ich glaube, ich meine das auch. Grauer Beton. 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Beste Grüße aus der Johannesvorstadt, Tobias aka Derby Delay. 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

0: Das war Tobis Vorschlag, Grauer Beton von Trettmann mit Kitschkrieg. Und genau, der Song wurde 2017 veröffentlicht und war, glaube ich, auch für Trettmann nochmal so mit Einstieg in eine neue Ära. Tobi hat es ja schon gesagt, er war vorher Künstler, der eher so im Reggae unterwegs war.
1: Ronny T,
0: genau, und ist dann in den Hip-Hop abgebogen. Und sein Album Hashtag DIY war 2017, da kann ich mich auch zumindest noch so dran erinnern, auf jeden Fall sehr gut platziert und ja, wurde auch sehr gut aufgenommen. Genau, und ich glaube, Kitschkrieg, also losgelöst von Trettmann, ist jetzt auch gerade wieder unterwegs und machen jetzt wieder neue Musik, produzieren wieder, unter anderem zum Beispiel mit Provinz. Und es ist ein cooler Song.
1: Mhm.
0: Greift, glaube ich, so, genau, Wendeerfahrung auf und ja, von einer Generation, wie das sich so ausgewirkt hat. Ja.
1: Mhm. Grauer Beton im Plattenbau.
2: Und ich leite jetzt über zu Franks Song. Das sage ich jetzt aber mal überhaupt nichts, weil bei Susi habe ich zu viel gelabert und dann hat Susi das viel besser rübergekriegt wie ich. Also Frank, bitte.
3: Liebe Mutscher-Redaktion, beim Begriff der Musik-Challenge im April musste ich gleich an einen Slogan denken, den man in den 1980er Jahren in Westdeutschland häufiger an die Häuserwände gesprüht lesen konnte. Der lautete: Schade, dass Beton nicht brennt. Und da wäre es wohl nahegelegen, einen Song zum Beispiel von Tonsteine Scherben zu nehmen, die ja so ein bisschen als die Hausband der Westberliner Hausbesetzerbewegung der frühen 80er Jahre gilt. Das will ich aber nicht machen, sondern ich will euch weiter zurücknehmen bis in die 60er Jahre. Ich möchte mit euch nach Sanremo gehen, nämlich ins Jahr 1966 zum legendären Festival della Canzone Italiana, zum Deutsch Festival des italienischen Liedes. Dort trat 1966 der 28-jährige Adriano Celentano mit dem Lied Il ragazzo della Via Gluck, zu Deutsch der Junge aus der Gluckstraße, an. Celentano war selbst in der Via Cristoforo Gluck in Mailand geboren und man könnte vermuten, dass das Lied ein paar autobiografische Züge trägt. Worum geht es in dem Song? Die melancholische Ballade erzählt von einem Jungen, der aus der ländlichen Idylle der Gluckstraße in die große Stadt zieht, um dort Karriere zu machen. Als er reich zurückkommt, ist der Ort seiner Kindheit verschwunden. Wo einst grüne Wiesen waren, erstreckt sich jetzt eine Wüste aus Beton. Celentanos Lied thematisiert die gesellschaftliche Entwicklung Italiens der Nachkriegszeit. Das, was in Westdeutschland Wirtschaftswunder genannt wurde, heißt in Italien Boom Economico Italiano. In dieser Phase wurde Italien vom Agrarland zur Industrienation und breite Bevölkerungsschichten erreichte ein bisher nicht gekannter Wohlstand. Allerdings gab es weiterhin ein starkes Gefälle zwischen dem reichen Norden und dem armen Süden und so prägten Binnenmigration von Süd nach Nord und Urbanisierung diese Entwicklung. Und genau hier, nämlich an den Schattenseiten dieser Entwicklung, setzt der Song von Adriano Celentano ein. Neben den sozialen Folgen thematisiert Celentano auch die ökologischen Folgen der Entwicklung. An einer Stelle heißt es in dem Lied: Er kam zurück, aber er konnte seine Freunde von damals nicht mehr finden. Nur Häuser über Häuser, Teer und Zement. Der Song Il ragazzo della Via Gluck wurde beim Sanremo Festival 1966 nach einem Tag aus dem Programm genommen, wurde danach aber dennoch ein Hit in Italien. Es erschienen auch schnell fremdsprachige Versionen, so gab es eine englische Version unter dem Namen Tar and Cement. Und in Deutschland gab es gleich zwei Versionen. Eine, die den Inhalt des Songs weitertransportierte, Der Junge aus der Via Gluck von Camillo Felgen. Aber populärer war Annalena Löfgren, die nur die Melodie übernahm und ein Liebeslied namens Immer am Sonntag über den Song drüberlegte, was ja irgendwie auch zum Mucha passen würde. Wir hören jetzt allerdings das italienische Original, und zwar in einer Live-Version aus dem Jahr 2012 aus Verona, die sehr eindrücklich und, wie ich finde, schön zeigt, dass das Lied bis heute sehr populär in Italien ist. Viel Spaß mit Adriano Celentano und seinem Jungen aus der Via Gluck.

0: Okay, Frank, danke für die ganzen Hintergrundinfos zu diesem Lied. Das kannte ich natürlich, aber die Story so ganz, ganz tief dahinter war mir natürlich nicht geläufig.
1: Il ragazzo della Via Gluck, der Junge aus der Gluckstraße, ja. Von Adriano Celentano.
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0: Oh Gott, unser Bildungsauftrag. Aber bevor es jetzt um die Metadaten gleich geht, möchte ich erstmal diese Rätselfrage nochmal drauf zurückkommen und auflösen. Und zwar fragte uns Steffen oder beziehungsweise schrieb uns Steffen. Ich frage mal direkt zurück, welche Verbindung gibt es zwischen Stockhausen, Bill Gates und Markus Wiebusch? Diese Frage kommt jetzt so irgendwie aus dem Kalten raus. Ursprünglich die erste Frage war, wie hängen Stockhausen, also Beuys und Johannes Rau zusammen? Und dann kam diese Rückfrage von Steffen, welche Verbindung gibt es zwischen Stockhausen, Bill Gates und Markus Wiebusch? Die Auflösung ist, Stockhausen, Bill Gates und ich ist der 7. Titel auf dem 2. Studioalbum von Spatzen und Tauben, Dächern und Händen, der Hamburger Band Ketka, einer deutschen Indie-Rockband aus Hamburg. Irgendwie klar, ja, wenn es eine Hamburger Band ist.
1: Redundanz ist wichtig, ja, im Radio.
0: Okay, danke, danke, danke.
1: Wiederholung.
0: Welche im Jahr 2001 von Gitarristen und Sänger Markus Wiebusch mitbegründet worden war.
1: Also ich das ist gleich Markus Wiebusch. Wiebusch,
0: genau. Daher die Frage. Und ich konnte das aber auch nur rauskriegen, weil ich mich des Internets bediente.
1: Das ist in Ordnung.
0: Ja, ich denke in heutigen Zeiten. Und dieses Internet-Ding ist gleich die gute Überleitung zu den Metadaten. Unsere Sendung heißt Musik-Challenge. Kommt immer am letzten Sonntag eines jeden Monats von 17 bis 19 Uhr zu euch über den Äther via 96,2 Megahertz oder halt auch im Internet über unseren Livestream.
1: Weltweit.
0: Weltweit sogar, genau. Ja. Es gibt eine Wiederholung der Sendung. Die ist dann am kommenden Samstag um wie viel Uhr?
1: Um 19 Uhr.
0: Um 19 Uhr, alles klar. Und dann machen wir nach der Sendung gleich auch die Playlist fertig. Das heißt, auf dem Programmschema von Radio Frei findet sich dann unsere Sendung, die gerade läuft. Und da kann man dann reinklicken in einer Stunde oder in vielleicht anderthalb Stunden. Und dann steht da die Playlist und man kann dann, sage ich mal, nochmal die Songs und alles nachhören. Und heute würden wir dann auch nochmal diese Handwerkskammer vielleicht verlinken in der Playlist, oder?
1: Kann man machen.
0: Das wäre vielleicht, muss ich mal aufschreiben, dass wir dran denken. Genau, das sind so die Infos. Und wir geben dann in so einer guten Dreiviertelstunde spätestens den Begriff für die nächste Mutschar weiter, die dann nämlich, jetzt muss ich mal in meinen Moderationszettel. Okay, super.
5: kann man sich sehr gut merken, weil es nämlich auch wirklich der letzte, allerletzte Tag des Monats ist.
0: Alles klar.
5: Also am 31. Mai ist die nächste Musik-Challenge mit einem Begriff, der noch genannt wird zum Ende dieser Sendung. Und wenn der dann bekannt ist, könnt ihr euch nämlich auch mit euren Vorschlägen bei uns melden. Und das macht ihr am besten per Mail, nämlich an musikchallenge@radio-frei.de. Und wir sagen es trotzdem immer wieder, auch wenn uns bisher es noch nie erreicht hat, Schnüff, wir freuen uns auch über Post.
0: Doch, eine Postkarte gab es mal, glaube ich.
5: Ja, okay.
1: Wir freuen uns über eine zweite und dritte.
0: Genau, über die nächsten Postkarten.
5: Genau, ja. Wir freuen uns über Post an die Johannesstraße 156. Entschuldigung.
0: Deswegen kommt die an.
5: Okay, ich wiederhole nochmal. Johannesstraße 156 99084 Erfurt. Da ist nämlich das Radio frei beheimatet.
0: Ja.
5: Also, genau.
0: Und was wollte ich? Mir fiel gerade noch was ein. Ach so, genau. Die Sendung am 31. Mai steht dann auch heute Abend schon auf der Homepage von Radio Frei in diesem Programmschema, da steht dann nochmal diese E-Mail-Adresse. Wenn ihr die jetzt nicht gleich mitgeschrieben oder memoriert habt, da kann man das alles nochmal nachlesen, plus den Begriff natürlich dann von dieser Sendung. Genau.
1: Und heute in der Musik-Challenge geht es um gleich drei Begriffe, nämlich Beton, Zement und Mörtel. Wir haben schon 8 Songs gehört rund um die drei Begriffe und nochmal so viele mindestens haben wir vor uns. Wir schauen mal, wie wir mit der Zeit vorankommen. Ja. Danke auf jeden Fall schon mal an alle, die uns einen Song eingereicht haben.
5: Dann mal gleich weiter im Programm.
1: Weiter geht's.
5: Und zwar mit dem Vorschlag von Günther. Mhm. Hallo liebe Mutschas, ihr wollt bauen? Welcher Teufel hat euch denn da geritten? Habt ihr wohl Bertolt Brechts Mahnung vergessen? Ja, mach nur einen Plan, sei nur ein großes Licht und mach dann noch einen zweiten Plan. Gehen tun sie beide nicht. Völlig egal, ob nun Beton, Mörtel, Zement oder sonst was, das Bauen ist völlig sinnlos. Das wissen wir doch schon seit weit über 2000 Jahren, als es in Babel gekracht hat. Aber wir vergessen es immer wieder oder ignorieren unser Wissen. Darum folgt jetzt eine erneute Erinnerung durch das Lied Pride of Man von Hamilton Camp. Hier vorgetragen von Gordon Lightfoot. Und wenn das Lied verklungen ist, könnt ihr die Sendung eigentlich nur noch abbrechen. Denn wie gesagt, es hat gar keinen Sinn zu bauen. In diesem Sinne grüßt euch aus Göttingen Günther und Song ab.
1: Und bitte bleibt dran, wir machen weiter mit der Sendung. Wir brechen hier gar nichts.

0: Das war der Vorschlag von Günther. Pride of Man. Ein, aufbauendes Lied von Gordon Lightfoot. Und Lightfoot war ein kanadischer Folk- und Country-Sänger. Erst bekannt geworden als Singer-Songwriter für andere Interpreten. Beispielsweise hat er das Lied Early Morning Rain geschrieben, was Elvis Presley gecovert hat, aber auch Bob Dylan oder Paul Weller in ihr Repertoire aufgenommen haben. Und genau, in den 1970ern war er dann erstmals mit eigenen Hits unterwegs. Und da war der erste Titel If You Could Read My Mind. Und vielleicht für einige interessant, am 1. Mai 23 gestorben, also bald
1: 3 Jahre her.
0: Todestag.
1: Mhm.
0: Genau.
1: Dankeschön, Günther. Und wie versprochen, brechen wir die Sendung jetzt nicht ab, obwohl du es uns empfohlen hast, nach dem Song abzubrechen. Wir wollen noch hören, was auch andere Menschen zu Beton, Mörtel und Zement aus musikalischer Sicht denken. Mhm. Zum Beispiel du, Susan. Wie ging es dir, einen Song zu finden?
2: Ich habe mich gefühlt wie im Dezember 2025. Damals hatten wir den Begriff Schal. Und ich erinnere mich, dass ich eine umfangreichende Gedankenwelt in meinem Kopf zusammenschmürtete, um dann endlich mir die große Frage zu stellen, wofür ist ein Hals eigentlich da, und entschied mich für den Song von Röyksopp, zu Deutsch Atompilz. So ähnlich ging es mir jetzt auch mit Beton, aber diesmal ganz simpler, denn ich persönlich finde, Beton ist ein sehr schweres Thema, und diesen Gedanken teile ich nicht alleine, sondern den teilt auch Peter Licht. Deswegen hören wir Peter Licht, Beton ist ein schweres Thema.

0: Ganz kurz, Beton ist ein schweres Thema, das dachte sich auch Peter Licht. Daher auch mein Vorschlag. Peter Licht ist ein deutscher Indie-Pop-Musiker und Schriftsteller. Er veröffentlicht unter anderem auch Essays, Romane und Kolumnen aus Köln. 2000 veröffentlichte er seine erste EP mit dem Namen Sechs Lieder. Er arbeitete unter anderem auch mit DJ Tomek zusammen und Fats and Small. Und interessant fand ich, dass er Kameras scheute und dass es sehr schwer war, ihn überhaupt auf ein Bild zu bekommen, beziehungsweise im Fernsehen darzustellen. Also er hat sich tatsächlich bis 2006 der Öffentlichkeit versucht zu verbergen und hatte dann seinen ersten Auftritt auf der Leipziger Buchmesse und darauf folgte dann eine Live-Tournee. Er ist bis heute auch aktiv und tourt durch ganz Deutschland mit seinen kritischen, gesellschaftskritischen Theaterstücken. Peter Licht hörten wir eben mit dem Song. Naja, Beton ist ein schweres Thema.
1: Ich glaube, wir hatten den Peter Licht auch schon mal bei uns zu Gast. Und zwar zur Mucha Sonnen.
2: Wenn ich nicht hier bin, bin ich auf dem Sonnendeck.
1: Genau, mit seinem, ich würde jetzt einfach mal behaupten, bekanntesten Lied? Fragezeichen.
2: Könnte sein. Oder das Ende des Kapitalismus. Ist auch sehr bekannt.
1: Könnt ihr uns ja mal schreiben, was ihr denkt.
0: In den lichten Momenten.
2: Stimmt.
0: Von Peter Licht, Peter.
3: Ja? Das historische Seminar rund um die Mucha.
2: Definitiv. Und Werkstofflehre oder so auch noch. Ja. Nee, danke Susan auf jeden Fall für diesen Song. Beton ist schweres Thema, mindestens mal in zwei Richtungen gedacht.
0: Vom Album übrigens Beton und Ibuprofen.
1: Aha.
0: Was er veröffentlicht hat unter dem Namen. Also darauf ist der Song zu finden. Beton ist ein schweres Thema.
2: Und auch der Song Ibuprofen. Wir machen weiter mit dem Vorschlag von Eckart. Er hat uns eine Mail geschrieben. Lieber Muchas, Beton, es kommt drauf an, was man daraus macht. So lautete in den 1980er Jahren ein populärer Werbespruch der Beton- und Zementindustrie in Westdeutschland, die damit das Image dieses Baustoffs aufbessern wollte. Denn gemacht wurde damit einiges, darunter Sinnvolles und weniger Sinnvolles. In der Zeit des Wiederaufbaus nach dem Zweiten Weltkrieg wurden Brücken wieder aufgebaut, in Klammern, die deutsche Wehrmacht in den letzten Kriegswochen zerstört hatte, Klammer zu. Es entstanden neue Autobahnen, funktionale Hochhäuser, Atomkraftwerke und vieles mehr. Auch das Gebäude, in dem ich einige Jahre zur Schule ging, wurde aus Beton errichtet. Als Extrabreit 1980 in der Zeit der neuen deutschen Welle »Hurra, hurra, die Schule brennt« sangen, brachten Unbekannte auf dem Schulgebäude in großen Lettern die Parole »Schade, dass Beton nicht brennt« an. Bei Pink Floyd, die 1979 in ihrem Song Another Brick in the Wall mit dem autoritären Schulsystem der Nachkriegszeit abrechneten, bestand die Mauer noch aus Ziegelsteinen, die eingerissen werden konnte. Nur nebenbei sei bemerkt, dass kaum eine Branche dem Klima so sehr schadet wie die Zementindustrie. Diese und andere kritische Gedanken spielten in dem nun vorgestellten Song allerdings keine Rolle. Der Titel Zementmixer gehörte zu den Erfolgshits des zwischen 1946 und 1984 aktiven deutschen Trios Die Travelers. Sie veröffentlichten den Titel 1947 und in einer weiteren Aufnahme 1970. Ursprünglich stammt der Song Zementmixer von dem amerikanischen Jazzsänger und Songwriter, hilf mir mal, Ulrich.
3: Du, ich würde sagen Slim Gaylord.
2: Nehmen wir. Der ihn 1946 aufnahm. Der Songtext spielt humorvoll mit Wörtern und Phrasen. Der Refrain, Poti, Poti, imitiert den Klang eines sich drehenden Zementmischers und verleiht dem Lied seinen eingängigen Rhythmus. Hier soll nun die deutsche Version der Travelers zu Gehör gebracht werden. Viel Spaß damit, wünscht Eckart.

0: Aber gleich an Patzi Patzi.
1: Patzi Patzi, so heißt es nämlich richtig hier. Im Song Zementmixer von The Travelers. Eckert, der Song hat uns hier im Studio große Freude bereitet.
2: Vor allem der Reim mit Kelle und zwei Helle.
1: Ja, das hat uns sofort abgeholt. Die Travelers haben wir hier gehört. Dahinter stehen Fred Oldörp, Eddie Rothe und Mischa Andrejew. Und wir haben hier so ein passendes Zitat gefunden, das nämlich die Travelers als das wohl erfolgreichste deutsche Bar-Trio bewertet wurden. Dem können wir uns nur anschließen, auch nachdem wir das Bild der drei Musiker gesehen haben. Es hat uns sehr angesprochen. Schön, vielen Dank für diesen Vorschlag, Eckart.
2: Und wir machen gleich weiter mit dem Vorschlag von Stefan, der schreibt uns: Liebe Mucha-ModeratorInnen, herausforderndes Thema. Aber zum Glück gibt es ja noch für alle Fälle Bob Marley mit Concrete Jungle. Und davon eine tolle Live-Version, falls möglich. Bob Marleys Text vom Betondschungel kommt mir immer in den Sinn, wenn mal wieder gar nichts geht und man sich fragt, ob das schöne Leben gerade zu betoniert ist. Aber zum Glück eben nur manchmal. Keinesfalls ist das natürlich am Sonntag der Fall. Da freue ich mich auf eure Sendung, die gute Moderation und Musik. Und dann ist aber auch rein gar nichts zu betoniert, sondern das Leben kann ja so leicht sein. Viele Grüße von Stefan.

0: Stefan hat den Song eingereicht, Concrete Jungle von Bob Marley und seiner Band. Ich weiß gar nicht, ob die damals schon die Wailers waren, keine Ahnung, aber das war, glaube ich, seine bekannteste Formation. Und wir haben hier eine Live-Version tatsächlich rausgesucht. Es war jetzt kein Klatschen und nichts zu hören, aber die waren 1973 im Studio bei der BBC und haben da den Song eingespielt.
1: Aus dem BBC-Radiostudio ins Studio von Radio Frei.
0: Genau.
2: Über die Zeiten hinweg.
0: Ich wollte gerade sagen, ja. ein paar Jahre Versatz sind dabei, ja. aber nicht allzu lange.
1: Und durch den Betondschungel, der hier besungen wurde, Concrete Jungle, und damit eine schöne Verknüpfung unserer letzten Musik-Challenge rund um Dschungel zur heutigen Musik-Challenge rund um Beton, Mörtel und Zement. Zement,
0: genau.
1: Dankeschön.
2: Weiter geht's mit Marie. Marie hat uns auch was geschickt, einen Vorschlag und eine Anmoderation. Und deswegen würde ich das jetzt einfach mal auch ihr überlassen, ihren Vorschlag selber vorzustellen.
3: Zement, Mörtel, Beton. Erst habe ich an Baustelle gedacht. Das ist eine italienische Band und das Witzigste an der Band ist eigentlich, dass sie Baustelle heißt. Dann dachte ich an die Weimarer Künstlerin Baustelle 3000. Aber ich habe ein richtiges Betonlied. Das ist schön, das gefällt mir gut. Es ist ein Rework von Grauer Beton. Grauer Beton, eigentlich ein Lied von Trettmann in Zusammenarbeit mit dem Trio Kitschkrieg. Und in dem Lied spricht Trettmann über seine Heimatstadt Chemnitz und die Zeit nach der Wende, in der er selbst eben zwischen grauer Tristesse und Neubausiedlung aufgewachsen ist. Eigentlich auch so ein cooles Lied, also so vom Inhalt her, wie ich finde. Aber musikalisch finde ich es dann in der Instrumentalversion von Lambert noch schöner. Anders. Wir sagen, es ist anders. Und deswegen wünsche ich mir genau dieses Lied für diese Mucha, Grauer Beton von Trettmann in der Variante von Lambert.

0: Das war Maries Vorschlag. Eine, ja, naja, nicht ganz Wiederholung eines schon gehörten Liedes in der Originalversion hier in der Mucha. Grauer Beton, interpretiert von Lambert und ursprünglich die Version eben von Trettmann und Kitschkrieg. Und Lambert ist ein Künstler aus Hamburg, Pianist, Komponist, Produzent, lebt in Berlin und interpretiert in sogenannten Reworks, Marie hatte das Wort auch benutzt, bekannte Lieder quasi als Klavierstücke neu und bekannt geworden über YouTube und 2014 dann eigenes Album veröffentlicht und damit auch den musikalischen Durchbruch geschafft. Und interessanterweise auch wie Peter Licht etwas fotoscheu vielleicht, denn tritt immer mit einer sardischen Stiermaske auf.
1: Der
0: nicht
1: ist das.
0: Zu verwechseln mit Antilopenmaske.
1: Ja, oder mit Crows Pandamaske.
0: Oder mit Sidos Totenkopfmaske.
2: Oder gleich mit der ganzen Slipknot-Crew.
1: Ja. Maske wäre genau vielleicht das. Auch mal irgendwann ein Wort.
0: Ja. Maskieren. Aber es war auf jeden Fall eine sehr schöne Version. Mhm. Ruhiger und vielleicht auch ein bisschen melancholischer. Wobei Trettmanns Version gefällt mir auch gut. Lässt sich trefflich drüber streiten.
2: Ein in sich schließender Kreis, denn auch Tobi ist auf Kitschkrieg und auf Trettmann eingegangen. Also ein Full-Circle-Moment, mal wieder in der Musik-Challenge.
1: Zweimal grauer Beton. Und jetzt die Frage, Ulrich.
3: Es kommt was Weißes.
1: Was hast du uns hier betoniert?
3: Ich habe ewig gesucht und nichts Vernünftiges gefunden und bin dann tatsächlich wieder zum Bildungsauftrag zurückgekehrt. Zement wird ja aus Kalk und Tonstein gemacht, gebrannt. Und dieser Kalk muss ja irgendwo abgebaut werden. Und wo er definitiv nie abgebaut werden würde, das sind nämlich die White Cliffs of Dover. Das ist einfach so ein Markenzeichen von Großbritannien, von dieser großen Insel halt. Die Kreidefelsen von Dover sieht man halt, wenn man da hinfährt mit dem Boot. Natürlich, also nicht mit dem Zug unten durch, Flugzeug oben drüber auch nicht. Und diese Kreidefelsen bestehen halt aus Calciumcarbonat, also aus purem weißen, vor allem Kalk, da sind keine Verunreinigungen drin. Und da gibt es einen Song drüber und der wurde von diesem ja, wahnsinnsguten Gitarristen Eric Johnson eingespielt. Und den hören wir jetzt einfach.

0: Man hat es gehört, ist ein sehr, sehr guter Gitarrenvirtuose und auch so ein, sag ich mal, Kenner der Technik wohl. Weil ich musste wirklich lachen. Am Schluss stand dann bei einer biografischen Eintragung im Internet über ihn, über Eric Johnson kursiert die Anekdote, er könne hören, welchen Typs die Batterien in seinen Effektgeräten sind. Weil er halt so viel damit rumexperimentiert und tut und macht. Und das hat mich so ein bisschen an diese Chuck Norris Facts erinnert. Weil der kann ja auch alles Mögliche.
1: Konnte.
0: Er ist vor kurzem gestorben.
1: Aber es geht ihm schon wieder besser. Habe ich gehört als neuen Fun Fact.
0: Und einer der süßesten Chuck Norris Facts, die muss ich einfach noch loswerden, ist ganz einfach, Chuck Norris darf während der Fahrt mit dem Busfahrer reden.
1: Oh Mann.
0: Okay, also so viel, aber wir müssen weiter im Programm kommen, wir müssen noch den neuen Titel verkünden und so. Und
1: aber interessant, als du nämlich von den Kreidefelsen gesprochen hast, habe ich erst gedacht, da kommt was mit Rügen. Die Kreidefelsen von Rügen. Nee,
2: da habe ich auch dran gedacht.
1: Stadt Dover.
0: Die Kreidefelsen von Rügen sind, oh Gott, ob die jetzt aus Kalk sind.
2: Aus Fossilien, die sich über Millionen von Jahren zusammengepresst haben und durch die Gezeiten und durch das Wetter auch immer wieder abgetragen werden und sich verändern.
0: Ja. Also die Kreide ist ja so eine geologische Zeitspanne. Das ist ja, Kalk gibt es ja in allen möglichen geologischen Zeitspannen, aber in der Kreide gibt es also halt auch viel.
3: Hier gilt nochmal ein erneuter Aufruf an jetzt alle GeologInnen. Uns da bitte nochmal Fun Facts über die Kreide und die Kreidefelsen aus Rügen bitte zukommen zu lassen.
0: Genau.
1: Wir freuen uns. Musikchallenge@radio-frei.de. Wir freuen uns auch über Musikvorschläge. Ja. Zu welchem neuen Begriff im nächsten Monat Mai, das erfahrt ihr in wenigen Minuten. Doch zuvor noch ein weiterer Vorschlag rund um Beton und Zement und Mörtel.
2: Und den hat Hagen geteilt. Er hat uns eine E-Mail geschrieben und meint Folgendes zu seinen Gedanken. Gar nicht so einfach, sich zu entscheiden, denn zu den aktuellen Begriffen fielen mir gleich einige Lieder ein. Doch diesmal verlasse ich den bisher meinerseits hier favorisierten Schwerpunkt des vergangenen Kulturschaffens im Osten und möchte anstattdessen die britische Post-Punk-Band Shame mit dem Titel Concrete, übersetzt Beton, ins Spiel bringen. Und warum fiel die Entscheidung nun genau auf diesen Titel? Naja, weil er mir einfach am besten gefällt. Viele Grüße, Hagen.

0: Concrete von der Band Shame zum Thema Beton, Zement, Mörtel. Ein Song, den Hagen vorgeschlagen hat. Vielen Dank für das nette, zementarische Postpunk-Stück.
1: Und genau, jetzt kommt der nächste Begriff. Wir haben uns geeinigt, irgendwie...
2: Die Jury hat sich zurückgezogen, ja, während des Songs und hat getagt.
0: Ja.
1: Und wir sind zu dem Schluss gekommen, dass es mal kein Substantiv sein soll und haben verschiedene Verben und Adjektive durchdeklinieren, kann man ja jetzt nicht sagen.
2: Hin und her jongliert.
1: Super, genau. Der Begriff für die Mutscha am 31. Mai heißt riechen, das Verb riechen.
0: Welcher Song fällt euch zu dem Verb riechen ein? Das könnt ihr uns gerne schicken an die musikchallenge@radio-frei.de. Ja. Warum fällt euch der Song ein? Und natürlich der Song selbst.
2: Mhm. Ja. Das wäre wichtig. Und alles zu hören dann am Sonntag, den 31. Mai um 17 Uhr hier bei Radio Frei, Musikchallenge zum Thema Riechen. Ja. Aber wir haben noch zwei Lieder.
1: Noch zwei, genau.
3: Ja, ja, genau. Ja. Unter anderem ein Vorschlag von Joachim. Joachim hat sich bei uns gemeldet mit folgenden Worten. Liebe Mutscha-Redaktion, nachdem mir zum vorhergehenden Thema kein Titel einfiel, den ich als teilenswert empfand, kann ich diesmal aus einer langen gedanklichen Liste wählen. Meine Wahl fällt auf ein Lied von einem Künstler, den ich seit einiger Zeit verfolge. Das Rauf- und Runterhören seiner Veröffentlichung findet bei mir bisher noch kein Ende. Passenderweise wurde das Lied Ende letzten Jahres auch mit auf eine Platte namens Beton Pop Variations on Concrete gepresst, auf welcher sich interessante Tracks tummeln, die durchweg in die heutige Sendung passen würden. Viel Vergnügen mit Sichtbeton von Das Kinn. Sonnige Grüße durch die kalte, tote Wand, Joachim.

0: Das war der Vorschlag von Joachim, das Kinn mit dem Titel Sichtbeton. Ja, danke für den Vorschlag.
1: Und wie uns auch jetzt geschrieben wurde, findet sich dieser Song auf einem Sampler, der da heißt Betonpop Variations on Concrete. Das ist spannend. Wir haben nebenbei mal recherchiert. Hier werden 20 Songs versammelt, die so ähnlich sind wie unsere Mucha, nämlich 20 Songs aus ganz unterschiedlichen Musikrichtungen und alle haben etwas mit Beton zu tun. Und darauf versammeln sich dann zum Beispiel auch KünstlerInnen wie Peter Licht, den wir heute schon in der Sendung gehört haben, von Dear Susan mit Beton ist schweres Thema. Oder auch die Chemnitzer Band Power Plush ist hier zu hören. Felix Kubin, ja. Spannend. Und der Ausgangspunkt scheint tatsächlich auch Trettmann zu sein, der häufiger hier in der Sendung jetzt schon Thema war mit seinem Gedicht Grauer Beton.
0: Ja, also wer Lust hat, noch mehr zum Thema Beton, Mörtel und Zement zu hören, ist hier halt der kleine Tipp von Joachim auch. Beton, Pop, Variations on Concrete.
1: Klasse Sache.
0: Und jetzt sind wir kurz vor Schluss unserer Sendung. Es gibt noch einen Musikvorschlag, den wir dann gleich zum Abschluss spielen werden. Vorher sagen wir aber nochmal Danke und Tschüss aus dem Studio in der Johannesstraße 156.
2: Genau.
0: Genau.
2: Und an den Mikros waren gerade die Miriam.
0: Genau. Jetzt eben der Ulrich.
1: Außerdem Susan
3: und Christine.
1: Wir haben viele Vorschläge gehört zu Beton, Mörtel und Zement. Freuen uns dann auf eine neue Mai-Sendung mit euch und euren Vorschlägen dann zum Thema Riechen am 31. Mai. Und verabschieden wollen wir uns mit dem jetzt letzten Musikvorschlag, den uns Burkhard geschickt hat. Der Song geht nämlich etwas länger und Burkhard schreibt uns. Liebes Mucha-Team, mein Musikvorschlag zum heutigen Thema Beton, Mörtel oder Zement ist Pictures of a City, in Klammern, including 42nd at Treadmill von King Crimson. Pictures of a City, komponiert von Robert Fripp, von der 1970er Scheibe In the Wake of Poseidon, ist eine recht chaotische, jazzorientierte Klanglandschaft, die das hektische, düstere Leben in einer Großstadt aus meiner Sicht perfekt wiedergibt. Peter Sinfields Bilder einer Stadt beschreiben ein fiktives Szenario, eine dunkle, beängstigende und sicherlich unerwünschte Zukunftsvision innerhalb eines städtischen Raumes. Der Text geht los mit Concrete cold face cased in steel, stark sharp glass eyed crack and peel. Was in etwa auf Deutsch bedeutet? Betonkaltes Gesicht in Stahl gehüllt, streng, scharf, glasäugig, Risse und Abblättern. Im Robert Fripps King Crimson Kosmos gibt es natürlich viele unterschiedliche Versionen von Pictures of a City. Für die heutige Sendung schlage ich die ursprüngliche Fassung von der Scheibe In the Wake of Poseidon von 1970 vor. Eine schöne Sendung wünscht Burkhard. Wir hören diesen Song und sagen Tschüss.
2: Tschüss.
0: Tschüss. Tschüss.

Einen guten Abend zu Destroy Gallery mit SPU Sirene and the Tables. Eine Sondersendung folgt jetzt.

Das Motiv. Robert Steinhäuser war bis Anfang Oktober 2001 Schüler des Gutenberg-Gymnasiums. Ende September 2001 blieb er einige Tage vom Unterricht fern. Als Entschuldigung legte er ein ärztliches Attest vor. Jedoch wurde bemerkt, dass es sich um eine Fälschung handelte. Wegen Urkundenfälschung wurde Steinhäuser der Schule verwiesen. In Thüringen gab es an Gymnasien keine Prüfungen oder automatische Zuerkennung der mittleren Reife nach der 10. Klasse. Schüler, die das Abitur nicht bestanden oder der Schule verwiesen wurden, hatten keinen Schulabschluss und keine berufliche Aussicht. Als mögliches Motiv wird daher der ungerechtfertigte Schulverweis angesehen.

0: Der Amoklauf von Erfurt ereignete sich am 26. April 2002 am Gutenberg-Gymnasium. Dabei erschoss der 19-jährige Robert Steinhäuser 12 Lehrer, eine Sekretärin, 2 Schüler und einen Polizisten. Anschließend tötete er sich selbst.
1: Zwei, drei, vier, fünf, sechs, sieben, acht.

10.30 Uhr. Die Tat fand am Tag der letzten schriftlichen Abiturprüfungen statt. Robert Steinhäuser betrat unmaskiert die Schule. Seine Waffen und die Munition trug er zu diesem Zeitpunkt in seiner Sporttasche. Er begab sich in die Herrentoilette und zog sich eine schwarze Gesichtsmaske über den Kopf. Er bewaffnete sich und nahm befüllte Magazine für die Pistole Glock 17 sowie Patronen für die Pumpgun, Vorderschaft Repetierflinte Mossberg 590 mit. Von der Toilette aus machte sich Steinhäuser auf den Weg ins Sekretariat. Dort erschoss er die stellvertretende Schuldirektorin und die Sekretärin. Im Nebenzimmer befand sich die Direktorin. Die Zwischentür war zu diesem Zeitpunkt noch unverschlossen. Erst als die Direktorin wegen des Lärms nachsah und die Leichen entdeckte, schloss sie sich in ihrem Büro ein und alarmierte den Rettungsdienst.

Nach dem Verlassen des Sekretariats begab sich Steinhäuser über die Treppe in den ersten Stock. Noch auf der Treppe schoss er einem Lehrer, der gerade einen Vorbereitungsraum aufschließen wollte, mehrfach in den Rücken. Im ersten Stock begab er sich zielstrebig in den Raum 105 und erschoss dort vor den Augen der Schüler den anwesenden Lehrer. Durch die Schüsse auf dem Gang alarmiert, wollte der Lehrer aus dem gegenüberliegenden Klassenzimmer nachsehen, was passiert war, und betrat den Gang, wo er von Steinhäuser mit mehreren Schüssen niedergestreckt wurde.

Steinhäuser machte sich dann auf den Weg in den zweiten Stock. Dort betrat er den leeren Raum 206. Dann den Raum 205, in dem sich nur wenige Schüler befanden, schoss dort allerdings nicht. Nun durchquerte er den Flur und feuerte 5-mal auf eine Lehrerin. Dann betrat er den Raum 211 und gab vor den Augen der Schüler 5 Schüsse auf die anwesende Lehrerin ab. Danach ging er in das gegenüberliegende Klassenzimmer 208. Auf die dortige Lehrerin, welche in Größe und jugendlicher Gestalt den umstehenden Schülerinnen ähnelte, schoss der Täter allerdings nicht.

Steinhäuser begab sich jetzt auf den Weg in den dritten Stock, wo er in Raum 307 eine weitere Lehrerin erschoss. Wieder auf dem Flur begegnete er einer Lehrerin, die sich nach dem Krach erkundigen wollte. Sie wurde von Steinhäuser jedoch ignoriert. Danach erschoss er eine unterrichtende Referendarin im Raum 304-310 sowie eine weitere Lehrerin auf dem Flur. Auf dem Weg zur Südtreppe erschoss er noch einen Lehrer.

Steinhäuser begab sich wieder in das südliche zweite Obergeschoss. Der Täter traf hier nun erstmals auf verschlossene und verbarrikadierte Klassenzimmer. Im Flur schoss er mehrmals auf eine fliehende Lehrerin. Diese fiel vornüber durch eine halb geöffnete Tür. Steinhäuser stieg über sie hinweg und gab aus der anderen Richtung noch einen weiteren Schuss auf die liegende Frau ab. Im Raum 208 hatte sich die jugendlich aussehende Lehrerin, die vorher von Steinhäuser verschont worden war, mit ihrer Klasse eingeschlossen. Steinhäuser versuchte, den Raum zu betreten. Nachdem dies misslang, schoss er in schnellen Schussfolgen 8-mal durch die geschlossene Tür. Hierbei wurden 2 Schüler tödlich getroffen.

Robert Steinhäuser ging ins Obergeschoss, wo er einen Schuss durch die Tür zu einem WC abgab. Der Schuss blieb im Rucksack eines Schülers stecken, der vor einem Waschbecken stand. Nun begab sich Steinhäuser auf den Schulhof. Dort erschoss er eine Lehrerin. Zu diesem Zeitpunkt traf auch das erste Polizeiauto an der Schule ein. Robert Steinhäuser eröffnete das Feuer auf die Polizisten. Einer der Polizisten schoss einmal zurück. Daraufhin begab sich Steinhäuser sehr zügig in das erste Obergeschoss und erschoss einen Polizisten durch ein Fenster.

0: Vor dem Raum 111 traf Steinhäuser auf den Lehrer Rainer Heise. Der Täter hatte seine Gesichtsmaske bereits abgenommen. Heise sagte zu Steinhäuser: "Du kannst mich jetzt erschießen", und schaute ihm dabei in die Augen. Dieser senkte jedoch die Waffe und sagte: "Herr Heise, für heute reicht's." Heise forderte Steinhäuser auf, für ein Gespräch in den nächstliegenden Raum, Raum 111, Materialraum Kunst, zu kommen. Steinhäuser folgte der Aufforderung, ging auf die geöffnete Tür zu und wurde von Heise in den Raum gestoßen und darin eingesperrt. Kurz darauf erschoss sich Steinhäuser selbst. Alles in allem dauerte der Amoklauf höchstens 20 Minuten.
1: 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Enge als Wille deklariert, Schwäche als Perfektion maskiert, hebt mein Auge die Landschaft vom Tisch. Konfusion als Botschaft kultiviert, Ehrgeiz als Menschlichkeit trainiert, zieht mein Auge der Landschaft die Berge aus. Meinung als Nachricht kodiert, Konventionen zur Bedeutung fixiert, zieht mein Auge der

0: Eine Sirene ertönt. Wie so oft in unserem Alltag leider notwendig. Das Auf- und Abschwellen der Sirene ist akustisch allen Bürgern bekannt. Welches Verhalten ist notwendig? Was hat jeder zu tun? Diese Fragen müssen schnell und richtig beantwortet werden. Zweckmäßiges Verhalten und Handeln wird erforderlich. Hören Sie konzentriert zu. Bedenken Sie dabei, dass richtiges Verhalten in Gefahrensituationen, die den Bürgern durch die Auslösung der Sirenen signalisiert werden, ein unverzichtbarer Schutzfaktor ist. Diszipliniertes, ruhiges und besonnenes Verhalten und Handeln sowie kameradschaftliche Hilfe sind wichtige Bedingungen, um Leben und materielle Werte zu schützen.
1: So, wer jetzt erst eingeschaltet hat, ihr seid hier auf der Destroy Gallery mit SPU Sirene an den Tables. Am Mikrofon heute ist noch die Chrissy. Und wir machen hier eine Sondersendung zum Amoklauf vor 10 Jahren von Robert Steinhäuser. Ich würde jetzt auch gleich nochmal das Wort übergeben.
2: Ja, hallo, hier ist Christina und ich grüße euch. Diesem unschönen Ereignis haben wir heute eine Sondersendung gemacht. Ein Ereignis vor 10 Jahren, bei dem man gar nicht weiß, was man eigentlich sagen soll, bei dem einem eigentlich die Worte fehlen. Ja, jetzt lese ich etwas weiter im Text, wie es eigentlich zu diesem Ereignis kam. Seit dem Jahr 2000 war Steinhäuser Mitglied in einem Schützenverein. Dort legte er die erforderliche Prüfung ab, um in den Besitz einer Waffenbesitzkarte zu kommen. In den Monaten vor der Tat kaufte er sich die beiden Tatwaffen und die Munition.

Die zum Erwerb nötigen behördlichen Eintragungen in der Waffenbesitzkarte sowie die von Steinhäuser für die Erlangung dieser Eintragungen beigebrachten Unterlagen entsprachen jedoch nicht den Anforderungen des deutschen Waffengesetzes. Steinhäuser wusste vermutlich, dass die Eintragungen in seiner Waffenbesitzkarte gesetzeswidrig waren und der Kauf somit illegal. Der Kauf der beiden Tatwaffen erfolgte nach späteren Untersuchungen auf Grundlage der nötigen Eintragungen und war aber für den Verkäufer somit legal. Er meldete den Weiterverkauf pflichtgemäß den Behörden. Diese hätten aufgrund dieser Meldungen wegen der mutmaßlich fehlerhaften Eintragungen in der Waffenkarte die Waffen unverzüglich von Steinhäuser einziehen müssen.

Steinhäuser führte bei der Tat zwei Waffen mit. Er benutzte nur seine Pistole, die Glock 17, für die er mehrere Magazine zu je 17 und 31 Schuss mitführte. Die andere Waffe, ein Vorderschaft Trepetierflinte, so eine sogenannte Pumpgun, trug er auf dem Rücken. Sie wurde während der Tat nicht benutzt, da sie wegen einer vorangegangenen Fehlbedienung nicht einsatzfähig war. Es kam aufgrund dieser Tat zu Änderungen des Jugendschutzgesetzes. Der Amoklauf führte zu einer heftigen öffentlichen Diskussion, besonders in Bezug auf Computerspiele, den sogenannten Killerspielen. Die Diskussion beschleunigte die Arbeit an dem neuen Jugendschutzgesetz, welches wenige Wochen später verabschiedet wurde, und trugen dazu bei, dass es verschärfte Regelungen für diesen Bereich gab.

Neben dem Jugendschutzgesetz wurde auch das Waffengesetz verschärft. Das Mindestalter für Sportschützen zum Erwerb einer großkalibrigen Waffe mit Ausnahme von Flinten wurde auf 21 Jahre angehoben und den Sportschützen unter 25 Jahren eine medizinisch-psychologische Untersuchung zur Auflage gemacht. Vorderschaft, Repetierflinten mit Pistolengriffen wurden komplett verboten. Die Aufbewahrungspflichten für Schusswaffen und Munitionen wurden erheblich verschärft. Auch gab es Änderungen des Thüringer Schulgesetzes. Da Steinhäuser bereits volljährig war, hatte man seine Eltern nicht über seinen Schulverweis informiert. Bis dahin gab es am Gymnasium keine Prüfungen oder automatische Zuerkennung der mittleren Reife nach der 10. Klasse. Schüler, die das Abitur nicht bestanden, hatten somit keinen Schulabschluss. Als späte Reaktion auf den Amoklauf konnten Schüler der Gymnasien im Jahr 2003 auf eigenen Wunsch am Ende der 10. Klasse eine Prüfung ablegen. Seit 2004 ist diese Prüfung für alle Thüringer Gymnasiasten Pflicht.

0: Die Landesregierung sprach der Schuldirektorin bereits kurz nach der Tat eine Missbilligung aus und bestätigte diese im Mai 2004 nach der Vorlage des Kommissionsberichts. Der von ihr ausgesprochene Schulverweis sei zwar pädagogisch vertretbar, sie habe jedoch ihre rechtlichen Befugnisse überschritten. Ihre Äußerungen Steinhäuser gegenüber seien unangemessen gewesen. Juristische Konsequenzen für die Schulleiterin gab es nicht. Sie ist immer noch im Dienst.
1: Ja, mit diesen letzten Worten möchten wir uns auch verabschieden vom Erfurter Hörerpublikum. Das war Destroy Gallery mit einer Sondersendung zum Fall Robert Steinhäuser Amoklauf.

Direkt nach dem Amoklauf wurden bei etwa 700 Schülern posttraumatische Belastungsstörungen diagnostiziert. Etwa 100 von ihnen befanden sich auch noch ein Jahr danach in Behandlung. 10 Jahre nach dem Amoklauf befanden sich noch immer 6 Zeugen in psychologischer Behandlung, darunter 4, die zunächst ein Nachsorgeprogramm abgelehnt hatten. Es seien bei diesen Jugendlichen zeitverzögerte Störungen wie Erinnerungslücken und extremes Vermeidungsverhalten aufgetreten.

Der Bericht zu diesem Gutenberg-Massaker stammt von Wikipedia. Und wer genaueres wissen möchte noch darüber, findet auch auf Wikipedia den Bericht der Kommission Gutenberg-Gymnasium von Dr. Karl-Heinz Gasser, Justizminister und Kommissionsvorsitzender, Malte Kreuzfeld, Direktor des Arbeitsgerichts, Markus Näher, Staatsanwalt als Gruppenleiter bei der Staatsanwaltschaft Mühlhausen, Rudolf Reiner, Richter am Hessischen Staatsgerichtshof, Vorsitzender Richter am Verwaltungsgericht Wiesbaden, sowie Dr. Peter Wickler, Vizepräsident des Thüringer Landesarbeitsgericht. Der letzte Song heißt Security und der ist von der Band Men Without Hats. Das war Destroy Gallery mit SPU Sirene an den Tables. Chrissy hat vorgelesen den Bericht. Ja, in Gedenken an alle Opfer.

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